0: 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Bevor um 7 Uhr das Morgenmagazin beginnt, jetzt erstmal Radio Clash zum Warmwerden und Hochlaufen. Interaktiv sozusagen gemacht oder ausgesucht durch Sie oder jemand anderen. Es ist alles partizipativ. Jeder ist herzlich willkommen.
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2: Einen wunderschönen guten Morgen und herzlich willkommen beim Morgenmagazin, das nicht nur bei Radio Korax zu hören ist, sondern auch bei den Freien Radios Berlin-Brandenburg in Berlin auf der 88,4 MHz und in Potsdam auf der 90,7 MHz, aber auch bei Radio Blau im Stadtgebiet Leipzig auf DAB Plus und im Livestream bei Coloradio in Dresden und bei Radio Swupfurt in Frankfurt an der Oder. Am Mikrofon heute für euch Aljoscha, ich begleite euch durch dieses Morgenmagazin am heutigen Donnerstag. Donnerstag, das heißt Antifa, ist der Stichwort des Tages, Faschismus und was dagegen getan werden kann. Allerdings sind wir hier in einem besonderen Sommerprogramm und das hat zur Folge, dass es keine konkreten Antifa-Nachrichten im üblichen Format gibt mit den aktuellen Informationen aus der Woche und einem Schwerpunktthema oder zwei oder drei, je nachdem, wie viele uns einfallen, sondern stattdessen widmen wir hier in diesem Augusttag das gesamte Magazin dem Thema Faschismus und werden hier vor allem heute uns auch mit unterschiedlichen Themen oder Argumentationsmomenten beschäftigen unter dem Stichwort der Wert und das Ich und kritische Theorien der Subjektivität und was das alles zu tun hat und zu bedeuten hat und wie das dann alles mit Postfaschismus auch zusammenhängt. Darauf könnt ihr euch auf jeden Fall freuen, aber natürlich gibt es auch ganz viel Musik aus diversen Richtungen, die euch hier durchbegleiten wird und meine Stimme hier im Studio. Ich wünsche euch auf jeden Fall viel Spaß mit diesem Magazin.

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Das waren die Interrupters mit In the Mirror. Etwas Ska-Punk zum Aufstehen, zum Energie mitnehmen in den Sommertag. Egal wie das Wetter auch sein mag, kann man ja energisch unterwegs sein und irgendwas tun. Und da finde ich, Ska ist immer so etwas, was einem ins Bewegen bringt und die Laune hebt. Und das komplette Gegensatz zu Laune heben, aber trotzdem Energie geben, ist irgendwie so ein bisschen für mich die Grunge-Bewegung gewesen, also die historische. Und da fällt natürlich dann bei allen immer sofort Nirvana ein und was die so gemacht haben. Dabei ist das nur eine von vielen Bands, die da in diesem Bereich relevant ist. Allerdings halt die, die am bekanntesten geworden ist, aber deswegen auch entsprechend langweilig. Während hingegen es andere Bands gibt, die eher unbekannt geblieben sind, wie zum Beispiel Mudhoney. Und deswegen hier ihr Lied Paranoid Core.

Ich hatte es schon angekündigt, heute gibt es eine theoretische Auseinandersetzung. Theorie, was bedeutet das? Nun, über die vielen Jahre begegnet man immer wieder den Menschen, die sagen, naja, die Theorie besagt das und deswegen ist die Welt so, aber in der politischen Realität ist es dann doch eher so, dass wer aktiv ist und sich zum Beispiel gegen Faschismus engagiert, viele verschiedenen Denkrichtungen und Denkarten irgendwann über den Weg läuft und die eigene Praxis und eigene Überlegungen sich dann doch eher aus Versatzstücken speisen. Und das ist eigentlich so, wie ich persönlich auch dann eine theoretische Idee. Ich nehme von den Theoretikern, die ich gelesen habe, die Ideen, denen ich folgen kann, die ich logisch schlüssig finde, mit. Und am Ende besteht dann mein immer momentaner Wissensstand aus einem riesen Mosaik an verschiedenen Denkweisen und Ideen und Aspekten zu Sachen. Und das ändert sich dann auch immer, je nachdem, wie und wo weiter diskutiert und weiter gelesen und weiter informiert wird auch. Und die Auseinandersetzung mit Faschismus ist auch etwas Ähnliches, denn Faschismus ändert sich natürlich auch über die Jahre. Der Faschismus, der heute in der Gesellschaft zu sehen ist, ist nicht derselbe wie der Faschismus von 1933 in Deutschland. Und auch nicht derselbe wie der Faschismus in Italien zu der Zeit. Und auch in der Zwischenzeit, also nach dem Zweiten Weltkrieg bis, sagen wir mal ganz grob, bis zur Wende ist das Wort, das heute wohl sich leider durchgesetzt hat, gab es ganz andere faschistische Strömungen und Denkweisen. Und im Vergleich zu was jetzt in den letzten 20, 30 Jahren passiert ist. Und dennoch ist die Auseinandersetzung damit sehr, sehr wichtig. Und ein Moment der kritischen Auseinandersetzung, der immer wieder auftaucht, sind die kritischen Theorien, vor allem der Subjektivität und was eine Persönlichkeit und ein subjektives Individuum mit faschistischen Denkweisen, wie das zusammenhängt. Der Name, der da natürlich immer auch fällt, ist Theodor W. Adorno, wahrscheinlich der, den am meisten Leute kennen, aber auch immer wieder der Rückgriff auf Karl Marx oder Sigmund Freud und andere Denker. Und um so einen Einblick in hier diese Debatten zu geben, gibt es heute hier in diesem Morgenmagazin eine insgesamt lange Auseinandersetzung, die Uli Krug gemacht hat über das Verhältnis der Psychoanalyse zur Kritik der politischen Ökonomie. Und dabei geht es auch ganz viel darum, was eigentlich alles Postfaschismus ist und wie wir den verstehen können, wie Krisendynamik und Psychodynamik zusammenhängen. Und ja, viel Spaß auf jeden Fall dabei. Es wird relativ lang gehen. Aber bestimmt einiges drin sein, was spannend ist.

0: Das Thema ist heute ein schwieriges, aber umso interessanteres. Es lässt sich nur mühsam in die Wörter der Wert und das Ich fassen. Der Wert und das Ich. Kritische Theorien der Subjektivität. Wir werden einen auf 2 Stunden gedehnten Vortrag von Uli Krug hören, den er im Rahmen der Konferenz Antideutsche Wertarbeit, so der ironische Titel, am 30. März 2002 in Freiburg gehalten hat. Marx, Freud, Adorno und der Wert des Ich. Ich lese mal aus dem Einleitungstext kurz Auszüge vor. Aus demselben Grund, aus dem Marx psychologischen Erwägungen gegenüber so kritisch war, dass sie nämlich objektiven Zwang einen falschen Schleier von Individualität verliehen. Aus demselben Grund ist die unrevidierte Psychoanalyse eines Sinnes mit der Kritik der politischen Ökonomie als Kritik der seelischen Ökonomie. Der Nationalsozialismus und die Epoche, die er begründete, können so als Infantilisierung der ehemals bürgerlichen Gesellschaft und ihrer Rechtssubjekte beschrieben werden. Abhängig wie Kinder von unverstandener Außenwelt und beherrscht von einem sublimationsunfähigen Gefühlschaos, von Größenwahn, Angst und Sadismus.
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also offene Ohren für den folgenden Vortrag, der Wert und das Ich. Es spricht Uli Krug.

Normalerweise würde ich, wenn ich gefragt werde, über Psychoanalyse zu sprechen, um eine solche Uhrzeit genötigt glauben, dass es einfach so ein Abschieben auf den frühen Termin ist, weil Psychoanalyse normalerweise als Orchideenthema behandelt wird im Kontext der kritischen Theorie. Es hat sich in den letzten Jahren ohnehin eingebürgert. Was mir persönlich ein echtes Rätsel ist, dem wir vielleicht auch nachher auf der Spur sein können, wie man eine derartig selektive Adorno-Rezeption zu Wege bringen kann, die sich mit einem Ressentiment gegen die Psychoanalyse verbindet. Warum das nicht geht, sollte auch Thema dieses Vortrags sein. Denn das kritische Instrumentarium Freuds, die Rede vom unerhellten Trieb zum Beispiel in Elementen des Antisemitismus, ist gerade für die Kritik des Antisemitismus derart konstitutiv, dass ich denke, dass es eben doch trotz der frühen Stunde kein Orchideenthema ist. Ich denke, es wäre natürlich nach der Geschichte der Kritik an der Psychoanalyse in den letzten 30 Jahren, nach einer kurzen Scheinblüte in den 50er und 60er Jahren, es wäre vermessen zu erwarten, dass ein jeder sich hier gründlich mit ihr auseinandergesetzt hätte. Ich werde versuchen, darauf in einer gewissen Weise Rücksicht zu nehmen. Noch vermessener allerdings wäre es, denke ich, eine Art Einführungsvorlesung in die Psychoanalyse geben zu wollen, die dann und wann Übergänge, Brücken oder Ähnliches in den Marxismus bastelt. Solche Unternehmungen verlaufen normalerweise immer je nach dem Gusto desjenigen, der sie anstellt, entweder in einer ganz fatalen gesellschaftlichen Wendung der Psychoanalyse oder einer psychologisch-biologischen Ergänzung des sogenannten historischen Materialismus. Für die eine Richtung von Sozialpsychologie, ein Begriff, mit dem ich im Programm zwar belegt worden bin, worum ich aber bitte, dass dieser Vortrag als Dauerprotest gegen diesen Begriff verstanden wird. Also, die erste Richtung der gesellschaftlichen Erweiterung der Psychoanalyse verbindet sich mit dem Namen Fromm, dem in diesem Falle tappend, dass es diese Verbindung so nicht gibt, die konsequente Desexualisierung und Desomatisierung der Psychoanalyse schließlich zum Zen-Buddhismus kommen ließ. Für die andere Richtung, die einen klassischen historischen Materialismus festhält und in eine psychisch-naturale biologische Ergänzung, auch hier das Wort Ergänzung, verpassen will, steht natürlich derjenige Wilhelm Reichs, dessen Realdialektik der seelischen Natur bei maschinengestützten Orgasmen und bizarren Orgonakkumulatoren landet. Unangemessene Versuche, die sich zu Recht den Namen Sozialpsychologie eingehandelt haben,

Meine These wäre eine andere. Dass die Kritik der Ökonomie heute nicht nur ohne Kritik des seelischen Zwanges auskommt, liegt schlicht daran, dass es ihr, der Kritik der Ökonomie, nicht gelang, zu einer Zeit Praxis zu werden, die den abstrakten Naturzwang des Wertes überwunden hätte, als es noch Zeit war. Und das kann man ganz leicht bestimmen, das heißt vor dem Nationalsozialismus und vor Auschwitz. Allein in dieser Perspektive gewinnt die psychoanalytische Terminologie in der kritischen Theorie Adornos ihren unverzichtbaren Stellenwert. Und nur in dieser Perspektive werde ich sie behandeln, also nicht im Sinne einer Einführungsvorlesung, nicht als eigenständige Wissenschaft, die nach Freuds eigenen Worten zuerst als reine Naturwissenschaft konzipiert war und dann in seinen Spätschriften als angewandte die Soziologie zu ersetzen prätendierte.

Deswegen auch noch ein kleiner Vorschub. Nicht jeder zur Verwendung kommende Begriff in diesem Vortrag aus der Psychoanalyse kann deswegen in seinem ursprünglichen Kontext geklärt oder erklärt werden. Ich hoffe aber darauf, dass der Kontext, in den ich die Begriffe stelle, etwas auch zu ihrer Erhellung beiträgt, wie ich eben auch leider ein wenig auf Vorkenntnis bauen muss. Es geht nicht anders. Die These, von der ich gerade sprach, soll sich in drei Schritten entwickeln. Der erste wird sein, den, wenn man so möchte, kritischen Kern der Psychoanalyse, ihre Kränkung der bürgerlichen Autonomie herauszuarbeiten und ihn mit der kritischen Theorie sui generis, der marxischen Kritik der politischen Ökonomie, einer ganz ähnlichen Kränkung, in Beziehung zu setzen.

Danach soll herausgestellt werden, inwiefern der prozessierende Widerspruch des Wertes, den der Wert darstellt und damit auch innerhalb des Individuums stattfindet, also den empirischen Bürger seinem kritischen Begriff, wie Marx ihn entwickelt hat, immer ähnlicher macht. Und gerade dadurch die beiden eigentlich an verschiedenen Enden operierenden kritischen Theorien, nämlich auf der Ebene der Gesellschaft und auf der Ebene des Individuums, plötzlich zu einem Gegenstand kommen lässt.

Und im letzten Schritt kommen wir dann schon fast hinleitend auf das, dass angesichts von Antisemitismus und Nationalsozialismus auf keinen Subjektbegriff mehr zurückgekommen werden kann, der nicht Krisendynamik und Psychodynamik in eins denkt.

Es ist eigentlich auch ein hybrides Unterfangen in Form der bloßen Vereinheitlichung der jeweiligen Terminologie, also der Marxens und der Freuds, zusammenleimen zu wollen, was gesellschaftlich zwar auf einen Grund zurückgeht, aber sich eben nur in der Widersprüchlichkeit gleicht. Dem Spalt, der zwischen dem nominalistischen Individualismus Freuds und dem marxischen Materialismus klafft, demzufolge das Individuum als Verlaufsform der Tauschabstraktion klar bestimmt ist, werden seine individuellen Manien nur Geltung erlangen, soweit sie sich einpassen in diesen objektiven Zug, entspricht oder besser entsprach im 19. Jahrhundert eine tatsächliche Spaltung. Soweit das Individuum ein Produkt des generalisierten Tausches ist, so sehr auch, setzt diese gemeinsame Entstehungsbedingung nicht nur die Individuen zueinander in Antagonismus, sondern wiederum auch die vielen Einzelnen in steten Konflikt mit ihrer gesellschaftlichen Bestimmung und Existenzgrundlage. So sehr die Tauschabstraktion, Adorno erinnert oft zu Recht daran, ein nur gedachtes Verhältnis, ihre Verleiblichung bedarf, um in Kraft zu treten, so sehr setzt sie wiederum diese Leiber als abhängiges und tendenziell überflüssiges Moment ihrer eigenen Bewegung. So bedingen sich individuelle Willensakte und ihre gesellschaftliche Bestimmung zwar gegenseitig, fallen aber eben nicht in eins. Ich darf Marx kurz zitieren. So sehr nun das Ganze dieser Bewegung als gesellschaftlicher Prozess erscheint und so sehr die einzelnen Momente dieser Bewegungen vom bewussten Willen und besonderen Zwecken der Individuen abhängen, so sehr erscheint die Totalität des Prozesses als ein objektiver Zusammenhang, der naturwüchsig entsteht. Der individuell eigenes Aufeinanderstoßen produziert dadurch eine über ihnen stehende, fremde, gesellschaftliche Macht. Ihre Wechselwirkung als von ihnen unabhängigen Prozess und Gewalt.

die Kritik der politischen Ökonomie und die Kritik, die Freud entwickelt, an der seelischen Zurichtung, operieren dementsprechend in zwei zunächst voneinander abgehobenen gesellschaftlichen Sphären. Die eine in der Öffentlichkeit von Tausch und Produktion, die andere in der Privatheit von Willen und Reproduktion. Nicht als Personen traktiert die Ökonomie ihre Agenten, sondern als Personifikationen ihre Verlaufsformen. Eine kritische Bloßstellung dessen, eine Beendigung der Illusionen des Bürgers über sich selbst, muss von allem, was aus der gesellschaftlichen Zwangsbestimmung herausfällt, den individuellen Manien eigentlich absehen. Aber auch Psychoanalyse innerviert diesen Zwang. Außenwelt erscheint immer unter der Maßgabe der Versagung. Und so sind wir bei der Gemeinsamkeit in der Verschiedenheit, von der ich am Anfang sprach. Beide, Marx und Freud, bedeuten eine Kränkung. Gekränkt wird der Bürger von Marx dadurch, dass er im Bereich des öffentlichen Handelns nicht mehr als souverän seiner eigenen Entscheidung angesehen wird, sondern eben als Charaktermaske eines von seinem Charakter unabhängigen Verhältnisses. Die Kränkung, die mit Freuds Namen untrennbar verknüpft ist, besteht darin, den Bürger noch nicht einmal im innersten Bezirk jener Willensfreiheit und instrumentellen Vernunftgeleitetheit zuzugestehen, die doch bis heute Conditio sine qua non des bürgerlichen Selbstverständnisses geblieben ist. Freud, die beiden so peinlichen Sätze von der psychischen Bedeutung der Sexualität und von der Unbewusstheit des Seelenlebens, kommen der Behauptung gleich, dass das Ich nicht Herr im eigenen Heim ist. Auch dort, in diesem ureigenen Heim der Seele, unterliegt der Bürger also der Macht von Abstraktionen, die sich wie in der Sphäre der politischen Ökonomie nicht positiv erfassen lassen, sondern auf deren Existenz eine Ex Negativo geschlossen werden kann.

wie der Wert nicht direkt geschaut werden kann. Seine Existenz, also allein aus dem Scheitern aller Versuche geschlossen werden muss, individuelle Rationalität und gesellschaftliche Zweckrationalität in Einklang zu bringen, lässt sich über das Unbewusste selbst nichts sagen. Nichts, was sich nicht aus Fehlleistungen ergibt. Aus dem Scheitern des scheinbar freien Entschlusses, aus der plötzlichen Obsoletheit eigener Nützlichkeitserwägungen an einer unsichtbaren Macht. Nochmal Freud. Wir nennen unbewusst einen psychischen Vorgang, dessen Existenz wir annehmen müssen, etwa weil wir ihn aus seinen Wirkungen erschließen, von dem wir aber nichts wissen und nichts wissen können. Nur in dieser Negativität der Bestimmung, die die theoretische Grundlage jener Kränkung ist, ähneln sich zum Zeitpunkt ihrer Entstehung Tauschwerten Unbewusstes. Unter Negativität, ich habe es bereits angedeutet, fehlt es dem ursprünglichen Impuls der Psychoanalyse gewiss nicht. Gesellschaft fasst sie wesentlich als Negation individueller Triebwünsche, individuellen Glücks. Wohlwissend, dass die Selbsterhaltung der Individuen nur gesellschaftlich zustande kommt. Das war ein Zitat von Helmut Dahmer aus einem seiner früheren, besseren Bücher Libido und Gesellschaft. Diesen Zustand der Versagung, diesen Zustand, den die Versagung im Individuum hervorruft, wie Freud es plante, mit den Mitteln einer Naturwissenschaft zu analysieren und wo er es für möglich hielt, therapeutisch zu lindern nach der Maßgabe der Naturwissenschaft, klingt zunächst ungemein reaktionär. Gerade aber, dass solche Reaktionäre vom Schlage Freuds und Adorno wurde nicht müde darauf hinzuweisen, nicht den billigen Trost und die fadenscheinige Illusion hegen helfen, dass dann jeder seines Glückes Schmied sein könne, dass Gesellschaft, so wie sie ist, einem jeden ein Quantum bescheidenen Glücks bereithielte, sondern dass diese Reaktionäre, sie, die Gesellschaft, pessimistisch mit dem Grauen und dem Unglück des Naturzustandes vergleichen, den Zustand von Angst und Ohnmacht, genau das macht Reaktionäre kritischer als die kritischen Geister, die sich selbst dazu ernannt haben. Das Misslingen von Gesellschaft daran festzumachen, dass sie einen unvernünftigen Zwang auf ihre Zwangsmitglieder ausübt und damit auch die individuelle Vernunftfähigkeit dieser Insassen verdorren lässt, ist die Voraussetzung beider kritischen Theorien, der Freuds und der Marx.

Neurosen oder objektiv falsches Bewusstsein sind Zeugnis und Ergebnis des Zusammenspiels von bewusstloser Produktion mit der Produktion des Unbewussten. Kaum ist es zu übersehen, will zumindest mir scheinen, dass Wiederholungszwang und Produktionszwang miteinander ganz fürchterlich korrespondieren. Auch wenn das eine, der Wiederholungszwang, aus der gänzlich unironischen Naturwissenschaft kreuzt, auf deskriptiven Wege entspringt, das andere, die Feststellung des Produktionszwanges, aus der hochpolemisch festgestellten Naturgesetzlichkeit, die Marx allein auf das Ziel ihrer Überwindung hin entwarf, indizieren beide doch in der festgestellten bewusstlosen Dynamik das Übergewicht der Herrschaft über die Vernunft, die mit den Instrumenten der Vernunft wiederum Unvernunft schmiedet. Damit rechnet das eine, Freuds Theorie, eher nolens, das andere, Marxens, absolut wohlens, zur kritischen Theorie. Zumindest dann, wenn unter kritischer Theorie die rückhaltlose Denunziation dessen verstanden wird, dass Gesellschaftsgeschichte immer noch als Naturgeschichte verläuft. Und wenn ihr Ziel darin bestünde, nicht Geltung zu erlangen, sondern self-destroying prophecies aufzustellen, deren Geltung, wenn man das Wort verwenden möchte, nur vor veränderter Praxis zu finden ist.

Aber hören wir zunächst, wo wir die Ähnlichkeit der beiden kritischen Theorien nicht im Sinne einer theoretischen Verwandtschaft, sondern im Sinne der antinaturgesetzlichen Intention festgestellt haben. Hören wir einmal die so eigenartig ins psychisch changierende Sprache Marxens, mit der er die Zwangshaftigkeit kapitaler Subjektivierung und die Wirkung ihres tatsächlichen Souveräns, des Wertes, beschreibt. Marx: Die Selbstverwertung des Kapitals, also der bestimmende, beherrschende und übergreifende Zweck des Kapitalisten, der absolute Trieb und Inhalt seines Tuns, lässt den Kapitalisten von einer anderen Seite ebenso sehr unter der Knechtschaft des Kapitalverhältnisses erscheinen als den Arbeiter. Ersetzt wird der vorher, zumindest in der bürgerlichen Selbsteinschätzung, dem individuellen Erwerbstreben geschuldete Produktionswille durch überindividuellen Produktionszwang, den der konstante Bestandteil des Kapitals, jener also, der in Produktionsmitteln fixiert ist, seinen menschlichen Anhängseln aufherrscht, oder wie Marx es nannte, beschrieb, die ihre seelenhafte Einheit außer sich habend, wie in ihrer materiellen Einheit untergeordnet sind, unter die gegenständliche Einheit der Maschinerie, des Kapitalfix, das als beseeltes Ungeheuer faktisch das Zusammenfassende ist. Eigentlich haben sie also gar keine Seele, die Knechte des Kapitalverhältnisses. Seele, so verstanden, wie es bis zur Freuds Zeit üblich war, dass die Welt zum Material subjektiver Aspirationen aus unpräformierter Entscheidung heraus ist. Die Willkür dieser seelenlosen Agenten ist vielmehr reiner und bloßer Ausdruck ihrer Ohnmacht vor der Willkür eines Verhältnisses, in das sie eingespannt sind. Einen wie auch immer einzuführenden subjektiven Faktor als Erklärung gesellschaftlichen Handelns, wie Psychologie normalerweise definiert ist, was sich selbst definiert als politische Theorie, bleibt kein Raum bei Marx. Oder wie er selber schreibt, als solchen teilt er, der Kapitalist, mit dem Schatzbildner den absoluten Bereicherungstrieb. Was aber bei diesem als individuelle Manie erscheint, ist beim Kapitalisten Wirkung des gesellschaftlichen Mechanismus, worin er nur ein Triebrad ist.

Freuds Ich hingegen scheint zunächst der originalgetreue Abdruck der bürgerlichen Selbsteinschätzung zu sein, des Individuierten, seiner selbstbewussten Bürgers. Seine Manien sind ganz gewiss seine höchst eigenen, lebensgeschichtlich erworbenen. Im absoluten Gegensatz scheinbar zu Marx scheint Freud mit der Zentralität des Ichs in seiner Konzeption den, man nannte ihn so, subjektiven Faktor zum Bestimmenden der Gesellschaftstheorie machen zu wollen. Es folgt ein berühmtes Zitat, vielleicht das berühmteste von Freud. Wenn jemand imstande wäre, im Einzelnen nachzuweisen, wie sich die allgemeine menschliche Triebanlage und ihre kulturellen Umbildungen unter den Bedingungen der sozialen Einordnung, der Berufstätigkeit und Erwerbsmöglichkeit gebärden, ja, dann würde er die Ergänzung des Marxismus zu einer wirklichen Gesellschaftskunde gegeben haben. Denn auch die Soziologie, die vom Verhalten des Menschen in der Gesellschaft handelt, kann nichts anderes sein als angewandte Psychologie. Denn streng genommen gibt es nur zwei Wissenschaften: Psychologie, rein und angewandte, und Naturkunde. Deutlich lässt sich heraushören, dass der Marxismus, auf den Freud in dieser späten Vorlesung anspielt, jener radikalisierte Sozialdemokratismus ist, den Marcuse zu Recht als Sowjetmarxismus geißelte. Genau mit dieser ihm eigenen Ontologie des Klassenkampfs und der Arbeit war Freud durch Reich konfrontiert. Die Ergänzung, auf die Freud anspielte, bezieht sich auf das reiche Unterfangen, das damals, Ende der 20er, Anfang der 30er Jahre, als Ideologie der sogenannten Sexpol-Bewegung sowohl in der KPD als auch in der Internationalen Psychoanalytischen Vereinigung hohe Wellen schlug. Reich, der erste große Ergänzer des Marxismus durch Psychoanalyse, ging in klassischer Trennung davon aus, dass das Ausbleiben des Sozialismus wie der Aufstieg des Faschismus auf eine psychosexuell begründete Zurückgebliebenheit des subjektiven Faktors, Bewusstsein hinter dem objektiven Faktor der Produktivkräfte, zurückzuführen sei. Nach demselben Maß, wie Technologie dem objektiven Faktor Beine gemacht hatte, müsste nach diesem Bild eben eine subjektive Technologie dem entsprechenden Faktor den Rückstand austreiben. Psychoanalyse wird so technisiertes Aufräumen mit dem Unbewussten, mit dem, was in Dynamik der Gesellschaft nicht mehr mitkommt. Mögen die späteren reichen Versuche mit tatsächlichen seelischen Beschleunigungsmaschinen der tragischen Komik nicht entbehren, so sind sie eben doch nicht verrückter, als es die englische Naturdialektik, die das Subjekt nur als ausführendes Organ eher Naturgesetze kannte, im Anfang schon war. Die reiche Maschinerie, indem sie sich auf diesen Zug des Marxismus gründet, bleibt gerade in ihrer Verrücktheit hochmodern. Psychotechnik wie NLP, also neurolinguistisches Programmieren, ist der flexibilisierte Argon-Akkumulator. Die Renaissance Reichs in den 60er Jahren war denn auch nur vordergründig gegen die Übermacht der repressiven Gesellschaft gerichtet. Tatsächlich aber, und das ergibt sich aus ihrem Inneren, war sie die Begleitmusik zur Ausdehnung des Verwertungsimperativs ins Genitale. Die Gegenbewegung, das möchte ich hier gleich einschieben, gegen den Reichismus, die in rigider Desexualisierung sich erschöpft, verdeutlicht bis zum heutigen Tage auch nur, dass Misslingen der Aufklärung umso finsterere Gegenaufklärung zeitigt.

Beide, die sogenannte sexuelle Revolution und ihre Opposition, sind gerade in ihrem Widerspruch Belege für die Infantilisierung des Bewusstseins, in dem maßlosen, unvermittelt Gefühlsregungen eben aus der unbewusst infantil prägenden Sexualorganisation sich des Erwachsenen-Ichs bemächtigen. Will sagen, bezeugt die hegemoniale Bilder- und Mythensprache der einen, der pornografischen Industrie, die durch keinerlei Objektanerkennung und Selbsteinschätzung mehr gemäßigte kindliche Lust auf Überwältigung, dann ist die andere, die neue Moral, ihr getreues, unbewusstes Spiegelbild, die gerade durch die eigene Maßlosigkeit gezeitigte maßlose Angst vor dem sich überwältigen lassen, von der gefürchteten eigenen Lust. Auf diese janusköpfige Regression zielt Marcuses Kritik an der repressiven Entsublimierung und nicht auf die Stubenreinheit der Lust.

Aber kehren wir nach dieser Ausschweifung zurück zur Stellung des Ichs im Freudschen Oeuvre. Dies umso notwendiger, weil die Begriffe, mit denen bisher gerade eben hantiert wurde, vielleicht ein wenig in Deutlichkeit gewinnen können. Kann man nun aus Freuds Ablehnung, ich hatte ja vorhin länger zitiert, des mechanistischen Marxismus, der von Wehr zu wenig wusste, wie Freud selber, ein Plädoyer für ein willkürliches Hantieren mit dem subjektiven Faktor, wie er nicht nur die gängige kritische Psychologie, sondern auch die gängige kritische Ökonomie kennzeichnet, herauslesen. Ich denke, nur in der verballhornten und verflachten Form, wie Freud beispielsweise in Fromms Werk eingegangen ist, ich deutete ja an, wo Fromm landete später. Ich denke eher, dass der naturkundliche Blick jener, den ich vorhin als reaktionär gekennzeichnet hatte, und zwar im kritischen Sinne reaktionäre Blick Freuds, steht dem entgegen. Sein Gespür für Starrheit, Zwang und Wiederholung lässt ihn gewahren, wie wenig subjektiv, sprich seiner selbstmächtig, das Subjekt ist. Naive Psychologie, die eine feststellbare gesellschaftliche Verhaltensausprägung zu ihrem eigenen vorgesellschaftlichen Grund hypostasiert in einem Zirkelschluss, wäre mit Freuds Annahmen des permanenten Antagonismus zwischen Innen- und Außenwelt nicht zu machen. Denn beispielsweise das Verhalten des Schatzbildners, wir sprachen vorhin im Marx im Sinne davon, ursprünglich auf die anale Phase zurückzuführen, wie es zugegebenermaßen mancher Freud adept fertigbrächte, hieße ja, die Innenwelt anstelle des Außen zu setzen. Das würde der Dualist Freud niemals tun.

Adorno bemerkt dazu, daher ist die subjektive Ökonomie ideologisch. Die psychologischen Momente, die sie zur Erklärung der Marktvorgänge heranzieht, sind deren bloße Akzidenzien. Und die Akzentverschiebung präsentiert die Erscheinung als Wesen. Wir sagen, Unternehmungen wie die des John Maynard Keynes, der krisenhafte Absatzstockung auf eine anthropologisch-psychologische Sparneigung der Wirtschaftssubjekte ursächlich zurückführt, können mit Freud, dessen Blick von der Gesellschaft gänzlich abgekehrt war und deswegen genau auf sie gerichtet, nicht rechnen. Überhaupt muss gängige subjektive Werttheorie mit allerlei Küchenpsychologie operieren, um ihre konstitutive Widersprüchlichkeit, die sie von der Widersprüchlichkeit des allgemeinen Äquivalenz empfängt, zu kaschieren.

das Geld sowohl ein Ausdruck gesellschaftlicher Interaktion als auch zugleich vorgängiges Wertmaß dieser Interaktion ist, also ein logisch unmögliches Subjekt-Objekt, dieser Widerspruch lässt sich mit der Psychoanalyse nicht wegdisputieren. Um es mal ganz deutlich zu machen, ziehe ich Herbert Marcuse heran. Die Psychoanalyse kann nicht die Tatsachen erhellen, sondern das, was sie denen antun, die diese Tatsachen erleiden. Oder noch anders gesagt, gerade der anerkannte Dualismus von Welt und Psyche, diese reaktionäre Auffassung, dass erstere Letztere immer als vorgängige Versagensinstanz entgegentritt, schützt Freud vor einer falschen Vereinheitlichung mit willkürlicher Determinante, nenne sich selbst nun ökonomisch oder psychologisch. Und ein solcher Begriff mit willkürlicher Determinante ist auch Sozialpsychologie. Ist es sozial? Ist es psychologisch? Es ist keine Kombination, sondern Willkür.

Das Bestehen lassen dieses Dualismus, das Nichtsprechen von Gesellschaft, bringt ihren stummen Zwang in der Psychoanalyse erst zum Sprechen. Denn, nochmals Adorno, die Überzeugung von der durchsichtigen Rationalität der Gesellschaft, der Ökonomie entschuldigt, ist eine Selbsttäuschung der bürgerlichen Gesellschaft, nicht weniger als die von der Psychologie als zureichenden Grund des Handelns. Die Irrationalität des rationalen Systems kommt erst zum Vorschein in der Psychologie des eingefangenen Subjekts. Diese Psychologie, so gefasst, ähnelt der Nicht-Psychologie, als mit der Marx das Individuum als gesellschaftliches Triebrad bestimmt hatte. Denn auch das Ich hat bei Freud seine seelenhafte Einheit außer sich, ist stets nur unvollkommen abgespalten von einem Entstehungsgrund, dem Es, in Freuds Originalton. Das Ich ist jener Teil des Es, der durch die Nähe und den Einfluss der Außenwelt modifiziert wurde. Das Ich hat die Aufgabe übernommen, sie bei dem Es zu vertreten, zum Heil des Es, das ohne Rücksicht auf dessen übergewaltige Außenmacht im blinden Streben nach Triebbefriedigung der Vernichtung nicht entgehen würde. Im Auftrag des Es hat das Ich zwischen Bedürfnis und Handlung den Aufschub der Denkarbeit eingeschaltet, der in der philosophischen Tradition Reflexion heißt. Das Ich ist also konstitutiv schwach, denn es verfügt nur über die libidinösen Kräfte des Es, um eben dieses zur Objektbesetzung, zum Triebaufschub und schließlich zur Sublimierung, zur Triebbearbeitung zu bringen.

dass ich, und das ist wiederum ein bekanntes Zitat Freuds, dass ich gleich so im Verhältnis zum Es, dem Reiter, der die überlegene Kraft des Pferdes zügeln soll, mit dem Unterschied, dass der Reiter dies mit eigenen Kräften tut, dass ich mit vom Es geborgten. So bleibt ihm oft nichts anderes übrig, als Es dahin zu führen, wohin es ohnehin gehen will. So pflegt das Ich, den Willen des Es in Handlung umzusetzen, als ob es der eigene wäre. Ein Wille, und wir können dabei gut an Marx denken, der seinem Begriff nicht gerecht wird. Denn beim Es handelt sich es um ein innerseelisches Komplement zum stummen Zwang der Verhältnisse. Ein Zwang, der nicht umsonst an die berühmten metaphysischen Mucken und Spitzfindigkeiten der Ware gemahnt. Nochmals Freud. Von den Trieben her erfüllt es sich mit Energie, aber es hat keine Organisation, bringt keinen Gesamtwillen auf, nur das Bestreben, den Triebbedürfnissen unvermittelt Befriedigung zu verschaffen. Für die Vorgänge im Es gelten die logischen Denkgesetze nicht, vor allem nicht der Satz des Widerspruchs. Ich denke, das Subjekt-Objekt, von dem vorhin die Rede war, für das gilt dasselbe.

Teilen lässt, ist vielmehr folgendes. Das Ich wie das tauschende Individuum sind Getriebene, unterworfen unter einem anonymen, eigengesetzlichen Zwang. Oder wie Adorno einmal bemerkte, darin ähnelt das Unbewusste der Gesellschaft, von der es nichts weiß und die selber dem abstrakten Gesetz gehorcht. Dieser Zwang aber bedurfte andererseits sowohl des Ichs als auch des Individuums als von sich ausdifferenzierte Aggregatsform, um überhaupt sein zu können.

nochmals Adorno, das vereinzelte Individuum, das reine Subjekt der Selbsterhaltung, verkörpert im absoluten Gegensatz zur Gesellschaft deren innerstes Prinzip. Woraus sie sich zusammensetzt, was in ihm aufeinander prallt, seine Eigenschaften, sind allemal zugleich Momente der gesellschaftlichen Totalität. Psychodynamik, also die dynamische Beziehung der seelischen Instanzen, ist die Reproduktion gesellschaftlicher Konflikte im Individuum, aber nicht der Art, dass es die aktuellen gesellschaftlichen Spannungen abbildete. Denn das übersubjektive, beseelte Ungeheuer Gesellschaft arbeitet unbewusst seinem ebenfalls unbewussten intrasubjektiven Ebenbild dem Es zu, ohne dass sie einander je berühren könnten.

nochmals Adorno, es, in dem Falle das Individuum, entwickelt, indem es als ein von der Gesellschaft abgedichtetes, abgespaltenes existiert, nochmals, betone nicht nach, sondern nochmals, die Pathogenese einer Gesellschaftentotalität aus sich selbst heraus, über die, diese Pathogenese, der Fluch der Vereinzelung waltet. Zugleich sind es jene ausdifferenzierten Aggregatsformen, das Subjekt des Tausches und das Ich, die beide notwendige Konstituanten dessen sind, was man Bewusstsein nennt. Sie sind vollkommen abhängig und doch dazu berufen, ihre Abhängigkeit zu erkennen. Von ihnen allein ist die Bewältigung des Naturzwangs, den Gesellschaft auf die Einzelnen ausübt, zu beenden. Oder, ich sagte es bereits, das, was eigentlich Macht über sie ausübt, das, was sie eigentlich sind, Trieb und Tausch, bewusst zu leiten. Das am Grad der Meisterung der objektiven Lebensnot gemessene Übermaß an Arbeit und Triebunterdrückung, an Dummheit und Angst beenden zu können, ist die Aufgabe der Institution, diese Angst begründen.

Damit soll angedeutet sein, was uns im nächsten Schritt beschäftigen wird, warum Revolutionstheorie im 20. Jahrhundert ein so inniges Verhältnis zur unrevidierten Psychoanalyse pflegte. Weil sie nämlich, wenn sie sich nicht gemein machen wollte mit der Regression der bürgerlichen Gesellschaft in Barbarei, im Wesentlichen eine vom Scheitern der Revolution sein muss. Andererseits kann sie die therapeutische Hoffnung der Psychoanalyse auf die Stärkung des Ich gegen das Es nicht teilen in der Form, wie Freud sie entwarf. Nicht nur aufgrund der absehbaren Vergeblichkeit, die einen Wertkritiker nicht überraschen wird, sondern weil dieses Ich so zwieschlächtig ist, dass von einer einheitlichen Instanz nur mühselig gesprochen werden kann. Zwieschlächtig nämlich,

als Vertreter des Realitätsprinzips nach innen und damit eben auch als Rückstaustufe gegen das dort herrschende Lustprinzip. Gewiss tut die Psychoanalyse recht daran, das Ich zu stärken oder das Ich stärken zu wollen, um den Ausbruch des Archaischen aus dem Inneren entgegenzuwirken. Aber indem sie hier Dämme aufrichtet, macht sie sich auch zum Mithelfer bei der Aggression des Realitätsprinzips gegen das Glück.

Denn damit das Ich einer Realität gerecht werden kann, die Irrationalität verlangt und produziert, muss es sich selber unbewusst halten und damit die eigene transzendierende Qualität verleugnen. Als Instanz, deren Unbewusste, also das Ich, deren unbewusste Teile die Verdrängungen durchzuführen haben, welche Realitätstüchtigkeit überhaupt erst ermöglichen, muss dem Ich die allein von ihm so erhoffene praktische Aufklärung von innerer Natur und gesellschaftlichem Geist misslingen.

Adorno. Der Begriff des Ichs ist dialektisch, seelisch und nicht seelisch, ein Stück Libido und ein Repräsentant der Welt. Sein Widerspruch resultiert darin, dass das Ich sowohl als Bewusstsein der Gegensatz zur Verdrängung sein soll, wie es als Selbstunbewusstes die verdrängende Instanz ist. Um in der Realität sich behaupten zu können, muss das Ich diese erkennen und bewusst fungieren. Damit aber das Individuum die im aufgezwungenen, vielfach unsinnigen Verzichte zu Wege bringt, muss das Ich unbewusste Verbote aufrichten und selbst weiterhin sich im Unbewussten halten. Es muss selbst zu einem Stück der Triebdynamik werden, über die es sich doch erheben soll. Die Erkenntnisleistung, die vom Ich um der Selbsterhaltung willen vollzogen wird, muss das Ich um der Selbsterhaltung willen immer wieder zugleich assistieren, dem Selbstbewusstsein sich versagen. Zu fordern wäre also, wenn man sich ein bisschen Utopie gönnt, kein starkes Ich, sondern ein Zustand, in dem das Ich bewusst sein kann, aber schwach sein darf, sozusagen bewusst schwach. Dann nämlich, wenn das Ich keine Regression mehr fürchten muss.

Mindestens zwei Probleme ergeben sich unmittelbar aus den bisherigen Erörterungen. Was mir scheinen möchte, das erste, also von dem ich vermute, dass es auftauchen könnte, ist eines, von dem ich hoffe, dass ihr es nicht als solches empfunden habt, das aber zu sehr mit wissenschaftlichen Konventionen zusammenhängt, als dass man es vernachlässigen dürfte. Die Frage nämlich, die vielleicht dem einen oder anderen schon im Kopf steht, ist es nicht unangemessen, einen wie Freud, der doch nachweislicherweise unhaltbaren historischen wie vererbungsbiologischen Hypothesen anhing, den Rang einer kritischen Theorie in Augenhöhe mit der Marxischen einzuräumen? Vom zweiten Problem, und das ist dann noch länglich gehen wird, hoffe ich aber, dass es euch aufgestoßen ist. Denn bis jetzt ist Marx nicht als Revolutionstheoretiker, sondern als dezidierter Theoretiker der Ausweglosigkeit, als Negativstrukturalist aufgetreten. Was aber gerade ihm nicht gerecht wird, dessen Theorie ihre Geltung nicht an Wahrheit, sondern an praktische revolutionäre Umwälzung und Aufhebung des Unwahren hat. Oder in der Formulierung Frank Böckelmanns, in dieser Formulierung, die er auf die Eigenart der Marxischen Theorie münzte. Theorie, als theoretische Übereinstimmung, besitzt keine Wahrheit. Sie kann nur wahr werden, indem sie vermittels der Umsetzung ihrer Einsicht in umwälzende Praxis in der realen Versöhnung von Besonderem und Allgemeinem aufhebt, also überflüssig macht.

Aber kommen wir zum ersten Problem, jenem der wissenschaftlichen Konvention, der Spinner Freud und der plausible Marx. Obwohl doch jedes Kind weiß, dass die theoretischen Grundannahmen Freuds, zum Beispiel die der Vererbung, die biologischen Vererbung sozial erworbener Eigenschaften, längst überholt sind, keine Frage, rekurriert Adorno gerade auf jene Thesen und Grundannahmen Freuds, an deren Anstößigkeit sich bis heute die Gemüter entzünden, gegen den theoretische Veraltetheit und Widersprüchlichkeit gar trefflich und ganz leicht polemisiert wird, vorzugsweise an psychologischen Lehrstühlen. Und das durchaus mit Recht, mit jenem Recht nämlich, dass sich auf methodische Widerspruchsfreiheit, Erbringung positiver Beweise und Verpflichtung zur Konstruktivität, zum Fortschritt der gesellschaftlich nützlichen Erkenntnis beruft. Diese Freud-Kritik, wie sie mittlerweile auch zum geistigen Inventar beinahe jedes illustrierten Schreiberlings zählt, verlässt sich in der bunten, genauso wie in Psychologie heute oder in der Zeitschrift für kritische Psychologie, auf ihre Begriffshülsen, die kaum je noch eines Argumentes bedürfen. Patriarchal, antiquiert, widersprüchlich. Indirekt gaben die an Freud anknüpfenden Revisionisten, klein, fromm, paar wurden ja bereits vorgeführt, solche Kritik Recht und Vorschub. Da wurde der Mangel an Gesellschaftlichkeit behoben, da wurde die harsche, direkt auf sexuelle zielende Sprache und Begrifflichkeit ihrer Übertreibungen, ihrer Anstößigkeiten entledigt und damit die Psychoanalyse für die helfenden Berufe in den 50er Jahren akzeptabel gemacht und damit zu dem, was man wirklich nicht mögen sollte. Dabei sind es aber gerade die apokryphen, so leicht zu widerlegenden Thesen Freuds, in denen er der Wissenschaft nicht fremd oder sonderlich ist, sondern nur dort ist er wirklich ähnlich. Gerade da, wo er ihre Forderung der Wissenschaft nach historischer Ableitung und unzweifelbaren Fakten nachzukommen versucht, gerade da, wo er die Wissenschaft, die er herausforderte, ihren Tribut zollt, da liegen die Punkte, die es so leicht machen, in der Spinne abzuqualifizieren. Klassische Fälle in der wortwörtlichen Auslegung der Moses-Legende oder in der These vom Ursprung der Gesellschaft im Vatermord durch die Urhorde. Adorno, Freud ist nicht vorzuwerfen, dass er das konkret Gesellschaftliche vernachlässige, sondern genau das Gegenteil, dass er sich allzu leicht beim gesellschaftlichen Ursprung jener Abstraktheit beruhigt, bei der Starrheit des Unbewussten, die er doch mit der Unbestechlichkeit des Naturforschers erkennt. Nicht in der Annahme der Prävalenz unbewusster Motivationen in den Entscheidungen der Individuen, gegen die eigentlich, wenn es gegen Freud geht, polemisiert wird, liegt der Fehler. Nein, gerade in der Rücknahme solcher Prävalenz, in der umstandslosen Umsetzung von innermentalen in empirische Geschichte beginnt das Dubiose.

was Freud normalerweise von feministischer Seite zum Vorwurf gemacht wird, dass er dem Fantastischen nicht umstandslos Glauben schenkt, sondern es als Ausdruck mehr innerer denn äußerer Geschehnisse deutet. Genau dem setzt er selber auf. Damit aber, ich deute das bereits an, erledigt sich die Kritik an Freud von selber. Der Beweis, dass es sich mit dem Vatermord nicht um seelisch tradiertes Geschehenes, tatsächlich Geschichte, handelt, sondern dass die vatermörderischen Züge so aussehen, als ob sie Geschichte wären, weil sich die Lebensgeschichten und damit Verdrängungslasten in der Geschichte der Herrschaft so wenig nur gewandelt haben. Das ist der beste Beweis für die Macht des Unbewussten, für die Unsicherheit der Wahrnehmung, für die nicht durch bewusstlose Empirie, sondern nur durch Reflexion zu bestimmbare Grenze zwischen Innen und Außen. Also all das, wofür Freud so gehasst wird.

Der bittere Ernst der Vatermord-Legende liegt darin, dass sie den Imperativ begründen hilft, dass dem archaischen seelischen Grauen nur ein Ende gesetzt werden kann, wenn Gesellschaft sich endlich vom archaischen Grauen ihrer Reproduktionsweise trennen würde. Das Dramatische ist das Abstrakte, sagt Adorno, also weniger das Tatsächliche, sondern das Geahnte, Gewünschte und Gefürchtete. Darin ähnelt das Unbewusste der Gesellschaft, von der es nichts weiß und die selber dem abstrakten Gesetz gehorcht und taugt des eben zu ihrem Kitt. Die Drohungen der seelischen Ökonomie gleichen darin den Drohungen der tauschenden Ökonomie. Die Angst rührt aus dem Unaussprechlichen, aus der Verleugnung dessen, dass sich hinter der Rechtsform immer noch das archaische Fressen und Gefressenwerden verbirgt. Jeder weiß es. Niemand darf es ins Bewusstsein dringen lassen.

beim Übergang, wieder Adorno, beim Übergang von der psychologischen Imagines zur geschichtlichen Realität vergisst Freud die von ihm selbst entdeckte Modifikation alles Realen im Unbewussten und schließt darum irrig auf faktische Begebenheiten. Geschichtliches wird invariant, Seelisches dafür zur historischen Begebenheit. Ein Umstand, der Marx bei der Analyse des historischen Prototyps faschistischer Krisenlösung der Herrschaft Louis Bonapartes nicht entging. Die Tradition aller toten Geschlechter, heißt es da, lastet wie ein Alp auf dem Gehirne der Lebenden. Es ist also gerade Freuds Antiquiertheit, seine wissenschaftliche Unhaltbarkeit, seine Widersprüchlichkeit, die im Gegensatz zu dem, was ihm Kritiker vorwerfen, etwas von dem höchst widersprüchlichen Verhältnis von Libido und Gesellschaft erzählt. Freuds so naiv erscheinendes Beharren darauf, dass Gesellschafts- und Lebensgeschichte in erster Linie Triebgeschichte sind, gewahrt die innige Beziehung zwischen Geschlechtlichkeit und Vernunft, die negativ gewendet, die zwischen Verdrängung und Wahnsinn ist.

0: Freuds, wenn man ihn denn so nehmen wollte, Materialismus zeigt die menschliche Vernunft als Grenzfall der biologischen Naturgeschichte und damit auch als gefährdetes und fragiles Gut der gesellschaftlichen Naturgeschichte, solange Gesellschaft Natur bleibt, in jedem einzelnen Exemplar der Gattung. Herbert Marcuse betont deswegen sehr zu Recht, meiner Meinung nach. Freuds sogenannter Biologismus ist Gesellschaftstheorie in einer tiefen Dimension, die von den neofreudianischen Schulen konsequent verflacht worden ist. Indem sie, diese Schulen, die Betonung von Unbewussten auf Bewusstes, von den biologischen auf die kulturellen Faktoren verschieben, durchschneiden sie die Wurzeln der Gesellschaft in der Triebschicht und nehmen stattdessen Gesellschaft auf der Ebene, auf der sie dem Individuum als konfektionierte Umgebung starr entgegentritt. Womit wir beim zweiten Problem wären. Denn es allzu konfektioniert, könnte man die Welt aus dem, was ich von Marx bisher ins Spiel gebracht habe, ansehen. Und das allzu leer, weil determiniert die Subjekte, die so schließlich, nach Marxens Formulierung, ihre Geschichte selbst machen.
1: Das soweit mal der erste Abschnitt dieses Vortrags, dieser Auseinandersetzung über das Wert und das Ich zur kritischen Theorie der Subjektivität, über das Verhältnis von Psychoanalyse zur Kritik der politischen Ökonomie. Einige Gedanken, die auch in der Auseinandersetzung mit Faschismus natürlich mitgenommen werden können. Es wird auch gleich damit weitergehen, aber erstmal zum bisschen durchatmen und wieder das Ganze auch zu verarbeiten, bevor die weitere Auseinandersetzung kommt, hier im Morgenmagazin bei den Freien Radios Berlin-Brandenburg, Halle und Leipzig. Eine kleine musikalische Einlage mit einem Lied, das aus einem Film kommt, welches ich auch wahrnehmen würde als eine postmoderne Gesamtmelange, Black Sheep, 12 Black Sheep, um genau zu sein, aus dem Soundtrack von Scott Pilgrim vs. The World.

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2: Ihr hört das Morgenmagazin hier bei den Freien Radios Berlin-Brandenburg und bei Radio Korax in Halle sowie im Stadtgebiet Leipzig auf Radio Blau auf DAB Plus und im Livestream bei Coloradio in Dresden und bei Radio Subfurt in Frankfurt an der Oder. Am Mikrofon heute für euch Aljoscha. Ich begleite euch durch diese Sendung, die aus zwei langen inhaltlichen Auseinandersetzungen mit dem Wert des Ichs und der kritischen Theorie der Subjektivität besteht. Den ersten Teil haben wir schon gehört und gleich geht es inhaltlich weiter nach Mud von The Far Meadow, Schlamm. Schlamm ist vielleicht das, aber auch was übrig bleibt, wenn man ganz lang und intensiv sich mit Denkweisen und Theorien auseinandersetzt. Aber im besten Fall kann man aus diesem Schlamm dann doch auch wieder einiges rausziehen und damit dann zum Beispiel ein Haus bauen. So ein ganz klassischer Fall von, was man mit so Lehmschlamm zum Beispiel machen kann. Und so entsteht aus der Theorie irgendwas Neues. Aber jetzt erstmal Musik statt Alltagsphilosophie.

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0: Wir hören hier im Morgenmagazin einen bearbeiteten Mitschnitt eines Vortrags von Uli Krug über das Verhältnis der Psychoanalyse zur Kritik der politischen Ökonomie, Karl Marx, Sigmund Freud und Theodor W. Adorno. Ein Zitat vielleicht, bevor es gleich hier weitergeht mit dem zweiten Teil. Postfaschismus ist, wenn Bravo und Bild der Frau sich nicht mehr unterscheiden. Jede theoretische Herangehensweise, die Krisendynamik nicht zugleich als Psychodynamik denkt, trägt deshalb allein schon, ob sie will oder nicht, zu unverantwortlicher Verharmlosung bei. Auch ein Begriff wie der Sozialpsychologie trägt dem nur scheinbar Rechnung. Denn indem er so tut, als ob Psyche und Gesellschaft von der Theorie und nicht von der Regression zusammengebracht würden, stellt er beide noch, Gesellschaft und Psyche, als Bereich rationalen Handelns vor. Was wir denken, wer wir sind und wie unsere Psyche geformt ist und deren Rolle für das Subjekt. Hier übernimmt jetzt wieder Uli Krug.
1: Fast will es scheinen, als ob Marx gar kein Bewusstseinshuhn ließe. Freud wenigstens aber in der individualistischen Beschränkung des Privatlebens. Theoretisch, wie aus einer historischen Abfolge beider kritischen Theorien, verhält es sich doch genau umgekehrt. Wo Freud nach der Jahrhundertwende als stoischer Pessimist nur noch im Privatleben die Umwandlung, eine berühmte Formulierung, neurotischen Elends in gemeines Unglück anvisierte, da geht Marx noch auf das Ende des Unglücks, das Freud immer nur illusorisch erscheint. Wie geht das? Man sollte sich zunächst vor der strukturalistischen Rückprojektion, wie ich sie nennen würde, eine Stefan Breuer beispielsweise, hüten. Bedeutet nämlich, des heute zutage liegenden Ergebnis des selbsttätigen Prozessierens des Werts, des selbstständigen Subjekt-Objekts der Gesellschaft, auf die Zeit der Entstehung der Kritik an ihm rückzuprojizieren. Nicht immer waren die Individuen, die von dieser Kritik adressiert wurden, das, was sie heute sind. Bloße Verkehrsknoten des Allgemeinen. Oder, besser gesagt, dass sie immer schon, was die Theorie innerviert, solche Verkehrsknotenpunkte waren, bedeutete in einem anderen gesellschaftlich durchschnittlichen Aggregatzustand des Kapitals ein befreiendes Potenzial. Das, was heute jedes befreiende Potenzial zudeckt, erschüttert, war es einst, das Befreiung von Natur überhaupt denkbar machte. Oder, um es in der Formulierung Wolfgang Pohrs zu sagen, ein Potenzial des Wertes, das den historischen Gebrauchswert des Kapitals ausmachte und damit kritische Denunziation des Naturzustandes der bürgerlichen Gesellschaft unmittelbar zugleich auch zur Revolutionstheorie der Aufhebung von Naturverfallenheit machte.

Der historische Fortschritt, den der Warentausch als quasi automatischer mit sich bringt, dass nämlich die Individuen nicht mehr nur voneinander in roh natürlicher Abhängigkeit verharren, sondern als Menschheit, wenn auch negativ als Menschheit, von einer totalisierenden Abstraktion abhängen, erzeugt einen ebenso potenziellen revolutionären Überschuss, jenen historischen Gebrauchswert. Er, dieser Gebrauchswert, bestand im unbescheidenen, nie versiegen könnenden Bedürfnis, das sich in der Jagd nach dem nicht mehr abschließend fixierbaren, verallgemeinerbaren Reichtum, dem Geld, entwickelte. Das geldheckende Geld brachte ein Subjekt hervor, das ein Interesse besaß, alle hergebrachten Verhältnisse umzustürzen, keine Grenze mehr anzuerkennen. Oder, in Marxens Worten, die Austauschbarkeit aller Produkte, Tätigkeiten und Verhältnisse gegen ein drittes, sachliches, was wieder gegen alles ohne Unterschied ausgetauscht werden kann. Also die Entwicklung der Tauschwerte und der Geldverhältnisse ist identisch mit der allgemeinen Venalität und Korruption. Die generelle Prostitution erscheint aber als notwendige Phase der Entwicklung des gesellschaftlichen Charakters, der persönlichen Anlagen, Vermögen, Fähigkeiten und Tätigkeiten, die durch den Wert ermöglichte Beendigung der Primärnaturverfallenheit, der Abhängigkeit von direkter Herrschaft, öffnete einen Kosmos von individuellen wie gesellschaftlichen Charakteren. Bürgerliche Tatkraft, proletarischer Hass und philosophische Aufklärung werden im Medium der immer schreienderen Widersprüche, von denen Marx spricht, zu derart selbstverständlichen Treibmitteln einer praktisch revolutionären Umwälzung der Gesellschaft, dass sie systematisch gesonderter Erwägung von Marx nie für notwendig empfunden wurden. Vielmehr tritt, ich zitiere aus dem Kapital, der Widerspruch zwischen der Persönlichkeit des einzelnen Proletariers und seiner ihm aufgedrängten Lebensbedingung der Arbeit für ihn selbst hervor, namentlich da er schon von Jugend an aufgeopfert wird. Also Böckelmann, nur ein kleiner Einschub, nennt es die Leerstellen der Selbstverständlichkeit in der Marxischen Theorie, die sich aus dem Verhältnis dessen, dass der Wert im 19. Jahrhundert tatsächlich die revolutionäre Kraft selber war, im Sinne, dass der historischen Gebrauchswert setzt, ergibt. Man muss nicht darüber sprechen, was ohnehin selbstverständlich ist.

Anders wird es schon 20 Jahre später. Man muss sich da gewärtigen, dass zwischen dem Erscheinen der verschiedenen Bände des Kapitals und dem der Freudschen Traumdeutung des Startschusses der Psychoanalyse gerade 20 Jahre vergehen. 20 Jahre, in denen sich Bedingungen verändern, Entwicklung wäre falsch gesagt, verändern, die plötzlich das, was Marx noch völlig selbstverständlich erscheinen konnte, die Umsetzung gesellschaftlicher Erfahrung in bewusste Praxis plötzlich als ein ganz fragiler, schwieriger, scheiterndrohender Prozess erscheint. Jene 20 Jahre zwischen 1880 und 1900, die ich meine, könnte man auch als Take-off des nachbürgerlichen Kapitalismus bezeichnen. Zwei Entwicklungen sind es, die zur Sedimentierung der zweiten Natur führen und damit die Qualität, den historischen Gebrauchswert, der darin bestand, die erste zu bemeistern, verspielen.

Die Vergegenständlichung des kapitalen Produktionszwanges und fixes Kapital, wir sprachen am Anfang mit Marxens Worten davon, in so großem Maßstab, dass der Bürger vom Eigentümer zum Funktionär seines Kapitals degradiert wird. Und darauf fußend, auf jener Entwicklung, die Verstaatlichung der bürgerlichen Verkehrsformen, die Übersetzung des prozessierenden Widerspruchs des Kapitals, die Grundlage des marxischen Klassenbewusstseins, in die widersprüchliche Krisenverwaltung des Volksstaates. Jener ist widersprüchlich insofern, oder wie Ulrich Ennewitz es mal nannte, amphibolisch, insofern, dass er kollektiver Agent der Akkumulation zu sein hat, zum anderen aber und zugleich Appellationsinstanz der vom Fortgang der Akkumulation gestellten sozialen Frage. Damit aber, mit diesem Widerspruch, erfolgte auch die Übersetzung ehemals sozialrevolutionärer Ansprüche in autoritär anti-emanzipative Massenbewegung, die ihr Urbild an der Sozialdemokratie hat. In diesem ganz buchstäblichen Sinn beginnt also in jenen 20 Jahren die bürgerliche Gesellschaft zu infantilisieren. Literarisch ist das relativ leicht, oder leicht ist falsch gesagt, aber sehr deutlich erfasst worden. Brochs Roman Die Schlafwandler, also ich kann es nur heftigst anempfehlen, wird ohne große historische Ableitung diesem Wandel mehr als gerecht.

In diesem ganz literalen Sinne beginnt also die bürgerliche Gesellschaft zu infantilisieren. Die gesellschaftliche Erfahrung eines von einem unbestimmt grausigen Außen bestimmten Schicksals, über das man als Individuum kaum etwas mehr vermag, verbindet sich mit der besinnungslosen Selbstpreisgabe an eine übergestellte Autorität, den Staat, die einem Schutz verbürgt, den sie in ihrer Allmacht auch willkürlich zurückziehen kann. Damit aber, wie unschwer erkennbar ist, repliziert diese neue Erfahrung des erwachsenen Staatsbürgers die allerälteste seines Lebens, nämlich jene des Kindes gegenüber seinen Eltern. Die Entdeckung Freuds, dass und wie kindliche Verhaltensdispositionen, die im Unbewussten bei jedem von uns fortleben, das Verhalten des erwachsenen Individuums bestimmen, fällt somit mit sehr gutem materialistischem Grund in die Ära des Zerfalls des historischen Gebrauchswerts des Kapitals. Dieser Zerfall ist die Grundlage, auf die ich vorhin auf einem anderen Wege hinkam, nämlich in der Strukturparallelität zwischen Unbewussten und der Welt des Tausches. Zwischen der abstrakten Drohung, die sowohl vom gesellschaftlich äußeren Zwang als auch vom lebensgeschichtlich Inneren auf das Subjekt einwirken oder besser in ihm wirken. Wie auch bereits angedeutet bei der Zwieschlächtigkeit des Ichs, kann das Subjekt, jenes Ich, jene Einheit aus Ich und Individualität, diesen Druck nicht als Einheit mehr standhalten. Wir erinnern uns, die Verdrängung, die das bewusste Ich gegen sich selbst leisten muss, sich unbewusst halten zu müssen. Jene Einheit von individueller Autonomie als praktischer gesellschaftlicher Notwendigkeit und der Ausdehnung von Bewusstheit auf die innere Natur, in der das uneingelöste Versprechen der bürgerlichen Revolution lag, schrumpft und zerfällt. Nicht einer Marotte folgt insofern das Bündnis, das unrevidierte Psychoanalyse und Kritik der Tauschabstraktion eingehen, sondern es reflektiert den unheilvollen Gleichklang individueller Enddifferenzierung und gesellschaftliche Regression.

Die einst private Psychologie wird unmittelbar angeschlossen an die kollektive Organisation der Gemeinschaft der Schicksalsgenossen. Die ereignisdrohende Schicksal, nicht einmal mehr zum Anhängsel der Maschinerie taugen zu können, maschinell, zwanghaft den anderen bereiten. Was Marx noch als selbstverständliche Qualität des öffentlichen Lebens ansehen konnte, die Erfahrungsfähigkeit des Subjektes, des Bürgers wie Proletariers, das kann Freud nur noch im Innenraum der Familie als Mindestbedingung der Möglichkeit verteidigen, mehr auch nicht therapeutisch verteidigen, wohlgemerkt. Dass aber die Mauern, die diesen Innenraum zumindest temporär gegen die Involution des öffentlichen, politischen und ökonomischen Lebens stabilisieren, selbst bereits sehr bröcklich waren, war auch Freud sehr wohl bewusst. 1921 visiert er in Massenpsychologie und Ich-Analyse die Regression zu einer primitiven Seelentätigkeit inmitten massenfeindlicher Massen an, bestehend ohne Zweifel aus jenen Subjekten nach bürgerlichem Recht, die auch im 19. Jahrhundert konstitutiv waren, aber eben ohne jene Ich-Qualitäten, die einst aus diesem Subjektstatus folgten. Nach Freud kommt es zu einer Vereinheitlichung und Verarmung der subjektiven Mannigfaltigkeit. Wenn man an Marx denkt, sieht man sofort die schrumpfenden Handlungsmöglichkeiten des Ichs, seine immer stärker widerrufene Autonomie, seine Unfähigkeit zwischen Innen und Außen noch zu vermitteln, Triebe nicht nur zu blockieren, sondern zu bearbeiten darin, dass auch im äußeren Leben des infantilisierten Staatsbürgers Gehorsam und Zwang an die Stelle von Entscheidung und Willen getreten sind.

Die Rückdrängung des Seelischen als Ort der privaten Manie, von der Marx eingangs sprach, fördert, gerade indem es keine Seele mehr gibt, die Herrschaft des Unbewussten. Die gesellschaftliche Starre bestätigt die individuelle. Die Subjektform verschwindet nicht, genauso wenig wie die Ich-Form. Ihr Inhalt aber wird ein ganz anderer, nämlich der, den sie einst bemeistern helfen sollte.

In Adornos Analysen und auch denen Marcuses vom Nationalsozialismus und Antisemitismus kommt dieser freudschen Massenpsychologie vielleicht die zentrale Rolle zu, eine zentrale Rolle, die wiederum auch in fast jeder neueren Schrift darüber unterschlagen wird. Ohne darauf in gebührender Ausführlichkeit, weil das würde einen mehrstündigen Vortrag verlangen, eingehen zu können, möchte ich zumindest zwei wesentliche Grundzüge dieses Verhältnisses zwischen Freuds Massenanalyse und Adornos Element des Antisemitismus beispielsweise herausarbeiten. Herausarbeiten auch, weil ich denke, und dafür steht auch, denke ich, die Lektüre der Bahamas, wir versuchen es zumindest, dass heute keine politische Bewegung mehr angemessen verstanden werden kann, ohne, was ich vorhin sagte, Krisendynamik und Führdynamik noch zusammenzudenken. Schlimmer noch, wenn heute Theorie so tut, als ob sie auf den Selbstverständlichkeiten der untergegangenen bürgerlichen Epoche noch bauen könnte, auf die Fähigkeit zur Wahrnehmung, auf die Fähigkeit, individuelles Leid in politische Praxis Befreiende zu übertragen, wird man blind gegen die kollektive Regression, die sich die zwangsneurotischen Massenbewegung der dauermobilisierten Gesellschaft zeigt. Das Schlimme scheint mir zu sein, eine solche Insistenz auf unverstellter Wahrnehmung, echten Interessen oder die Unterscheidung zwischen rationalen und irrationalen Interessen, sie ist nicht nur blind, weil sie nicht aufgeklärt ist, psychoanalytisch wohlgemerkt, sondern sie will mitmarschieren. Sie will so tun, als ob das, was unvernünftig ist, noch jemals auf die Vernunft hinzielen könnte. Mitmarschieren bei den Bataillonen. Wollen wir uns dagegen verwehren, ist der chronischen Beschädigung der Wahrnehmung, der pathischen Projektion und dem Zusammenhang zwischen sozialisiertem Narzissmus, wie Adorno ihn nennt, und der Integration der Gesellschaft allein noch durch allseitige Feindseligkeit ins Auge zu sehen.

Richtung scheint sie zu kranken. In ihrer Ausrichtung auf den Führer, der den Vater ersetzt bei den Massen, scheint dieses Familiale nach. Aber die primitive Seelentätigkeit, von der Freud spricht, bei den vermassten Einzelnen, kann durchaus wörtlich genommen werden. Ihre charakteristischen Züge, wie der Schwund, ich zitiere Freud, wie der Schwund der bewussten Einzelpersönlichkeit, die Orientierung von Gedanken und Gefühlen nach gleichen Richtungen, die Vorherrschaft der Affektivität und des Unbewusstseelischen, die Tendenz zur unverzüglichen Ausführung auftauchender Absichten, erhält sie, jetzt bin ich hier bei mir selber, indem sie in idealisierter Weise die Verhältnisse der Urhorde vor dem Vatermord wieder aufrichtet, nicht im Sinne eines gesellschaftlichen Verhältnisses faktisch empirischer Art. Wir erinnern uns an das Eingängige. In ihr hatte, das ist wiederum Freud, der Urvater die Ich-Bildung der Hordenmitglieder durch das rigide Verbot sexueller Betätigung verhindert und ersetzte so in personam das Ich und verkörperte zugleich ein ichloses Ich-Ideal. Dass die Annahme, dass es sich hierbei um tatsächliche Historie handelt und nicht um den seelisch stets wiederholten Abdruck von Jahrtausenden repressiver Triebzurichtung unhaltbar ist, darauf wies ich bereits hin, was Freud auf die ihm eigene apokryphe Weise, jene, wo Natur und Gesellschaft ganz naiv zusammendenkt, gelingt, ist die spezifische Konnotation der vom geschwächten, kollektivierten Ich ausgehenden Feindseligkeit mit der Sexualität aufzudecken. Die libidinöse Bindung an den Führer, den, der die sexuelle Betätigung unterdrückt, erzeugt ein Verhältnis, das wir aus den moralischen Gemeinschaften der Jetztzeit, von der autonomen Szene bis zum Islamismus, nur zu gut kennen. Das und warum dieser Führer durchaus durch eine apersonale Norm ersetzt werden kann, dies aber die destruktive Feindseligkeit noch steigert, dazu komme ich gleich.

nochmal zurück zur sexuellen Qualität der Feindseligkeit. Indem jede objektbezogene Triebbefriedigung versagt wird, kommt es zu keiner Bearbeitung und Mäßigung des Triebes. Da aber die Instanz, die dies verhindert, geliebt werden muss aufgrund von Angst und Schwäche, kehrt das Verdrängte in andere Form zurück. In destruktiver Feindseligkeit gegen die, denen man unterstellt, die Genüsse zu besitzen, die einem im Inneren der Gruppe verwehrt bleiben, den Feinden. Da diese imaginierten Genüsse aber nach dem Bild des objektlosen, unbearbeiteten, ursprünglichen Triebes gebildet sind, sind die Projektionen auf die Beneideten so hemmungslos, so lebensgeschichtlich primitiv, ursprünglich sexualisiert, wie hemmungslos, primitiv, sexualfeindlich zugleich. Die einzige Form, in der das Begehrte noch erlangt werden kann und darf, ist eine Erniedrigung und letztlich Zerstörung in der gerechten Strafe, der man es zuführt. Es genügt nicht, den beneideten Feind zu töten. Nein, wie geschehen beispielsweise in Kabul, muss dem Sowjetknecht Najibullah, Repräsentant der weltlichen Gelüsse in diesem Staat, zusätzlich zum Tod durch Erhängen auch noch das abgeschnittene Geschlechtsteil in den Mund gesteckt werden. Ja, man könnte von hier aus weitergehen und über die Tendenz zur mörderischen Homophobie bei den Zwangsmitgliedern dieser modernen Bruderhorde nachdenken. Das, denke ich, liegt sehr nahe. Wahrnehmung gerät so zur grenzenlosen Zurichtung dessen, der das Pech hat, zur Projektionsfläche zu werden. Willkürlich aber ist die pathische Projektion, von der wir sprechen, allein in der Wahl ihrer Mittel, nicht in der Wahl ihrer Opfer. Es sind die, die Unzucht und Unmoral in die Welt bringen, die durch den Ausfall der Reflexion der bewussten Anteile des Ichs auf den eigenen, von innen kommenden Anteil an der Wahrnehmung dazu prädestiniert sind, die tabuierten eigenen Wünsche

zu personifizieren im Feind. Taugen die einmal Gewählten gerade nicht dazu, werden sie so lange präpariert, bis sie dem starren Strafbedürfnis auch wirklich entsprechen. Die heimatlosen Juden, die allein einem abstrakten Gesetz verpflichtet waren, erregten von jeher den fantastischen Neid derer, die im repressiven Zwangsverband eingebunden blieben. Deshalb gilt ein jüdischer Staat von vornherein, wie es aussieht, noch auf lange Zeit als bloße Usurpation, auch vor dem Unbewussten. Der Judenanteil an der entstehenden Welt der Bindungslosigkeit im Geld, der allgemeinen Venalität, der allgemeinen Prostitution, von der Marx vorhin sprach, tradiert das Vorurteil, das den modernen Antisemitismus in fast unveränderter Mythologie zu seinem Zweck zur Verfügung steht. Jene übermächtige Welt, neidbesetzte Heimstatt ungeahnter Genüsse in ihrer Verkörperung zu vernichten. Dem unerhellten Trieb, von dem Adorno an mehreren Stellen Element des Antisemitismus spricht, freien Lauf zu lassen. Um daraus zu zitieren, dieselben geschlechtlichen Regungen, die das Menschengeschlecht unterdrückte, wussten bei Einzelnen wie bei Völkern in der vorstellungsmäßigen Verwandlung der Umwelt in ein diabolisches System sich zu erhalten und durchzusetzen. Das bedeutet für den Antisemitismus Folgendes. Durchaus zu Recht hat man sich bei schlaueren Linken angewöhnt, den Antisemitismus mit dem zwieschlächtigen Charakter des Kapitals, was zugleich nützliche Gegenständlichkeit und drohende Abstraktivität Verbindung zu bringen. Kein Widerspruch, gewiss. Zu Unrecht aber hat man ihn, wenn man es denn nur dabei bewenden lässt, abgetrennt von seiner Funktion im vom Unbewussten überfluteten Verstand, seinem fantastischen Material sexualisierter Archaik. Damit aber verfehlt man genau das, was den Antisemitismus so unwiderstehlich und unausrottbar macht.

Dem begegnet Adorno eine Sache, die selten nur verstanden wird, wenn die Elemente des Antisemitismus zitiert werden. Dem begegnet Adorno mit dem Verweis auf die Funktion des Antisemitismus für die ins lebensgeschichtlich vorzivilisatorische Grauen zurückgenommene Wahrnehmung. Ihr, die bis der Wahrnehmung, die bis zu diesem Zeitpunkt noch nie einen Juden gesehen hatte, vielleicht noch nicht mal von seiner Existenz wusste oder weiß, genügt die Erwähnung des Namens Jude bereits, um die passenden, starr vorgeprägten Regungen an ihn zu knüpfen. Denn das Unbewusste lernt nicht, es assoziiert.

kann eine Masse, kann diese primitive Seelentätigkeit auch ohne Vaterführer fungieren? Dass es so ist, sehen wir heute. Aber wie funktioniert das? Gewiss zeigt diese Ersetzung einer Person aus dem Nahumfeld des Vaters durch eine gesellschaftlich medial vermittelte Person des Führers schon eine gewaltige Veränderung zwischen den psychischen Instanzen des jeweiligen Mitglieds dieser Masse, die aber wahrscheinlich nicht hinreicht, um die tatsächliche gesellschaftliche Vaterlosigkeit der vorzeitigen Sozialisation, wie Marcuse es nannte, zu erfassen. Ich zitiere: Die gesellschaftlich notwendigen Zwänge und das gesellschaftlich notwendige Verhalten werden nicht mehr erlernt und verinnerlicht im langen Kampf mit dem Vater. Das Ich-Ideal wird vielmehr dazu gebracht, auf das Ich direkt von außen einzuwirken, ehe noch das Ich tatsächlich sich als persönliche, relative, autonome Instanz der Vermittlung zwischen dem eigenen Selbst und den anderen herausgebildet hat. Diese, wie Marcuse sie nennt, Extraktion von Ich-Ideal, Gewissen und Verantwortung, die Ersetzung des Vaters durch den Führer, paraphrasiert, erfasst Freud sehr wohl. Aber einen Narzissmus als Kollektiveigenschaft sich vorzustellen, der nicht einmal mehr in der Lage ist oder das Bedürfnis verspürt, sich den Vaterführer überhaupt noch als von sich selbst getrennte Person noch vorzustellen, an die eigene Ich-Anteile noch abzutreten werden, das führt über den Entdecker des Narzissmus hinaus.

Adorno. Die gesellschaftliche Macht bedarf kaum mehr der vermittelten Agenturen von Ich und Individualität. Zeitgemäß sind jene Typen, die weder ein Ich haben, noch eigentlich unbewusst handeln, sondern reflexartig den objektiven Zug widerspiegeln. Gemeinsam üben sie ein sinnloses Ritual, folgen dem zwanghaften Rhythmus der Wiederholung, verarmen affektiv. Mit der Zerstörung des Ichs steigen der Narzissmus und seine kollektivistischen Derivate. Der Differenzierung gebietet die Brutalität des Außen, die gleichmachende totale Gesellschaft Einhalt. Und sie nutzt den primitiven Kern des Unbewussten aus. Beide stimmen mit der Vernichtung der vermittelten Instanz sich aufeinander ab. Die triumphalischen archaischen Regungen, der Sieg des Es über das Ich, harmonieren mit dem Triumph der Gesellschaft über den Einzelnen.

Obwohl Freud gesteht, das, was tatsächlich über den Rahmen seiner Ich-Psychologie hinausgeht und sie zu dem macht, was Adorno anvisiert, Libido-Psychologie, bereits mit sich trägt. Ja, da habe ich den Satz verhunzt. Also Freud, ich tue es frei. Freud denkt wie immer über sich selbst hinaus. Das Ich, das er stärken möchte, ist seine Theorie nicht mehr stärkungsfähig. Speziell durch die des Narzissmus. Hören wir ihn selber. Die Sonderung von Ich und Ich-Ideal ist bei vielen Individuen nicht so weit fortgeschritten. Die beiden fallen doch leicht zusammen. Das kindliche Ich hat sich oft die frühere narzisstische Selbstgefälligkeit bewahrt. Die Wahl des Führers wird durch dieses Verhältnis sehr erleichtert. Er, der Führer, braucht nur die typischen Eigenschaften dieser Individuen in besonders scharfer und reiner Ausprägung zu besitzen. So kommt ihm das Bedürfnis nach einem starken Oberhaupt entgegen und bekleidet ihn mit der Übermacht, auf die er sonst keinen Anspruch hätte. Scheinbar paradox. Je weiter der Entdifferenzierungsprozess im Individuum fortgeschritten ist, desto weniger bedarf es eines Führers im herkömmlichen Sinn des Wortes. Die Paradoxie ist leicht aufzulösen. Dieses verarmte Subjekt, dieses entdifferenzierte Subjekt, erhebt sich selber in primitivster der Identifizierung, nämlich dem der Einverleibung, auf den Schild. Der faschistische Führer ist getreues Abbild des kleinen Mannes. Übrigens eine wortschöpferische Fehlleistung von Rang, verrät sie unbewusst doch die ganz niederschmetternde Wahrheit über den infantilen Sexualcharakter des Autoritären.

Er, der Führer, muss getreu der widersprüchlichen Triebregung, dem kleinen Mann, in absolute Inferiorität aufs Haar gleichen und trotzdem absolute Übermacht für sich beanspruchen. Jene Übermacht, die der Narziss für seine kümmerliche Existenz gegenüber der Welt beansprucht. Definitionsmacht beispielsweise. Damit widerstreitet die Beobachtung, dass der faschistische Führer in keiner Weise dem historischen Königsideal entspricht, dem freudischen Urvater nur oberflächlich. Denn wenn man Freud über ihn selbst hinausdenkt, wie Adorno, der primitiv-narzisstische Aspekt der Identifizierung als Akt der Einverleibung des geliebten Objektes kann einen Schlüssel zu der Tatsache liefern, dass der moderne Führer weniger ein Bild des Vaters zu sein scheint, als eine Vergrößerung der eigenen Persönlichkeit, eine kollektive Selbstprojektion. Damit aber sind die Vorrechte des Führers beschnitten. Neid richtet sich offen gegen ihn, sollte er sich durch Korruption, Bereicherung, exzessives Sexualleben etc. noch von den Geführten, die in Wirklichkeit die Treibenden sind, unterscheiden. Der Veganer und Nichtraucher Hitler war der unübertroffene Prototyp. Heute wird das Thema beinahe wöchentlich in deregulierter Form verhandelt. Minister treten zurück, weil sie einen überflüssigen Dienstblock unternommen haben oder einen Rabatt auf schwedische Kleinmöbel aushandelten. Nicht deklarierte Parteispenden lösen den nationalen Notstand aus. Im flämischen Belgien gar wird die Krise des Korporatismus allein im Medium von Kinderpornografie und angeblichen Orgien mit Minderjährigen verhandelt. Arm an Genuss, hemmungslos in Aggression, sprich Tatkraft, aufs Haar also den narzisstischen Infantilismus abgeguckt. Das ist der Volkstribun des Postfaschismus, ein jeder ein Westentaschen-Hitler. By the way, ein Bild, dem sich sogar die jungfräulichen und abstinenten Popstars heutige Provenienz anzuähneln beginnen. Postfaschismus ist, wenn Bravo und Echo der Frau sich nicht mehr unterscheiden. Das ist das, was Georg Seslin in einem bekannten Satz der Ikonografie der Popkultur abgesehen hat. Er sagte, 1965 gab es in Deutschland mehr überzeugte Nationalsozialisten als 1935. 1985 gewiss mehr als 1965. Diese Feststellung, die tatsächlich nur von Seslin an deutschen Familienserien gewonnen werden können, auf eine sehr ingeniöse Art und Weise, erhält durch diese Befunde düstere Bestätigung. Jede theoretische Herangehensweise, die Krisendynamik nicht zugleich als Psychodynamik denkt, trägt deshalb allein schon, ob sie will oder nicht, zu unverantwortlicher Verharmlosung bei. Auch ein Begriff wie der der Sozialpsychologie trägt dem nur scheinbar Rechnung. Denn indem er so tut, als ob Psyche und Gesellschaft von der Theorie und nicht von der Regression zusammengebracht würden, stellt er beide noch, Gesellschaft und Psyche, als Bereich rationalen Handelns vor.

Deswegen verblöden gerade die ganz besonders, die sich so viel auf ihren Sinn für die Tatsachen einbilden. Mit dem Zusammenbruch der Voraussetzung, dass Wahrnehmung irgend noch etwas Objektives zustande brächte, also Äußeres als Äußeres erkennen und anerkennen noch könnte, bricht auch die Trennung zwischen rationalen und irrationalen Interessen zusammen. Was öffentlich interessiert, kommt samt und sonders aus der pathischen Projektion der Einverleibung der Außenwelt in, in das innerpsychische Schattenreich. Adorno. Der sozialisierte Narzissmus, wie er die Massenbewegung und Disposition jüngsten Stils charakterisiert, spielte natürlich auf den Nationalsozialismus an, vereint durchwegs rücksichtslos partielle Rationalität des Eigeninteresses mit jenen irrationalen Missbildungen destruktiver und selbstzerstörerischer Art, die Freud in seiner Massenpsychologie vorweggenommen hatte. Im Narzissmus ist die selbsterhaltende Funktion des Ichs, zumindest dem Schein nach, bewahrt, aber von der des Bewusstseins zugleich abgespalten und der Irrationalität überantwortet. Das Ich erfährt seine Schwäche dem Trieb gegenüber wie seine reale Ohnmacht als narzisstische Kränkung. Die Leistung der Abwehr wird nicht mehr bewusst, kaum überhaupt vom Ich selber noch vollbracht, sondern von einem psychodynamischen Derivat, einer gleichsam verunreinigten, aufs Ich gerichteten und dabei unsublimierten und undifferenzierten Libido. Vielleicht wäre das verdrängende Selbst als von ihren realen Zielen abgeprallte und darum aufs Objekt gerichtete Libido anzusehen, die dann freilich mit spezifischen Ich-Momenten fusioniert wird. Dann wäre Sozialpsychologie nicht Ich-Psychologie, sondern Libido-Psychologie. Ihr Thema also wäre die Rücknahme der Objektbesetzung auf sich selbst, der Rückfall auf die Stufe des primären Narzissmus, der infantilen Größenwahn. Insgesamt die Wiederaufrichtung einer infantilen seelischen Organisation, die zwischen Ohnmacht und Hass schwankt. Kälte und Gleichgültigkeit gegen das Objekt sind dabei das Mindeste. Sobald nämlich das Objekt als Träger der notwendig erfolgen müssenden narzisstischen Kränkung erfahren wird, fällt es dem Vernichtungswunsch anheim. Das Kindliche, ich hasse dich und möchte, dass du tot bist, ist so die erwachsene Handlungsmaxime der interesselosen Ethik, der religiösen Erneuerung, der Moral und des Verzichts.

Es war zu hören ein Vortrag von Uli Krug zum Verhältnis der Psychoanalyse zur Kritik der politischen Ökonomie. Behandelt wurden also die kritischen Theorien von Karl Marx, die von Sigmund Freud und die von Theodor W. Adorno im Vergleich.

In der noch folgenden Viertelstunde wird Uli Krug reagieren auf Anmerkungen aus dem Publikum, die wir selbst nicht senden, die wir quasi zu Fußnoten machen zu diesem Vortrag.

Stärke des Ichs heißt auch Stärke der Herrschaft über das, was in innerer und äußerer Natur vor sich geht. Dieses muss aber nur beherrscht werden, solange es eben nicht bearbeitet, undifferenziert, unbewusst ist. In der Vorstellung, dass eine tatsächlich bewusste Durchdringung, ich meine Bearbeitung, Sublimierung, Differenzierung der inneren wie der äußeren Natur gelingt, kann dieses Moment von Herrschaft vom Ich abfallen, weil dieses Moment von Herrschaft andererseits auch das ist, dass den unbewussten Anteil am Ich, auf dem ich ja länger rumgehackt habe, erzwingt. Und ich sagte ja auch noch in dem Zusammenhang, das Ich darf dann schwach sein, wenn es bewusst ist, wenn es die Regression nicht fürchten muss, wenn es nichts mehr gibt, was es überwältigt, sowohl aus dem archaischen Inneren wie dem archaischen Äußeren. Das ist natürlich die Utopie, die ich Kommunismus nennen würde.

es ist kein herrschendes Ich mehr, deswegen ist es schwach. Ne? Das ist kein starkes Ich, weil die Stärke des Ichs auch daran sich bemisst, ob es Verdrängung vollziehen kann. Dadurch bemeistert ist das Es. Nur kann es verdrängen, das heißt ins Unbewusste zurückstellen, nur dadurch, dass es sich selber unbewusst hält, was Adorno mit irrationalem Verzicht zum Beispiel ne, bezeichnet. Das ganze Verhältnis, das Realitätsprinzip Anmessung ans gesellschaftliche Leben sein muss, ein starkes Ich verlangt, andererseits aber an eine Realität sich anpassen muss, die dieses Ich stets verneint. Dafür habe ich ja Marx herbeigezogen, zwingt eben dazu, dass Stärke und Irrationalität in eins fallen. Freud selber warnte in seinen Vorlesungen, aus denen ich zitierte, also fast durchgängig zitierte in diesem Vortrag, davor, wenn ich mich recht erinnere, die Instanzenlehre, die er entwickelt, als ein realistisches Abbild eines alten Meisters zu betrachten, im Vergleich mit der Malerei, sondern eher an die abstrakte Malerei, ineinander sich überlagernder Farben, unschraffierter Grenzen zu denken, will sagen, und das auch im Hinsicht auf das, was ich am Anfang versuchte, herauszuarbeiten, die kritischen, negativen Potenziale von Wertkritik und Psychoanalyse darin bestehen, dass sie keine Instanzen im Sinne von Entitäten, empirischen Entitäten setzt, sondern versucht, das, was Gesellschaft auch ist, Differenzierung des Vorgängen in Begriffe zu fassen, Begriffe, die als positiv gewendet niemals belegbar, intelligibel, wie man so sagen möchte, sein können, nur sich aufzwingen aus dem Misslingen jener Differenzierung. Nur daran werden sie gewonnen, daran wird der Begriff des Objektes wie der des Ichs gewonnen. Jede statische, wenn man so will, naturdialektische, ich habe vorhin an Engels auch erinnert, Auffassung, dass der Wert direkt gesehen werden kann in der Natur, sei es in der äußeren als auch in der inneren. Und zwar im Sinne, dass ja Faktoren, die sich in Wiederholung, Experiment etc. widerspiegeln würden, ist eine solche Verdinglichung. Deswegen habe ich auch auf Wilhelm Reich relativ lange herumgehackt, weil er wirklich das allerbeste Beispiel dafür ist, dass man das eine Lehre von Basis und Überbau, die in einem naturontologischen Verhältnis zueinander stünden, natürlich wunderbar zusammengeht mit einer ebenso naturontologischen Auffassung von Es und Ich. Und die ihn insofern zu einer Maschinisierung der Psychoanalyse kommen ließ, die in ihr angelegt ist, gewiss, wie auch in der politischen Ökonomie diese Technisierung angelegt ist, die aber ihrem kritischen Impuls widerspricht. Und das andere, die Subjektemphase, würde diesen Begriff so nicht unbedingt stehen lassen, weil er in so einer merkwürdigen Kontraposition die Fähigkeiten des Subjektes und die Dynamik der Gesellschaft statisch gegeneinander in eine Art von dialektischer Wechselbeziehung stellt, die so in dieser Form nicht vorhanden ist. Deswegen hatte ich auch etwas länger nochmal auf Port zurückbegriffen, dass dasjenige, was vom Subjekt im 19. Jahrhundert, also wenn man dann die historischen gehen möchte, ne, über das, was es den Begriff nach ist, hinausreicht, nicht eine ingeniöse anthropologische Qualität ist, sondern das, was der Wert mit ihm macht. Und die historische Möglichkeit, die Befreiung der Möglichkeit verpasst ward, mit der die negative Dialektik anhebt, die Vorrang des Objektes, von der Adorno in diesem Buch spricht, meint genau das. Das Subjekt erhebt sich nicht aus eigener Kraft über seine Entstehungsbedingung, sondern diese Entstehungsbedingung tauscht Individuation, Abstraktion statt Naturabhängigkeit, verschafft sich durch die Instanz, die es bilden muss, um Material werden zu können, diese Abstraktion, nämlich das Ich und das Individuum, jenes Subjekt, die Möglichkeiten Nolens über sich selbst hinauszugehen. Wenn du so möchtest, das Es schafft die Möglichkeiten, es jemals bewusst zu durchdringen. Der Wert schafft die Möglichkeit, jemals über personale Herrschaft hinauszugelangen. Das würde ich nicht als Subjektemphase
bezeichnen.

Das ist diese merkwürdige Dialektik von, Herrschaft überhaupt, denke ich, die in Adornos Werk vorherrscht. Dort, wo Herrschaft am ausgeprägtesten ist, ist sie ihre Aufhebung auch am nächsten, weil sie dazu tendiert, ihr Objekt zu verlieren. Das kann zum einen dazu führen, dass dieses Objekt, wie ich es am Schluss mit dem Narzissmus als kollektive Eigenschaft beschrieben habe, nur noch als Überdruss und Widerwille erscheint, am anderen Ende dieser Skala aber als, wenn man so möchte, sich überlassen und Hingabe an dieses Objekt erscheinen kann. Also in der Hinsicht ist äußerste Aufgipfelung von Herrschaft durch Vernichtung und andererseits Vernichtung der Herrschaft sich völlig fremd und ganz nah.

Wenn wir von Herrschaft sprechen, setzen wir ja, oder müssen wir, wenn wir es sinnvoll tun wollen, ein Objekt auch voraus, das aus der Herrschaft herausfällt und von der Herrschaft gemeistert werden muss. Was jene reine Herrschaft, die eben den Nationalsozialismus ausmacht, kennzeichnend ist, dass das Objekt gleichgültig geworden ist, dass das Objekt, an dem sie sich konstituiert, diese Herrschaft völlig gleichgültig ist, dass diese Herrschaft in einem Stand der Beherrschung der Naturkräfte, um es mal ganz urmaterialistisch auszudrücken, sich als Moment noch erhält, wo sie nicht mehr notwendig ist. Und genau deswegen, weil sie nicht mehr notwendig ist, ist sie auch so maßlos gegenüber dem Objekt, dem es nichts mehr abgewinnen kann, außer sich selber noch zu erhalten, verfehrt. Und darin liegt dann auch die Ähnlichkeit, von der ich, na, Ähnlichkeit ist auch ein Wort, das missverstanden werden kann, aber diese Veränderung im Begriff und Gestalt der Herrschaft könnte andererseits auch bedeuten, wenn das Objekt nichts mehr beibringt, dass Herrschaft noch erzwingt, dass man Herrschaft überhaupt als solche fallen lässt, sich unser Objekt hingeben kann. Man will von ihm nichts mehr, was den Intentionen zuwiderläuft. Und insofern ist diese äußerste Herrschaft, die wirklich nur noch sich selbst meint, auch auf eine ganz diabolische Art und Weise, das möchte ich betonen, bevor es nochmal auf das Kurze hinausgeht, auf eine ganz diabolische Weise ganz eng verwandt mit der Überflüssigkeit von Herrschaft, mit der Hingabe.

gerade dadurch, dass Kritik überhaupt ermöglicht wird, durch die Dynamisierung jener ehemals festgefügten Verhältnisse zwischen Natur und Mensch, innerer wie äußerer, aufgehoben wird. Insofern gibt es keinen Standpunkt der Kritik, sondern Kritik zeichnet sich gerade durch diese Standpunktlosigkeit, durch diese in ihrer Entstehung, durch diese Inbewegungssetzung des Selbstverständlichen aus. Die Kritik zeichnet sich dadurch aus, dass sie kein Fundament anerkennt. Das vorgeschickt erstmal. Das Weitere hat Marcuse in diesem bekannten Vortrag das Veralten der Psychoanalyse sich vorgenommen, dass sie tatsächlich erst dort wahr wird, und zwar im negativen, im schrecklichen Sinne wahr wird, wo sie die Instanzen, auf die sie sich einstmals positiv bezog, bei Marx die selbstverständlichen Fähigkeiten der Erfahrung des Bürgers, des Proletariers, und bei Freud die Selbstverständlichkeit dessen, dass der gesellschaftlichen Entmächtigung des Ichs, des tauschenden Ichs, ein familiärer Schutzraum entgegensteht, überhaupt eine Rolle spielen. Beide Theorien bezeichnen eigentlich mehr und fast ausschließlich jene Faktoren, die dazu führen, dass dieses, was man ein Fundament nennen könnte, unterminiert wird. Das heißt also, wenn sie keine Geltung mehr haben, wenn die Familie genauso bedeutungslos geworden ist für die Sozialisation wie die Erfahrung des Leidens oder der, nennen wir es anders, der Klassenzugehörigkeit des Proletariers für seine politische Praxis in keiner Weise mehr revolutionär leitend ist, erst dann zeigt sich jenes negative Potenzial der Theorien. Das heißt also, dadurch, dass sie veraltet sind, werden sie in dem schrecklichen Sinne, den sie verhindern wollten, wirklich wahr. Sie erzählen, wie Marcuse es, wenn ich da recht erinnere, beschreibt, sie haben dort ihre stärksten Momente, wo sie die Bedingungen ihres eigenen Unterganges, ihres Standpunktes beschreiben. Und das gilt für beides. Das gilt für die in die Kritik der politischen Ökonomie eingelassene Theorie des Klassenbewusstseins, über die nicht gesprochen wird, genauso wie für den Familismus Freuds, über den natürlich sehr wohl sprechen muss, weil er gerade so unselbstverständlich, so wenig selbstverständlich mehr geworden ist. Also Veralten, gerade das Veralten macht es, die beiden kritischen Theorien in ihrem negativen Potenzial erst voll verständlich, damit aber eben für diejenigen, an die sie gerichtet sind, nicht mehr nachvollziehbar.

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Zu hören war heute ein Vortrag von Uli Krug vom 30. März 2002 in Freiburg. Titel war Der Wert und das Ich, kritische Theorien der Subjektivität. Von Marx über Freud bis zu Adorno. Zum Verhältnis der Psychoanalyse, nämlich zur Kritik der politischen Ökonomie.

Soweit die Gedanken und Wörter von Uli Krug zum Thema Der Wert und das Ich, kritische Theorien der Subjektivität, heute hier im Morgenmagazin als eine Auseinandersetzung, die bestimmt wichtige Denkanstöße mitgibt, auch wenn man jetzt nicht alles Gesagte unbedingt übernehmen muss oder kann oder sollte, aber es sind Denkanstöße, die wir einbetten können und in unseren antifaschistischen Denken und Handeln mit einbauen können und unsere eigene Theorie auch immer wieder dran schärfen können, um damit praktisch vorwärts zu gehen und etwas zu tun. Hier im Morgenmagazin diesen Donnerstag, dem 11. August, am Mikrofon für euch Aljoscha und hier dieser Vortrag in seiner vollen Länge als Ersatz sozusagen für die Antifa-Nachrichten, die hier sonst gekommen wären, wenn wir gerade nicht im Sommerprogramm wären und stattdessen hier die Zeit und den Raum genutzt, um etwas ausführlicher in die Tiefe zu gehen zu den inhaltlichen Auseinandersetzungen, die hinter einer antifaschistischen Praxis immer stehen.

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2: Das war das Morgenmagazin hier bei den Freien Radios Berlin-Brandenburg und bei Radio Korax in Halle. In Berlin hört ihr das Morgenmagazin auf der 88,4 MHz, in Potsdam auf der 90,7 MHz und im Raum Halle auf der 95,9 MHz. Natürlich auch zu hören bei Radio Blau in Leipzig auf DAB Plus im Stadtgebiet zumindest und bei Coloradio in Dresden und bei Radio Swupfurt in Frankfurt an der Oder im Livestream. Und das Lied, das ihr gerade gehört habt, ist von Kava Many Nights, eine Band, die beim Korax-Geburtstag aufgetreten ist im Juli 2022, sage ich mal an der Stelle noch dazu. Und die für mich persönlich eigentlich so die beste Band des Abends war, die eine Energie von einer Hardrock-Zeit aus den 70ern auf die Bühne bringen, mit einer Positionierung und modernen emanzipatorischem Ansatz aus dem Hier und Jetzt. Und einfach aufbauen auf ganz viel Geschichte und was Neues draus machen und mit viel Energie in den Tag starten, wie wir das auch versuchen zu tun mit diesem Morgenmagazin. Ich wünsche euch viel Spaß mit dem weiteren Programm hier bei den Freien Radios und bleibt dran, hört weiter zu. Ich verabschiede mich an dieser Stelle, denn das war jetzt leider auch schon das Morgenmagazin und gebe das Mikrofon ab. Ciao!

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2: Entschuldigung, kann ich mal kurz hier durch?

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0: Und jetzt alle la la la la la la la la la la. Herzlich willkommen zu Subjektiv auf Radio Quarks 95.9 und auch auf den diese Sendung ebenso ausstrahlenden Stationen in
1: Hamburg, in Neumünster, in Flensburg, in Berlin, in Leipzig und in Dublin. Schöne Grüße in alle Richtungen.
0: Yo, Nico Tico
1: Rico. Herzlich willkommen zu dem Gute-Laune-Drei-Akkorde-Fachmagazin.
0: Genau, es geht um Punk und seine Schwester, die Mutti und auch alle, die dazwischen wohnen und leben wollen. Irgendwas, keine Ahnung. Und wir hatten letzte Woche die Night Watchers gehört, erstmalig. Und irgendwie ist das kleben geblieben. Ist so ein kleiner Energiesong. Und dachte ich, klassische Konditionierung, jetzt seid ihr dran. Kommt jetzt so lange, bis ihr mit schallert, so wie es mir gerade eben da ging. Ansonsten Punk.
1: Ja, probates Mittel und auch völlig berechtigt in diesem Falle, würde ich sagen. Und wir laufen ja ohnehin so ein bisschen schon seit einer geraumen Weile unter dem Verdacht, frankophil zu sein. Und damit das nicht weiter ausgebaut wird, habe ich hier was aus der Bretagne. Die sich das mit der Bretagne auch sehr zu Herzen nehmen, nämlich echte Bretoninnen. Ja. Und Spont Arstat ist eine Anarcho-Punk-Band genau aus der Ecke. Und die haben ein ganzes Album nur auf Bretonisch aufgenommen, weil Konsequenz soll ja sein. Und von dem hören wir an Amsa.

0: ein konsequenter Angelegenheits-Bond-Tard Stud oder so ähnlich aus der Bretagne, die auf ihrer Bandcamp-Seite die Musik gratis zur Verfügung stellen und wie es sich für eine auf Inhalte Schwerpunkt legende Combo so gehört, kann man dort auch sich für jeden Song auch die Titel, also die Texte anzeigen lassen, weil darum geht's ja. Und die sind dann zum Glück auch auf Französisch zumindest dort und nicht nur auf Bretonisch, was jetzt eher ein ganz kleiner Kreis der Lesenden ohnehin nur wäre.
1: Ich habe mir die Produktion noch angeschaut. Im Tonträger selbst ist es auch eine englische Übersetzung, sodass auch ihr vielleicht die Leute, die mit den beiden anderen angebotenen Sprachen nicht zurechtkommen, eine Möglichkeit haben nachzulesen. Witzig ist sozusagen, dass sie auch auf eigentlich auf so einem baskischen Label auch so ein kleiner, also so, wo man so sich für kleine Sprachkreise interessiert.
0: Separatisten aller Länder vereinigt euch.
1: Genau, aber immer jeder bei sich bleiben. Sehr schön. Ich habe mich ein bisschen geschmunzelt. Ja. Ich überlege gerade, wo es hingeht. Ich habe eine Band rausgefuscht und gefischt vielleicht, so würde ich sagen. Die heißen Crisis Party, kommen aus Ottawa und haben so eine Art Promo-Aufnahme veröffentlicht, mit der sie vielleicht in der Welt bekannt werden wollen. Ich habe gar keine Ahnung, wenn man irgendwie sozusagen jetzt für den fehlenden, oder wenn man zu viel Optimismus hat, so rum, und vielleicht runterkommen möchte, dann könnte man Crisis Party sozusagen hören mit dem Lied Pessimism. Das ist sozusagen als Promo-Tipp irgendwie ein gutes Paket, wenn man so mal unten ankommen mag. Aber ich fand sie hörenswert. Ich hoffe, euch geht's auch so.

0: Christ's Party, Pessimism, aus Ontario kommt das Trio und es ist, ja, passt irgendwie auch in diese Sendung, ist ja auch so, ja, gelebte, mit Schmunzeln gelebter, fehlender Optimismus, so würde ich das ja beschreiben und da kann auch mal so ein Soundtrack zukommen, ne? So.
1: Ja, die Sendung für die leicht angemolten Seelen.
0: Genau.
1: Und so unsere Musik auch immer ein bisschen, also mit so einem Hang ins Darkiger, ne? Also ja. Nicht übertrieben,
0: ja, nein,
1: da
0: nein,
1: bin ich
0: nein,
1: dann auch
0: nein,
1: empfindlich.
0: Nein.
1: Aber es muss schon auch mal ein bisschen sein. Darf ja auch, man muss ja nicht, ne, bei der Welt da draußen und so, kann man ja auch musikalisch so ein bisschen sich überlegen. Selbst wenn die bunter wäre und schöner, dann erst recht, aber so passt es eben immer. Und deswegen ist das gleiche Fach, in dem man die von dir gerade gespielte Band findet, voll mit anderen und unter anderem findet man dort Ugly Shadows aus Istanbul. Mhm. Die haben nicht nur sozusagen als türkische, ich sag mal so Dark Wave, hier steht noch Dark Punk und Goth Rock und weiß der Teufel was für Etiketten an sich kleben, sondern
0: da könnt ihr die gleich in drei Show. Da könnt ihr die gleich in drei oder vier Spalten stellen, das ist der Trick.
1: Ja. Und das macht sich zum Beispiel auch bemerkbar, ihre besondere Position, also so politisch, dass das eine Band ist, die sich zusammensetzt aus einer ehemaligen, also nicht ehemaligen, aus zwei Bands, die eine griechisch und die andere türkisch. Und das ist ja so, ne?
0: Für manche Feuer und Wasser.
1: Beziehung. Genau, Beziehung
0: im besten Fall Feuerwasser.
1: Den beiden Staaten und Teilen der Bevölkerung ganz sicher. Ugly Shadows zeigen uns, dass es geht und machen das mit dem schönen Song Kids of Tomorrow.

0: Jo, so feiert Ugly Shadows mit Kids of Tomorrow von der Platte, die genauso heißt und schon vor mehr als 10 Jahren aufgenommen worden ist. Also schon ein bisschen älter. Aber ich mag diesen Sound der 80er Jahre sehr britisch, aber in diesem Falle eben von griechisch-türkischen MusikerInnen gemacht.
1: Ist so ein Ding, was man so Mitte der 80er Jahre viel von so auch politisch ambitionierteren Transformationen, ja, so eine Spielweise, ne? So, gefällt mir sehr gut, sehr gut. Und vor allem auch hier tatsächlich diese das Überwinden von nee, mit denen mache ich nicht Nummern und sowas alles, ne? Das ist sehr gut.
0: Die Platte ist in Istanbul aufgenommen und in Athen abgemischt.
1: So muss das sein. Sehr fein, sehr fein, sehr fein, sehr fein. Ich würde noch ein bisschen mehr Richtung Kids von vorgestern fast gehen. Ich habe, hatte ich letztens schon mal erzählt, Dokus über Bad Brains mir angeschaut und habe dann eben auch festgestellt, dass es von HR tatsächlich so einen Entschuldigungsmoment gibt in Bezug auf die frühen homophoben Sachen, die da irgendwie mal gelaufen sind, was mich so ein bisschen besänftigt hat in meiner Perspektive auf die Transformation, die vor dem Hintergrund dessen, was da mal so lief, ja doch tatsächlich hier nicht so Platz finden wollte. Ich hatte die Platten alle im Schrank und ich liebe sie, weil sie wirklich musikalisch gut sind. War aber so ein bisschen so ein Mist-Scheiße, so will ich euch nicht und das höre ich nicht. Ist ein bisschen gerade gerückt dadurch und dementsprechend auch wieder spielbar für mich jedenfalls persönlich. Ihr könnt ja tun und lassen, was ihr wollt, aber ich komme damit gut zurecht. We Will Not heißt der Titel von der Rock for Light Platte und das kracht einfach nur.

0: We Will Not von der Rock for Light Schallplatte, die für mich tatsächlich zu den grandiosesten und stilprägendsten Hardcore-Alben, Hardcore-Punkrock-Alben der frühen 80er Jahre gehört. Finde ich unglaublich toll.
1: Jo, das Rock for Light Album gehört mit zu den Platten, die ich auf jeden Fall, du weißt schon, mit auf die und so weiter, wenn ich nur 10 aussuchen darf, das ist ganz sicher dabei. Macht mir die Tage etwas einfacher, an denen ich mal denke, jetzt brauche ich was zum Durchpusten. Ist das immer Number One für die Ohren im Bus oder so?
0: Ja.
1: Dann zum Durchpusten sehr gut geeignet ist auch die Musik von Sia Khal. Ich weiß nicht, ob ich die richtig ausspreche. Müsste Farsi sein. Und das sind Leute aus dem Iran, die im Exil in Kanada sind und dort musizieren, und die haben im Januar eine Platte aufgenommen, der sie eine Single, der sie auf ihrem Bandcamp-Account einen sehr lesenswerten Text verpasst haben, weil sie so ein bisschen damit hadern, dass das 4 Wochen bevor die USA Iran angefangen hat anzugreifen, rausgekommen ist, und deswegen quasi eigentlich sich beschäftigt mit der Befreiungsfrage der Bevölkerung vom islamischen Regime, aber eben nicht so mehr in den Zeitbezug passte, aus dem es noch im Januar stammte. Und deswegen ist das sozusagen versehen mit dem Song, den wir euch jetzt spielen, eine Empfehlung, mal auf die Bandcamp-Seite zu gehen von Sia Khal und da sich durchzulesen, wie die so ein bisschen versuchen, die Situation zu fassen, aus dem Ausland sozusagen nach Hause zu gucken, wo die Menschen auf der Straße von den Mullah-Leuten umgebracht und inzwischen von oben dann von amerikanischen Bomben oder israelischen Bomben umgebracht werden und eigentlich irgendwie nur ja, die Freiheit wollen. Korrupt heißt der Song.

0: Regelrecht vielleicht wütend. Angespannt wirken sie.
1: Ja, ja.
0: Die Siakal, ich habe das falsch gesagt, Korrupt heißt die EP, auf der der Titel Full Moon, den wir gerade gehört haben, mit erscheinen wird. Die anderen Titel heißen sowas wie Anarchy in Iran, Time to Hunt, They Decide for Us. Also das sagen die Titel im Englischen schon so ein bisschen Westgeisteskind, die Musikantinnen sind.
1: Ja, und dass man da so frustriert durch die Landen ziehen muss und das ist kein Wunder, ne, in dieser ganzen. Da ist ja nochmal besonders schrecklich. Wahrscheinlich auch die einen oder anderen Lloyds Bekannten verloren, die im Zweifel jetzt bei der Niederschlagung der Proteste dort, wo ja tatsächlich weit über 30.000 Leute tot sind.
0: Das ist
1: ja, ja, genau, krasse Nummer. Okay, ich habe mal Italia 90 wieder mitgebracht. Und zwar von ihrem dritten Tape, was sie rausgebracht haben, an Episode

0: Taya 90 von ihrem dritten Tape. Alles auf ihrem Bandcamp-Account frei verfügbar. Die ersten Sachen.
1: Zum Glück, weil physisch wird man der Sache ja gar nicht mehr habhaft.
0: Nee, es gibt den Longplayer, weiß ich aber nicht, ob der noch zu haben ist. Die LP, die EPs sind auf jeden Fall, da sie auch in kleiner Auflage gekommen sind und die Kassetten sowieso ganz schnell weg gewesen, ist wahrscheinlich, ich weiß gar nicht, wie groß das eigentlich so ist. Ist es noch ein Geheimtipp? Ich habe keine Ahnung. Man sieht sie immer mal irgendwie auf Tour, aber immer fleißig um Deutschland drumherum fahrend. Ich habe sie einmal live erlebt in Bologna. Das war wirklich ein beeindruckendes Konzert, auch durch die unterschiedlichen Charaktere, die da auf der Bühne standen, vom so ein Eutypi bis zum Queer-People-Bassist, irgendwas, alles durcheinander, aber alles schön, ja, Brit-Style so, schön, sehr angenehm und politisch, glaube ich, auch gut unterwegs und musikalisch, ja, spricht für sich, was wir gehört haben.
1: Jupp, haben jetzt auch eine ganze Weile Ruhe sein lassen, so was Neuproduktionen angeht, ne? Seit knapp 3 Jahren.
0: Das Album
1: nichts Neues mehr, ne? Nachdem sie sehr, sehr fleißig gewesen sind. Mhm. Wir bleiben gespannt und greifen jetzt ins KlassikerInnenfach und sagen, wir sind ja nicht nur hier, du hast das ja letzte Woche auf den Punkt gebracht, man muss ja auch gerade, wo doch jetzt alles 50 wird, was irgendwie früh angefangen hat, in Großbritannien Musik zu machen, da gehören The Jam auch dazu. Die haben zwar nicht schon 1976 veröffentlicht, aber sich in jedem Falle zusammengefunden, um zu musizieren. Die drei sehr jungen, eher so Mittelklassenleute, die deswegen auch bei den Punks immer so ein bisschen nicht so gut ankamen, aber dafür so eine Art Mod-Revival vor allen Dingen gestaltet haben. Mir ist es ganz egal, welche Schublade und wie beliebt oder auch nicht. Sie haben großartigste Pop-Punk-Perlen produziert in the city.

0: Ich finde es großartig, diese Gesangslinien, die Melodien, das ist wirklich schon.
1: Ja, aber auch dieser Basslauf, der auch so bei Holiday in the Sun von den Pistols zu hören ist, oder TV Klotzer von Nina Hagen, auch. Schalt die Klotze an. Hatte ich gerade irgendwie letztes mit beschäftigt, weil die gerade ein neues Album veröffentlicht hat, unter anderem mit Nana Muscuri an Bord und so weiter und so fort, widmet sie sich dem Gospel. Kann man mögen. Gerade ganz frisch draußen tatsächlich. Ein neues ist, glaube ich, ihr 20. Studioalbum. Falls das jemanden interessiert. Kann man tun. Ah, auch ganz frisch draußen. Ne? Ich hatte ja letzte Woche schon vom Split-Tape der Mummy Boys mit Ponys auf Pump gesprochen, was rausgekommen ist. Und hat mich noch nicht losgelassen. Ich habe noch einen weiteren Titel mitgebracht. Und dieses Liedchen, welches wir gemeinschaftlich kopfnickend begleiten werden wollen, heißt Fleischwolf.

0: Ganz frisch aus dem Studio geplumpst, Fleischwolf von Ponys auf Pump. Schönes Liedchen.
1: In der Tat. Eine Band, die uns beide sozusagen bewegt, ist Fugazi, die ja bis, also auch auf ihrer Bandseite, auf Bandcamp, immer noch von Is a Band schreibt und nicht Was a Band, was ja immer noch so einen leichten Hoffnungsschimmer am Leben hält. Ne? Dass der Tag vielleicht kommt, wo die Leute mit diesem Label, nämlich mit Fugazi, nochmal auf Tour gehen oder sogar was Neues produzieren. Sie haben aktuell tatsächlich auch was Neues rausgebracht, was Neues Altes allerdings. Und zwar das Album On the Kill Taker ist ja 92 produziert worden. Und damals allerdings, das gibt eine schöne Geschichte dazu, es sind die irgendwie nicht so richtig vorwärts gekommen mit ihrer Produktion und so und sind dann einer Einladung von Steve Albini nach Chicago gefolgt, der gesagt hat, ey, ihr könnt ja bei mir im Studio aufnehmen, kostet auch nichts, macht einfach, ich helfe euch ein bisschen, wenn ihr da nicht so zurechtkommt. Und dann sind sie da hingefahren und waren irgendwie, keine Ahnung, tagelang in bester Laune mit ihm zusammen am Kochen und Musik machen und es war alles grandios und hätte nicht besser sein können. Sie fuhren nach Hause, haben sich die Aufnahmen angehört und gedacht, klingt ja voll scheiße. Und als sie zu Hause ankam, war auf dem Anrufbeantworter auch schon Steve Albini, der sagte, ey, es war voll geil, aber es klingt ja voll scheiße. Und dann haben sie das nochmal zu Hause produziert, so wie es richtig sein sollte. So kennen wir es auch alle. So wie die Aufnahmen von Steve Albini gewesen sind, können wir es jetzt kennenlernen, weil Fugazi das veröffentlicht hat als Charity-Album. Man kann das dort auf der Bandcamp-Seite kaufen und unterstützt damit eine Charity-Vereinigung, Benefit for Letters Charity heißt die, die Steve Albini mitgegründet hat für Menschen, die von totaler Armut betroffen sind. Da wird da Geld gesammelt. Das macht man also, wenn man heute Fugazi Albini, so heißt das Album nämlich, runterlädt und vielleicht dafür ein paar Dollar rüberwirft über den großen Teich. Ich habe von dieser Platte jetzt einen Song rausgenommen, der heißt Rent It. Heißt der Rent It? Ja, der heißt Rent It. Und wir werden merken, keine Ahnung, was die für ein Problem mit der Aufnahme hatte. Ich find's geil.

0: Krass.
1: Jo, von den Albini-Sessions von Fugazi, vom On the Kill Taker-Album, andere Aufnahmen, anders abgemischt, klingt tatsächlich nicht so mathematisch sauber wie die Fugazi-Platten, ne? Mhm. Weil die Albinis Stil war ja auch genau das, nicht Overdub, sondern eigentlich so wie live einzuspielen, nur durch Mikrofone abgenommen und nicht durch irgendwelche Effekte nochmal in der Produktion verändert. Vielleicht war das einfach das, was so ein bisschen in nicht ganz der Fugazi-Stil war, was die damals davon abgehalten haben, das für gut zu empfinden. Ich finde die Platte total super. Hab die jetzt mehrfach gehört und das rumpelt so schön durch.
0: Naja, die, also ich sag mal so, das ist ja auch die Zeit, die man wirklich schwerstens inhaliert hat und ich krieg fast feuchte Augen beim Hören, weil das wirklich so toll ist und freue mich immer noch drüber, dass ich mit Meise nach Berlin getrennt bin, um die noch irgendwann in den 90ern gesehen. So, das ist unglaublich intensives Konzert und ihr könnt mal irgendwo im Videoportal suchen und aus diesen 90er Jahren die Konzertauftritte, diese Energie, die auch sozusagen nicht nur in diesen explosionsartigen Segmenten in den Songs drin ist, sondern auch wie die auftreten, die Bühne, die Arbeit, das Spiel mit dem Publikum, das ist einfach Wahnsinn. Das ist ein Komplettpaket, was schwer zu toppen irgendwie. Und vielleicht ist es auch gut, dass es so in Erinnerung bleibt. Ich weiß gar nicht. Obwohl wiederum Ian McKay als Frontmann und auch das wird schon irgendwie stimmen eigentlich.
1: Ich glaube auch, das würde niemals nicht schief gehen, wenn die sich nochmal zusammenfänden, um dann gemeinsam als Fugazi Musik zu machen. Die haben ja alle auch zu tun, ne? Die machen alle ihre Musikprojekte nach wie vor so in Querverbindung mehr oder weniger miteinander. Das heißt also, da ist jetzt auch nicht irgendwie Unlust am Musik machen oder gegenseitig sich nicht mehr gut finden das Thema gewesen. Insofern, we'll see.
0: Ja, und bis dahin hören wir erstmal Culture of Killing von ihrem ersten Album, was genauso heißt. Und das Liedchen, welches immer so herauswählen.

0: 3 von 10 Mollys auf der nach oben offenen Pessimismus-Skala würde ich das sagen. Ne? Aus der Italien stammen A Culture of Killing, also ein anarcho-depressives Tanzkollektiv. So sehr schön.
1: Oh ja, wenn wunderbare Platte gemacht haben, mindestens eine. Wirklich fein. Ich mache jetzt was ganz anderes. Wir machen hoch. Parler Walls ist ein Duo aus New York. Die haben wir hier vor ein paar Monaten, glaube ich, auch schon mal mit in die Sendung reingezwängt. Die sind jetzt nicht unbedingt drei Akkorde-mäßig unterwegs, aber Haltung und Wucht und so stimmen komplett. Sie schwingt die Synthesizer-Finger und er die Drumsticks.

0: Drop the Curtain von Parlor Walls.
1: Ganz toll. Und ich würde jetzt mit ein paar Codeworten draußen vielleicht eine Reaktion oder eine Aktion hervorrufen wollen. Operation Tanzschuh startet am Freitag VL zu Gast. Lang erwartet die Gwendolin. Tanzformation verantwortlich, die Käsekuchenfraktion, die auch hier auf Radio Korax brätselt. Und ja, ich muss euch das Lieblingstanzlied eigentlich schon mal anhauen, damit ihr dann auch warm getanzt seid.

0: Gwendolina Cavalier-Ricard. Und für alle, die wie ich jetzt so speichelnd auf den Freitag dabei sind, ich habe gerade eine Info reinbekommen, dass das Konzert nicht stattfinden wird. Sozusagen, sie spielen nicht. Warum und wieso, weshalb, weiß ich noch gar nicht so richtig. Aber irgendwie Ticketverkauf gestoppt, Geld wird zurückgezahlt, irgendwas. Was ist da los? Habe ich mich lange drauf gefreut und nun das. Ich bin geknickt, Leute. Ich bin voll geknickt.
1: Mensch, dann brauchen wir auch nicht sagen, dass sie wahrscheinlich zumindest nicht, dass sie auch in Dresden spielen und in Hannover.
0: Das weiß ich gar nicht. Weiß ich wirklich nicht.
1: Also eigentlich sind sie quer unterwegs in Deutschland. Vielleicht aber auch nicht. Also hier steht nichts. Vielleicht muss man sie mal direkt anrufen und fragen.
0: Ja. Nahostkonflikt ist das Stichwort.
1: Ah jo. Na gut, dann könnte es auch sein, dass sie nur im VL nicht spielen.
0: Ja.
1: Und woanders schon. Ja, so ist das mit dem Internationalen. Das ist nicht ganz einfach geworden. Mhm. Oder sagen wir mal, es ist komplizierter geworden mit den Eindeutigkeiten und mit den Verkraftbarkeiten und der internationalen Solidarität.
0: Ja.
1: Es ist manchmal sogar besser, nicht nachzufragen.
0: Ja.
1: Also wenn man das mit durchlaufen lässt, dann glaube ich, wird das immer komplizierter, überhaupt noch irgendwen besonders gut zu finden und ohne Vorbehalte zur Musik von MusikerInnen tanzen zu können. Mhm. Von Bratta Kuss aus den schottischen Highlands weiß ich diesbezüglich so gar nichts, weiß aber, dass sie ein Geschwisterduo sind. Und schön brachiale Musik machen. Den Beweis haben wir auflegen hier im folgenden Bratta Kuss mit Hypocritical.

0: Wir sagen Tschüss. Genau, wir sagen Tschüss. Das war subjektiv auf den angeschlossenen Radiostationen der freien Art.
1: Genau. Ich habe in der letzten Woche ein YouTube-Konzert besucht, welches gespielt wurde anlässlich des 46. Geburtstages der einschützenden Neubauten. Haben die aus ihrem Studio, aus ihrem Proberaum gestreamt, 80 Minuten Live-Konzert. Und haben viel aus ihrem ganzen Schaffenszeit genommen und auch einige Songs von dieser Silence is Sexy-Platte, die ich sehr mag und wenigstens anspielen möchte ich die Befindlichkeit des Landes, um euch so ein bisschen auch mitzunehmen. Haut rein, Leute, ne? Ist wirklich nur angespielt. Vielleicht später mal in voller Länge, wenn ich groß bin.
0: Tschüss, Rentemsen, bis Ding Dong.
1: Macht's gut, Leute. Nico Tikoriko.
0: Tschüss, Ken.
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0: keinesfalls jemandem sagen.
1: Oh doch, allen Bescheid sagen, niemanden auslassen, allen sagen, Boulevardradio ist wieder am Start und alle zwei Wochen sind wieder rum. Alles klar, ich bin's, euer Moderator Oos. Ich habe diesmal kein Konzept, ich habe gehofft, dass ein paar Kumpels von mir hier auftauchen, aber die werden nicht auftauchen. Den war der Termin ein bisschen zu kurzfristig, ist auch meine Schuld, sehe ich ein. Wie auch immer, ist heute, also heute habe ich nur nicht drei Schallplatten, insgesamt sind es 5 Schallplatten, die ich dabei habe, 2 so Sampler und eine Platte, und zwar die Heliocentrics. Und die Platte heißt Infinity of Now. Und mit der fangen wir auch gleich an. Ich denke, die Platte ist nämlich durchsichtig. Durchsichtig und so gelb, orange. Und ich kann nicht erkennen, wo ich jetzt gerade bin, ob es das vorletzte, letzte oder also ich glaube, es ist das letzte Lied auf der A-Seite. Und das spiele ich jetzt an. Und wenn ich hier alles richtig gemacht habe, heißt das Lied Burning Wooden Ship. Ich hoffe, es ist richtig.

Mann, das kann man echt nicht erkennen. Ist auch egal. Heißt die Band. Und die Platte heißt Infinity of Now. Sehr schöne Musik. Gefällt mir sehr. Und jetzt ein Sampler, glaube ich, ist das. Da weiß ich gar nichts. Da auf dem Cover steht nichts. Das ist ein schwarzes Ding und da sind, glaube ich, nur Titel drauf. Oder ich weiß auch nicht. Also, das, was wir jetzt hören, heißt Sniss.

Eigentlich eine super Stelle, um jetzt den nächsten Titel reinzuhauen, aber das nächste Stück ist so langsam. Selbst wenn man mit der Hand drehen würde, so ganz schnell, wird man den Tempo gar nicht richtig angleichen können. Und außerdem ist der Sound viel zu saftig, so richtig saftig, knallig. Ha, yeah. So wie so ein saftiger Steak. Oder saftiger veganer Burger, bei dem die rote Beete noch rausflutscht. Das Gute an diesem Song ist auch überhaupt an der Platte. Ich kann Titel und den Interpreten euch wiedergeben. Interpret ist Lynn White und das Stück heißt I Don't Know Why. Jetzt nur noch Startknopf finden, dann ist alles schick.

Ja, das ist solide Soul-Musik aus den 80ern, vermute ich, oder Ende 70er. Vielleicht, ich glaube 80er. Klingt voll nach 80er Jahre. Und warum bin ich nur so müde? Ich sollte irgendwie schlafen. Ja. Heliocentric spiele ich nochmal ab. Wie gesagt, ich hab nur drei Sachen mit. Also drei Hüllen mit. In zwei Hüllen sind jeweils zwei Schallplatten drin, also vier insgesamt. Plus noch eine Hülle mit Ena drin. Macht also insgesamt fünf Platten. Fünf Platten für Heliocentrics, Infinity of Now heißt die Platte. Stück kann ich nicht lesen. Viel Vergnügen.

Wisst ihr was? Ich glaube, so Lütschi-Lassi würde dazu ganz gut passen. Also ich meine nicht das Getränk, sondern die Band hier aus Berlin. Bei der letzten Sendung, da habe ich ja eine Platte, die Alonzo Mosley EP vorgestellt gehabt. Erinnert mich echt sehr daran. Aber wie auch immer, jetzt geht's wieder mit Musik, die ich auch lesen kann. Victor Haynes mit Days and Nights. Yeah. Kuschelt euch schon mal ein im Büro mit eurer Mitarbeitern.

Ja, das war wieder mal von der Platte da, die ich nicht weiß, welche Platte das ist. Also ich weiß, welche Platte, das ist eine schwarze Platte. Ich weiß nur, ich kann euch nur wiedergeben, wie der Titel hieß von dem Stück, und das war Fly, hieß das Stück. Und das ist auch schon alles. Ich weiß, Bandnamen weiß ich nicht, keine Ahnung. Tut mir leid. Tja, so ist es manchmal, wenn man komische Platten kauft. Da kriegt man nur irgendein Ding, Hülle mit zwei Platten drin, und dann ist es so. Ja, manchmal kriegt man auch Schallplatten, da steht dann auch drauf, wer da die Musik gemacht hat. Wie zum Beispiel auf diesem Sampler. Dennis Kelly and Fame spiele ich euch jetzt. I would like to get into you, heißt das Stück. Viel Vergnügen!

Ja, das waren bis jetzt Songs von der Platte ohne Name. Und ich kann, also, naja, Heliocentrics habt ihr schon gehört. Und ja, die Titel sind halt eben gewesen: Cosmic Free Fall und Morningstar. Nee, Quatsch. Irgendwas mit Spirit of Summer. Und jetzt hört ihr gerade Knip Knop.

Ja, die Sendung ist auch gleich vorbei. Danke, dass ihr jetzt eingeschaltet habt und schaltet auch nie wieder ab. Ganz wichtig, denn als nächste Sendung heißt, glaube ich, Plattenkarate aus Radio Woltersdorf und die sind echt super. Ich kann euch nur empfehlen, die euch mal echt reinzuziehen. Die sind echt richtig gut. Noch besser als ich hier. Ich spiele jetzt noch ein letztes Lied, glaube ich, und danach ist Ende Gelände heißt es. Dann ist die Sendung aus und Gelände in. Ja, das habe ich euch alles vorgespielt. Irgendwas von hier Heliocentrics und von der Platte. Von wem sie ist, bei dem ich nur die Titel kenne. Das letzte Stück hier hieß irgendwie Bubble? Nee. Hieß nicht Bubble. Hieß Peace on Mind. Und jetzt gibt's Stardust Melody. Und damit verabschiede ich mich dann, ja. Also weiß nicht, wie lange der Song geht. Geht knapp 4 Minuten. Ja. Vielleicht ist da noch Zeit für einen anderen Song und dann, falls noch Zeit sein sollte, dann Caught in a Groove. Caught in a Groove. Dann das letzte. Na denn. Viel Vergnügen noch und wie gesagt, nicht abschalten. Bing, bang, bumm.

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1: Day! Hallo und herzlich willkommen zu Plattenkarate. Und ich sende euch diese Worte über den Äther, um euch zu einer ganz besonderen Ausgabe willkommen zu heißen. Unsere Sendung feiert nämlich heute ihr 33. Wer schon einmal einen Schallplattenspieler bedient hat, weiß 33 ein Drittel Umdrehungen pro Minute. So, das braucht es, um tolle Musik zu hören. Und in dieser besonderen Ausgabe dachten wir uns,

0: nur noch ein ulkiges Wort, was so ein bisschen mit dabei ist, sozusagen. Wir wollten dieses Wort Karate also eigentlich nur als Ausgangspunkt nehmen, um in dieser Folge ein bisschen Novelty, 70er Jahre, funky Martial Arts Bretter zu spielen oder vielleicht ein bisschen Wu-Tang Clan oder anderen Hip-Hop mit Now Watch My Style Sample. Was sich stattdessen vor uns aufgetan hat, war eine wilde und schöne Welt von Platten, die im weitesten Sinne mit Kampfsport zu tun haben. Boxen etc. haben wir natürlich ausgelassen. Wir haben schon den in Anführungszeichen orientalistischen den ganzen Diskurs, der da dranhängt, müsst ihr allerdings leider ohne mich führen, denn ich verabschiede mich hiermit erstmal weiterhin ins Kloster, wo ich mich in die Technik des Plastikdrehens weiter einführen lasse. Liebe Grüße und hey, Vincent, Kirsten, wie geht's denn euch eigentlich?
1: Ja, lieben Dank, Niklas. Viele Grüße auf den stürmischen Bergpass auf dem Weg ins Dojo. Ja, ich bin Kirsten.
2: Und ich bin Vincent und ich bin froh, dass wir unsere Sendung nicht Schallplatten-Wasserski genannt haben.
1: In der Tat. Ja, der Niklas hat es ja gerade schon angesprochen, worum es heute geht. Also kurz gesagt, Kung-Fu, Karate, Martial Arts Platten. Mir geht's gut.
2: Auch mir geht's gut.
1: Das ist super. Ja, was haben wir denn gerade noch gehört?
2: Das erste Lied, das waren die Tijuana Brats mit Karate Chop. Mm. Und man merkt dann sicher auch bald ein Muster. Also viele der Platten, die wir jetzt gleich noch spielen, haben das Wort Karate im Titel.
1: Das ist das Buzzword heute.
2: Kung Fu auch nicht. Also generell, wie Niklas schon gesagt hat, Martial Arts. Wie ein Banger.
1: Ja. Womit machen wir dann direkt weiter?
2: Das wäre jetzt Jerry O. mit Karate Boogaloo. Ab dafür.

0: Herzlich willkommen zurück zu Schallplattenkarate, der Sendung, in der Karate-Schallplatten laufen. Das war Chubby Checker mit Karate Monkey aus einer Zeit, in der es bei Chubby Checker noch richtig gut lief.
1: Genau, denn bevor Beatles und Co. seine Karriere ja quasi beendet haben.
0: Also man muss auch, also Chubby Checker Checkert ist ein sehr gutes Album. Das ist so ein bisschen angehendrigstes Psychzeug. Aber das ist natürlich noch so aus der Zeit, in der man so seine Nachrichten noch so von Vinyl-Singles bekommen hat. Leute, hört her, es
1: Habt
0: gibt
1: einen
0: neuen
1: gehört?
0: Tanz in der Stadt, ja. Kommt runter zur Milchbar und tanzt mit uns den Karate-Monkey.
1: Ja, genau. Also, du hast es mir jetzt schon so ein bisschen vorweggenommen, aber egal.
0: Was habe ich dir vorweggenommen?
1: Ich wollte jetzt eigentlich ganz gerne darüber referieren, aber es ist ja auch egal. So läuft es halt beim Karate. Wer schneller ist, der hat halt gewonnen. Aber abgesehen davon, das ist ja ein sehr interessantes Phänomen, was uns jetzt hier durch diese Sendung auch begleitet, dass eben diese Karate, Kung Fu im weitesten Sinne fernöstliche Martial Arts Inhalte sich ja durch ultra viele Genre eigentlich ziehen oder eigentlich bis im Grunde genommen heute eigentlich immer noch präsent sind in jeglichem Genre. Also ob das jetzt als Twist ist oder Rap.
0: Boogaloo,
1: genau.
0: Funk.
1: Ja, da ist einiges drin.
0: Also die Leute hatten einfach Bock auf Karate.
1: Ja.
0: Warum?
1: Das ist eine gute Frage.
0: Also Karate.
1: Karate.
0: Klingt natürlich im Amerikanischen auch schön. Also es ist ja so ein phonetisches Wort auf jeden Fall. Karate Monkey. Das klingt schon, das ist eine gute Hook.
1: Vincent, hast du eigentlich, wie sieht's denn aus bei dir? Hast du eigentlich einen Bezug zu Kampfsportarten?
0: Na, Judo habe ich gemacht.
1: Du hast Judo gemacht.
0: Was hast du gemacht?
1: Ich habe tatsächlich, bei uns gab es in der Schule so einen Vorstellnachmittag, wo sich so der Judo-Verein der Stadt vorgestellt hat. Und da habe ich dann so eine Stunde lang mal mitgemacht und fand es dann aber doof. Und da ging es nämlich viel ums Hinfallen. Und das hat mich irgendwie nicht geflasht. Ich dachte, ich habe so erwartet, dass irgendwo reingehauen wird. Und da hätte ich Bock drauf gehabt.
0: Nee, Judo ist mehr so packen und auf den Boden schmeißen.
1: Ja.
0: Oder so Füße wegziehen.
2: Welchen Gürtel hast du?
0: Wo Hallo. Kommt die Stimme her?
2: Aus dem Off. Ich bin die Vertretung von Vincent. Von Niklas.
0: Ja.
2: Von Karate Niklas.
0: Der gerade auf dem Bergpass unterwegs ins Shaolin-Kloster Amsterdam ist.
2: Welchen Gürtel?
0: Gelb.
1: Wie hoch ist das in der Rangfolge?
0: Das ist so der Anfängergrad, 1 über Anfängergrad.
1: Ach so, naja, immerhin.
0: Das war schon so ein halbes Jahr.
1: Naja, das reicht ja.
0: Ja, man will jetzt auch nicht so sein Leben irgendwie dem Kampfsport widmen. Ich zumindest.
2: Warum nicht?
0: Das ist nicht mein Life, ne?
2: Du bist nicht so ein Kämpfer, so ein Fighter? Wird dir der
0: Doch,
2: nötige Biss?
0: Aber mehr so Straße dann, so mit so zerbrochenen Glasflaschen.
1: Also ich habe tatsächlich, wenn ich da nochmal so einhaken darf, ich habe tatsächlich mal so eine Weile lang nicht in einem Verein oder so, aber meine Mitbewohnerin ist immer regelmäßig boxen gegangen und die hat dann immer gefragt, ob ich mit ihr zu Hause ein bisschen üben möchte. Wir haben das so, naja, ich würde mal sagen, 1-2 Wochen haben wir das mal so durchgezogen oder so hin und wieder mal. Und da habe ich schon gemerkt, eigentlich würde mir das Spaß machen, aber es fördert, glaube ich, auch echt so ein Aggressionspotenzial in mir. Und das fand ich irgendwie krass.
0: Na, die meisten Kampfsporttypen, die ich so kenne, das sind schon so Eierköpfe. Ist eigentlich die Adresse von Radio Woltersdorf, steht die im Netz, wenn wir uns jetzt hier über so Kampfsporttypen auslassen? Gut, dann lassen wir das vielleicht.
2: Ihr könnt gerne herkommen. Die Tür ist immer offen. Wenn nicht, auch kein Problem.
0: Meinungsaustausch können wir gerne.
2: Ich habe auch einen gelben Gürtel übrigens.
0: In was denn?
2: Auch im Judo.
0: Judo?
2: Hm? Das spricht man auch vom Dan, ne?
0: Oh, zweiter Dan, ja.
2: Weiß ich nicht.
0: Ja, kann sein.
2: Ja.
0: Wollen wir uns mal umschmeißen?
2: Nee. Oder? Du bist nicht meine Gewichtsklasse.
0: Na.
2: Nein, du bist zu leicht für mich.
0: Jan. Als Gegner?
2: sowohl als Gegner als auch für eine Gewichtsklasse. Du bist doch Fliegengewicht, oder?
0: Na, was ich jetzt auch nur sagen wollte, ich glaube, das Vernünftigste an Judo, fand ich damals, war wirklich so diese Fallschule. Also, dass man so lernt, sich so auf den Boden zu packen. Dass man so die Angst davor verliert. Man fällt gleich. Was passiert gleich? gerade in der Glatteiszeit kann ich das den Leuten nur empfehlen. Geht mal in die Judo-Fallschule für 3 Monate, lasst euch da mal auf den Boden packen, dann wisst ihr so mit der Schulter, wie abschlagen. Ist nicht so wild. Gut. Das war unser Judo-Exkurs. Aber wir bleiben ja bei Karate. Kirsten, was kommt?
1: Als nächstes hören wir Mr. Clean and the Cleansers mit Karate.

0: Wang Yu, der Karate-Bomber.
1: Lass ihn, das hat ja keinen Zweck.
2: Aha, jetzt bist du mit ihm.
1: Bitte lass es.
0: Das ist wieder mal ein Film, wo die Fetzen fliegen. So ganz nach dem Geschmack derjenigen, die handfeste Auseinandersetzungen immer noch als ehrlichsten Kampf ansehen. Mit Wang Yu, dem Karate-Bomber.
3: Platz, mach Platz, Straße frei!
0: Dieser Film bringt die sensationellsten Kämpfe der Besten in dieser Kampfart, die ihre Kunst einsetzen, um ein Unrecht aus der Welt zu schaffen. Rache ist ihr Auftrag. Tödliche Rache, die wieder Rache heraufbeschwört, wie ein jahrhundertealtes Gesetz es befiehlt.

0: Ja. Das war Bappi Lahiri mit Tum Tum Tumba. Und das war ja im Grunde genommen schon so ein bisschen Acid House.
1: Das hat er jetzt gerade so erfunden, 1980. Auch.
0: Einfach mal so, ja.
1: Sicke Baseline.
0: Ja, war super. Also, Entschuldigung. Ging mir echt ins Ohr, muss ich auch sagen, so im Voraus, als wir die Tracks ausgesucht
1: Aber
0: haben.
1: Aber was hat denn jetzt Tum Tum Tumba mit Karate zu tun?
0: Na, es heißt halt Karate, Karate, Karate.
1: Ist das übersetzt so? Nee, es ist natürlich, es ist natürlich Bollywood-Soundtrack gewesen, ja, von Bappi Lahiri vom Film Karate. Ich habe kurz reingeguckt, wenn man unter Karate Disco-Tanz in silbernen Anzügen versteht, ist das auf jeden Fall ein Karate-Film. Mehr kann ich dazu nicht explizit sagen.
0: Also es ist eher so ein tanzlastiger Film?
1: Überraschenderweise ist es ein sehr tanzlastiger Bollywood-Film, ja.
0: Ja, wir sind unter anderem heute auch so eine Art Filmmagazin. Natürlich, wir haben...
1: Mein Gott, das geht aber auch wirklich ins Ohr. Ich krieg das gar nicht mehr raus.
0: Das geht richtig ins Ohr.
2: Wir haben auch ein bisschen mitgesungen hier.
1: Tum, tum, tumba.
0: Ihr habt das gerade schon ein bisschen gefeiert, ja. Ne, aber es ist
2: mega,
0: ja auch ein super Track.
2: Mega gefeiert.
1: Unsere Rechercheabteilung hat herausgefunden, dass Bappi Lahiri Anfang des Jahres verstorben ist, im Februar. Und er war Guinness-Buch-Rekordträger, oder ist es wahrscheinlich noch, für die meisten in einem Lied aufgenommen Lieder. 180 Tracks in einem Jahr, 1986.
0: Wow. Ja.
1: Und wenn das alles nur so Banger waren, dann war das ein gutes Jahr.
0: 180 Lieder, das ist echt krass, Mann.
1: Da gibt es Diskografien, die sind kürzer.
0: Das kann man wohl sagen, ja. Hut ab. Und
1: alles so rausgekloppt.
0: Wow. Ja, rest in peace, lieber Bappi.
1: Also es gibt noch mehr so Acid House Kapriolen von dem. Kann man sich wirklich mal anhören. Gibt auch viele schöne Compilations von ihm. Aber wir wollten bei Karate bleiben. Also Disco-Tanz, Modetanz, das ist so mein Verständnis mittlerweile von Karate. Glitzeranzüge. Ich glaube, wir hatten ja tatsächlich wieder einen Modetanz. Kam vor 4-5 Jahren raus auf Tramp Records. Wo kommen die her? München oder so? Weiß man jetzt nicht genau, ne? So ein schickes Reissue-Label. Was ist das? Tramp Records? Ne, ich glaube, sind da nicht Poets of Rhythm? Na, ich merke schon.
0: Das kann sein. Also da bin ich jetzt gerade ein bisschen überfragt.
1: Ah, ich rede auch Quatsch. Nee, das waren Mr. Clean and the Cleansers, die wir da vorgespielt haben. Jetzt kommen genau. Ja The Emperors. Da kann man aber auch wirklich durcheinander kommen. Also es waren Mr. Clean and the Cleansers mit Karate kam vor Bappi Lahiri mit Tum Tum Tumba. Und jetzt kommen die Emperors, das ist eine amerikanische Band wieder, 1969, mit, haltet euch fest, Karate.
0: Was?

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0: Herzlich willkommen zurück bei Schallplattenkarate, der Sendung, in der Karate-Schallplatten laufen. Ich bin hier mit Kirsten, Tom und ich bin Vincent und Tom sucht Streit.
1: Immer. Schräger Track, den du gerade gespielt hast.
0: Das war Kevin Coyne mit Karate King.
1: Also erzähl mal was über Kevin Coyne.
0: Kevin Coyne, also ich kann Trivia, die Trivia-Frage ist, er sollte... Jim Morrison von den Doors, von denen habt ihr schon gehört, ablösen, nachdem Jim Morrison gestorben ist. Aber er wollte nicht, weil er keine engen Lederhosen tragen wollte.
1: Also das kann man sehr gut nachvollziehen, würde ich erstmal sagen.
0: Man kann ja auch nicht vernünftig Karate kämpfen in engen Lederhosen.
1: Also ich habe versucht vorzustellen, wie der aussieht und wie alt der ist, also der Kevin Coyne, als er singt. Klingt ein bisschen wie so ein zahnloser,
2: schon so, ne?
1: Zahnloser ja. Junkie vorm Pub, der irgendwie so performt.
0: Na, es ist schon so, ja. so ein eigener Blues, das ist wirklich so ein englischer Blues, also so ein bisschen mit Witz auch und so. Man erzählt so Geschichten aus dem Leben, so von dem Karatekönig
1: in weiten Korthosen.
0: Brighton, oder ich habe keine Ahnung. Gloucestershire und dann, wie der sich da halt so aufführt und so. Also es ist schon. Man kann ja jetzt auch nicht nur die ganze Zeit so Novelty 45s spielen, da drehen ja die Leute durch.
2: Ich finde es eigentlich auch total super an der Auswahl, weil das ist einfach so ein klassischer Blues-Track, in dem es aber irgendwie auch um Karate geht.
0: Mich erinnert so vom Sound oder vom Timbre an eine meiner Lieblingsplatten, die Frogs,
2: ja.
0: Falls das jemand kennt, oh, It's Only Right and Natural,
2: ja.
0: Aber das jetzt auch nur so am Rande. Die machen halt so dreckige Lieder über Sex, aber die klingen auch so ähnlich.
1: Schade, dass die keinen Karate-Song gemacht haben, oder?
0: Ich weiß gar nicht, ob wir die schon mal gespielt haben, aber kommen wir noch zu.
1: In der Sendung über Frösche?
0: Schallplattengeschlechtsverkehr. Haben wir den jetzt? Na gut, wie dem auch sei. Wir haben keine Zeit zu verlieren. Was habt ihr noch mitgebracht?
2: Wir haben jetzt gleich noch was ganz Besonderes dabei. Zum einen hören wir ja als nächstes einen Track, der wahrscheinlich vielen Zuhörern in der einen oder anderen Form sogar bekannt ist. Und zwar hören wir jetzt Duel of the Iron Mikes.
0: Das ist so eine von?
2: Von L. Michels oder Michaels Affair. Ich war mir da nicht so sicher.
0: L. Michel?
2: El Michel,
0: El Michel klingt eigentlich lustiger.
2: Klingt doch eigentlich besser, oder?
0: Ich weiß auch nicht, El Michaels, Michels, also es ist kein A drin.
2: Ja, deswegen dachte ich, ist das vielleicht El Michel.
0: Das ist, glaube ich, so die Showband vom Ghostface Killer, ja. vom Wu-Tang Clan. Dein Kung Fu ist alt, jetzt musst du sterben.
1: Nee, wie war das? Noch ein Wort und ich mache dich blind?
2: Hüte dich.
0: Hüte dich. Das ist so die ewige Rache. Es geht immer nur um Rache.
2: Es ist super
1: Rache und wieder Rache.
0: Rache folgt wieder auf Rache und das ist so ein Kreislauf eigentlich.
2: Ja, also ich
0: also Kung-Fu-Filme, wir reden über Kung-Fu-Filme.
2: Wir reden ja heute eigentlich am Rande auch relativ viel über Filme. Also viele, viele der Sachen, die wir heute spielen, sind auch irgendwie in zahlreichen Kung-Fu- oder Karate-Kampffilmen aufgetaucht. Und ja, Rache ist, glaube ich, das Fundament eines jeden Kung-Fu- und oder Karate-Filmen.
1: Es gibt kaum Liebesfilme in dem Genre, oder?
2: Nicht wirklich, nee.
0: Karate-Liebesfilme. Also Komödien gibt es natürlich, so Charlie Chan, da geht es, glaube ich, nicht unbedingt immer um Rache. Da geht es dann auch einfach mehr so ums Emporkommen.
2: Ja.
0: Also so durch den Kampf nach oben und so.
2: Ja.
0: Aber generell stirbt schon irgendwie jemand offscreen vor 20 Jahren. Ja, und dann muss man das jetzt halt irgendwie.
2: Sein Tod muss gerecht werden.
0: El Michels Affair, Duel of the Iron Mikes.
2: Klingt doch richtig.

0: Ich will die beiden Verräter sehen.
1: Ja, Hoheit.
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1: Wirf mich hin! 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

0: Herzlich willkommen nochmal zurück zu Schallplattenkarate. Ja, die eingefleischten Schallplattenkarate-Fans werden sich fragen, was haben denn neu, denn die haben wir jetzt gerade gehört, in der Karate-Schallplattensendung verloren. Und die Antwort liegt natürlich in dem Soundbite, was wir da vorgehört haben. Und zwar war das der Teaser für die fliegende Guillotine.
1: Also ich muss für die eingefleischten Fans sagen, war der Teaser für die fliegende Guillotine, aber nicht der Teaser für die fliegende Guillotine gegen den einarmigen Boxer. Weil das ist nämlich der Film, in dem das Lied eigentlich lief. Und der Grund, wieso ich den Trailer nicht gefunden habe, liegt nämlich eben auch daran, dass die Shaw Brothers 1976 nicht ganz erlaubterweise Lieder von Tangerine Dream, Kraftwerk und eben Neu in dem Soundtrack untergebracht haben. Und ich vermute mal, die Anwälte von Kraftwerk sind so am emsigsten. Und die haben das Internet gesäubert von allen Spuren. Also du findest halt den Film an sich noch irgendwie halt, wie man also alle Filme findet, aber so im Deutschen nicht. Ich wollte halt so den schönen deutschen Trailer finden für Duell der Giganten, wie er auf Deutsch heißt, aber nüscht.
2: Aber ganz kurz, also in dem Film laufen dann Tracks von Neu und Kraftwerk und Tangerine Dream?
1: Also genau. Es läuft Kometenmelodie und wird auch immer von Tangerine Dream, da läuft halt irgend so ein Gebubbel.
2: Zu irgendwelchem Guillotine-Gemetzel.
0: Also es ist so ein klassischer Kung-Fu-Film, wie auch...
2: Ein Eastern.
0: Ja, genau, Eastern-Action-Film, viel Kampfszenen, Rache, das große Motiv.
2: Ach, da ist es wieder genau. Rache.
0: Also, es geht wirklich um Rache.
1: Also die fliegende Guillotine ist so ein alter Killer mit einem riesen Bart und einem Logo auf der Brust. Was jetzt, und er hat halt so eine fliegende Guillotine. Die fliegende Guillotine
2: so
1: ist Fall,
2: so ein Fallbeil.
1: Es ist quasi so ein Diskus mit,
0: an so einer
1: mit
0: Kette.
1: Klingen drin. Ja. Und der schleudert dir so auf den Kopf und dann zieht das zurück und lässt deinen Kopf ab.
0: Ja.
1: Fliegende Guillotine, an sich eine gute Idee,
2: klassischer
1: könnten wir wieder
2: Move.
1: Ein, könnten
2: klassischer
1: wir,
2: Move.
1: Gerade heutzutage werdet vielleicht mal wieder anderes Thema.
0: Social Distancing fähig auf jeden Fall.
1: Da kann man Herrscher und Könige enthaupten.
0: Kommt ja, also, die Guillotine. Ja, also wie gesagt, das ist wirklich so ein ganz, so ein klassischer Kampffilm, Kampfsportfilm, wie man ihn sich vorstellt, und aber eben erstaunlicherweise mit diesem Krautrock-Soundtrack.
2: Ihr habt euch den auch angeguckt.
0: Wir haben ihn tatsächlich gerade gestern nochmal uns ins Gedächtnis.
1: Also die fliegende Guillotine kriegt halt am Anfang irgendwie auf so einem Steinkracker mitgeteilt, dass seine Freunde getötet wurden von einem einarmigen Boxer.
0: Ja.
1: Und anscheinend gibt es gerade in der Zeit mehrere einarmige Kämpfer oder Boxer.
0: Man muss auch noch dazu sagen, dass die Hauptfigur, also der Typ mit der Guillotine, der ist halt auch blind.
1: Das erschwert die ganze Sache.
0: Ja.
2: Aber das scheint ja auch ein beliebtes Motiv zu sein. Ich erinnere mich an den Film Die blinde, schwertschwingende Frau. Das war einer der wenigen Martial Arts Filme, die im Osten
0: liegen. Das bringt wahrscheinlich so dieses Kämpferdasein mit.
1: Ich glaube, man
0: sich,
1: wird halt
0: so
1: durch eine Behinderung eigentlich stärker.
0: Ja.
1: Also der Einarmige ist halt und der Blinde.
2: Durch eine Einschränkung.
1: Na, wie so Daredevil dann quasi. Ne? Der kann halt nichts sehen und dafür wird er dann irgendwie, hat er so viel.
2: Vielleicht haben die zu viel selbstgepanschten Schnaps getrunken.
1: So ein Echolot oder so.
0: Naja, oder halt einfach so eine Wunde, die man sich so zuzieht im Kriegerleben.
2: Ne? Also aber vorhin hat er auch, wurde doch auch gedroht, ich mach dich blind. Schnauze oder ich mach dich blind?
1: Schnauze. Oder ich mach dich blind. Naja, das ist doch eine bewährte Drohung.
0: Ja.
2: Wir können jeden Tag im Supermarkt.
1: Ja.
0: Erstaunlicherweise, um jetzt nochmal so auf diesen Film zurückzukommen, funktioniert das aber unheimlich gut. Also so in dieser ersten Szene, wo dieser Kampfmeister, Kung-Fu-Meister dann so durch diese Berglandschaft sich schleift, hört man dann dieses langsame.
1: Also die langsame Version,
0: ja, genau.
1: Von Super
0: genau.
1: 16.
0: Genau. Und das funktioniert mega gut. Also wirklich.
1: Na, ich glaube, das liegt auch daran, dass diese Kampfsounds, also dieses jemand haut jemanden Sounds, die sind auch immer sehr dumpf runtergepitcht. Genauso wie eigentlich so Super 16 halt dumpf runtergepitcht wird.
0: Genau.
1: Wir waren bei Neu übrigens.
0: Genau, zweiter Anhakepunkt. Wir waren tatsächlich bei Neu.
1: Live. Im Soylent Green. Heißt das so?
0: Ja, ich habe sogar vorhin nochmal auf das Ticket geguckt, weil ich das noch rumliegen hatte. Sonic Morgue. heißt das. Also das ist diese.
1: Das
0: also,
1: war die Veranstaltungsreihe, aber ich glaube, da.
2: Der Ort heißt Silent Green.
1: Das Silent
2: ist,
1: Green. Das
2: ist ein Krematorium im Wedding, ne?
1: Genau,
2: ein
1: Krematorium. Ja, sieht aus wie eine Tiefgarage, alles sehr clean.
2: Wart ihr schon mal oben in dem Urnenraum?
1: Ja,
2: das der ist interessant. Der ist spacig.
1: Ja.
2: Da habe ich, da hab ich immer Mauli gesehen. Ich habe euch jetzt ein bisschen rausgebracht. Aber, nee, da aber wart, guck, ja. Silent Green bezieht sich natürlich auf Silent Green.
1: Die Vorband waren seltsamerweise Chicks on Speed, die anscheinend groß beeinflusst wurden von Neuen. Ja, wer hätte das gedacht? Und der Drummer war von Human League nicht.
0: New Order. Der New Order Drummer. Und ja, also um da vielleicht von vorne anzufangen, ich hatte zufälligerweise Geburtstag.
1: Alles Gute nachträglich.
0: und wir haben, glaube ich, so 2-3 Tage vorher festgestellt, dass Neu genau auch da bei uns in der Ecke ein Konzert geben. Und dann dachten wir, naja, okay, machen wir. Gehen wir hin. Und also das Konzert war super. Mir hat es super gefallen. Ich fand nur die Location.
1: Super.
0: Ja. Nee, die Location fand ich so ein bisschen meh. Also das war.
1: Ich war, glaube ich, selten in einer Berliner Location, in der es überhaupt kein Graffiti an der Wand gab. Das hat mich total irritiert.
0: Das war super clean. Also ich glaube.
2: Super posch, oder?
0: Ja, ich glaube, es ist ja eigentlich eher so eine Ausstellungshalle da unten. Oder wird auch viel für Ausstellungen und sowas.
1: Oder so Tiefgarage.
2: Das ist auf jeden Fall keine Subkultur.
0: Na, sehr wenig Sitzgelegenheiten, vor allem das fand ich so ein bisschen komisch.
1: Na, halt mal so eine Toilettentür ohne Graffiti in Berlin in so einem Club ist crazy für mich.
0: Halt so polierte Holzoberflächen überall. So Sichtbeton.
1: Das Konzert an sich war super.
0: Ja.
1: Aber was mich total irritiert hat, weil die hatten immer so Loops im Hintergrund laufen und die sind irgendwie immer abgebrochen. Ich weiß nicht, ob der Beamer einfach immer zu heiß gelaufen ist oder was auch immer da los war. Das war auf jeden Fall immer super oft so Bluescreen.
0: Stimmt, der Beamer ist oft ausgefallen.
1: Da habe ich mir gedacht, na gut, die Band gibt es auch erst seit 50 Jahren, das kriegen die noch irgendwann hin.
0: So. Ich glaube, das liegt ja dann eher an dem Veranstaltungsort.
2: Aber jetzt also, so ganz kurz nochmal, wer von Neu lebt denn überhaupt noch von dieser?
1: Rother war und Michael Rother.
0: Ja, na der andere ist ja tot, der
1: Dinger.
0: Der Dinger.
1: Ja.
0: Und dann war halt der Drummer von New Order.
1: Wer war denn der Dritte?
0: Mit dabei. Noch? Es gab noch, zwischendurch kam noch Jan Thiersen.
1: Und aus dem Publikum kam der Ruf, nicht Amelie.
0: Nee, also jetzt mal abgesehen von solchen Geschichten, fand ich schon schön. Also
1: ja.
0: Ich fand es auch wirklich toll, das mal live gesehen zu haben. Und es hat auch, also es hat wirklich Spaß gemacht, das mal live zu sehen. Das Einzige, was ich wirklich zu bemängeln habe, liebe Silent Green, falls ihr zuhört, also es war. Und ich habe, glaube ich, fast alles von Chicks on Speed verpasst, weil ich mir ein Glas Wein und eine Cola halt geholt habe.
1: Die hat ein gutes Delta 5-Cover.
0: Ja, das habe ich nur so ein bisschen gehört. Das war ein bisschen suboptimal, aber gut.
1: Ich glaube, ehrlich gesagt, so dramatisch war es gar nicht.
0: Ja.
1: Aber wir reden über Karate-Schallplatten. die Shaw-Brüder, die Duell der Giganten, die fliegende Guillotine gegen den einarmigen Boxer gemacht haben. Viel Musik geklaut oder liberal benutzt, wie auch immer. Auch viele Library-Platten, wie die nächste von Electrosonic 2, The Wolf Music, Pete Wilcher, Dr. Witchwatt.

0: 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Die Schnapsnase mit der Donnerfaust.
1: Alter, geh aus dem Weg!
0: Wer glaubt, er könnte Opa so einfach aus den Socken heben, sollte vorher seine Knochen nummerieren. 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Ein paar so müde Flaschen schaffte er doch mit links, auch wenn ihm der Wein schon aus den Ohren schwappt.
2: Tut mir leid, bitte hört auf. Ich will nicht, dass meine Weinkrüge kaputt gehen.
0: Zwei Dreschflegel schlagen alles kurz und klein.
2: Freundchen, nimm deine dreckigen Finger weg.
1: Ah, das sollen wir doch mal sehen.
0: Drankenmaster, die Schnapsnase mit der Donnerfaust entfesselt ein Kung-Fu-Gewitter, das die Schädel dröhnen und die Knochen splittern.
1: Wie heißt du, Kleiner?
3: Man nennt mich Silberner Adler. Hm?
1: Was? Alberner Adler?
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0: Herzlich willkommen zurück bei Schallplatten-Kung-Fu, die Sendung, die gerade läuft. Viele Grüße an unsere Freundin Halle. Das war Kaito Sano mit Kung-Fu Dog Part 2. Part 1 heute noch nicht gehört.
1: Part 2 fand ich aber auch schon ganz schön krass. Hat mich jetzt wirklich so an so Kampfspiele erinnert.
0: Mein neuer Lieblingssound ist wirklich so übersteuerte Fight-Sounds. Dieses viel zu übersteuerte Batsch, Batsch, Batsch, Batsch, Batsch. Es ist wahrscheinlich so diese Bud Spencer Sozialisierung oder so.
2: Apropos Bud Spencer, haben wir da nicht irgendwie auch die Stimme,
0: die Synchronstimme? Das war die Stimme, die ich jetzt natürlich gerade nicht parat habe, aber von Bud Spencer. Und das war der Trailer von Drunken Master, irgendein Teil. Ich glaube, der erste mit Jackie Chan.
1: Ich dachte auch gerade, während das tatsächlich lief, dass so Bud Spencer ist wahrscheinlich so das, zumindest für mich so das einzige Pendant, was mir so auf europäischer Ebene zu so...
0: Das sind quasi Kung-Fu-Filme, meinst
1: quasi,
0: du?
1: Quasi, ne? Also, ich meine, es geht, glaube ich, nicht immer um Rache. Ich glaube, es sind eher so Zufalls...
0: Da ist es dann eher so die persönliche Bereicherung oder... Naja, gut, hier und da mal ein Unrecht passiert da schon.
2: Das ist ein Genre Bromance, oder?
0: Auch. Aber da interpretierst du jetzt vielleicht auch ein bisschen was rein. Das ist dann schon eher so Bud Spencer Fanfiction, glaube ich.
1: Ja.
2: Na gut, aber wenn man Bud Spencer sagt, muss man auch Terence Hill sagen.
0: Naja, ich verstehe, was du sagst. Und wahrscheinlich hast du auch recht.
2: Aber?
0: ich habe mal kurz die drei, bin kurz die drei Bud Spencer Filme, die ich gut kenne, durchgegangen. Ja, vielleicht hast du
2: recht. War Bud Spencer eigentlich im Westen auch so ein großes Ding wie im Osten? Also es gibt ja so Phänomene.
0: Das war im Osten ein großes Ding?
2: Aber mega.
0: Ach, wirklich?
2: Ja, es gibt doch auch ein Bud Spencer Museum in Ost-Berlin.
0: Ja. Und, da habe ich mal einen Kaffee getrunken.
1: Ja, da haben wir echt mal einen Kaffee getrunken.
2: Es gibt übrigens auch ein Ramones Museum in Ost-Berlin zur Ehrenrettung. aber nee, das war wurde viel geguckt, ja. Und ich weiß gar nicht sogar, ob die Synchronisation sogar ob das Ostdeutsch war, weiß ich nicht. Nee, wahrscheinlich nicht. Aber es gibt so ein paar so Klassiker, die in der ostdeutschen Synchronisation irgendwie cool sind und in der westdeutschen nicht. Olsemann, glaube ich, zum Beispiel.
0: Das ist ja unmöglich. Also was ich zu Bud Spencer nur sagen kann, ist, dass die auch oft so Filme, die eigentlich gar nicht als Komödie angedacht waren, also so alte, so aus der frühen Karriere von Bud Spencer, wo halt so Terence Hill und Bud Spencer einfach noch so normale Polizeifilme oder Western gemacht haben, dass die denen halt dann auch noch mal so Gags in den Mund gelegt haben, wenn man sie gerade nicht sprechen hört. Irgendwie so, schicke Tapete hast du da an.
2: Ja, genau. Ja, weil diese Geräusche waren eigentlich immer das, was man dann auf dem Schulhof nachgespielt oder imitiert hat. Also
1: ja, genau, und genau dieses
0: Na, ich meine, Bud Spencer hat ja immer so diesen behäbigen Kampfstil, der läuft da so und dann haut der dem so von oben auf den Kopf und dann ist da so Ende Gelände, aber so, halt, ja. Und Terence Hill ist dann wahrscheinlich eher der Kung-Fu-Meister von dem beiden.
2: Terence Hill hat ja gerade eben die deutsche Staatsbürgerschaft bekommen, ne? Mit 83 Jahren.
1: Echt? Warum?
0: Mhm. Oh,

0: weil er eine deutsche Mutter hat.
1: Aber, also hat er beantragt, also auf seinen Wunsch?
2: Zu oder? Viel Faschismus und deswegen kommt er nach Deutschland oder was?
0: Also da müssten wir ihn jetzt mal selber fragen. Das, aber
3: wir können nicht für Terence Hill sprechen in unserer Sendung.
1: Ich weiß nur, dass er mal hier ein Kochbuch rausgebracht hat.
2: Das gibt es wahrscheinlich auch im Bud Spencer Museum zu kaufen.
1: Höchstwahrscheinlich. Da waren wir übrigens auch an meinem Geburtstag.
2: War das wieder da?
1: Also wir waren nicht in dem Museum, wir haben da nur einen Kaffee getrunken.
0: Was so hast du für geile Sachen an deinem Geburtstag gemacht? Das ist ja unglaublich.
1: Nur geile Sachen.
0: Apropos Geburtstag, wir grüßen mal kurz Niki Matita. Die hat nämlich heute Geburtstag und die hat sich auch einen Song gewünscht, Vincent.
2: Ich habe gehört, sie ist großer Frank Chickens Fan.
0: Ich habe auch gehört. Und den hören wir jetzt oder willst du vorher noch was dazu sagen?
2: Frank Chickens mit We Are Ninja und zwar die Dub-Version.
0: Na dann, ab dafür.
1: Alles Gute.

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0: Und da sind wir wieder mit Karate-Schallplatten. Der Judo-Gurt sitzt wieder. Und ja, das war gerade eigentlich so ein klassischer Kung-Fu-Disco-Rhythm.
1: Martial Arts Ploitation.
0: Ja, genau. Und zwar war das Banzai et les Claudettes. Et les Claudettes. Ich spreche kein Französisch. Ich tue mich da immer ein bisschen
1: close
0: schwer.
1: Enough.
0: Mit den Betonungen. Entschuldigung. An der Stelle.
1: Und wie heißt das Lied?
0: Rhythm Kung Fu. Das und versteht jeder.
1: Ich kann noch kurz erklären, die Claudettes sind die Background-Sänger von Claude François.
2: Background-Sänger oder Sängerinnen, die Claudettes?
1: Kann ich nicht genau sagen, aber dem Bild nach Sängerinnen. Die stehen da auch in so Karate- oder Kung-Fu-Outfits, nehme ich mal an.
2: Wobei ja die Kung-Fu-Outfits Unisex sind vermutlich.
1: Ich weiß es ja nicht. Gibt es da Unterschiede eigentlich so zwischen Judo, Karate und...
2: Ich wollte nur sagen, so, dass die weiblichen und die männlichen Karate, Kung-Fu, Judo-Kämpfer...
1: Also so Karate-Outfits haben halt oft so gangmäßige Patches hinten drauf. Irgendwie so mit so Kobras oder so Totenköpfen oder so.
0: Drachen.
1: Die Dragon Fighters.
2: Germania. Karate-Club Germania.
1: Wo willst du denn wieder hin, Tom?
2: Nee, weil bei Patches denke ich natürlich immer nur an diese Motorradgangs.
1: Ja,
2: bei uns.
1: Man kann ja auch woanders hin.
2: Im Osten hatte niemand einen Patch auf seiner Judo-Jacke.
1: Nee, ich rede jetzt hier so von Karate-Kid und so. Das hattet ihr auch im Osten.
2: Apropos Karate-Kid, hattet euch irgendwie, habt ihr das gesehen damals als Kids? Als ihr noch jung und klein wart?
1: Ja, kommen wir noch zu Karate-Kid, klar.
2: Okay, habe ich jetzt vollgriffen.
1: Nee, also habe ich gesehen. Gibt ja auch angeblich Cobra Kai, die neue Serie, gute Kritiken, aber ich fand's nicht so gut.
2: War das Cobra Kai? Muss man kennen?
1: Na, Cobra Kai sind so die Bösen, eben die halt mit diesen Biker-mäßigen Patches hinten drauf aus Karate Kid. Und da haben sie jetzt eine Fortsetzung gemacht, so eine Serie auf einem Streaming-Anbieter. Und da geht's dann so, was die halt diese ganzen Loser so 30 Jahre später machen.
2: Aber Kai wahrscheinlich nicht der Name Kai, sondern Cobra.
1: Kai ist dann, glaube ich, so eine Karateschule
2: okay.
1: Oder so der Sammelbegriff.
2: Aber Cobra Kai Schüler. Hört sich an wie Karate-Andi.
1: Karate-Andi. Nee, gebt dir recht. Das wussten die von Karate Kid wahrscheinlich nicht. Und ja, wie gesagt, das war jetzt wieder so eine Banzai et les Claudettes, Rhythm Kung Fu, Martial Arts Ploitation. Ist das ein Begriff oder habe ich mir
0: den ausgedacht? Ich denke schon, ja.
1: Ja.
0: Hat mir auch, ich fand das auch gut. Also ich meine, klar, das ist halt so dieser, so exploitative, aber
1: Kann halt auch schon mit Bruce Lee Geld verdienen. Ne?
0: Naja, es ist ja generell so, und das sehen wir auch anhand unserer Sendung, dass bis auf, ich glaube, zwei Künstler hat da ja jetzt niemand so einen ganz direkten Bezug direkt zu Kung Fu, Karate, geschweige dem überhaupt Asien. Also es ist ja sehr viel Aneignung, das muss man ja auch wirklich sagen.
1: Ja, wobei, also ja, ich meine, es ist ja jetzt kein Nationalsport in dem Sinne schon, aber es ist halt ein Sport.
0: Irgendwie. Ja.
1: Also ich weiß, das ist so meine Auffassung. Also das sagt ja auch jetzt kein Engländer irgendwie, finde ich nicht gut, dass die in Afrika Fußball spielen oder so.
0: Nee, ach, darum ging es ja auch gar nicht. Also.
1: Haben die Engländer Fußball erfunden überhaupt? Ich habe das jetzt einfach mal vermutet.
2: Das sagt man immer so, ja. Das Mutterland des Fußballs.
1: Weil der Fußball nach Hause kommt.
2: Oder das Vaterland des Fußballs.
1: Naja, sind ja eh aus der EU. und wir hatten zu wenig Rap-Musik in dieser Sendung bis jetzt. Muss man eindeutig sagen.
0: Das
1: quasi
0: stimmt.
1: Null.
0: Ja, und das macht eigentlich überhaupt keinen Sinn. Weil,
1: dabei wird eigentlich alles überschattet vom Wu-Tang Clan.
0: Aber hallo.
1: Den wir auch einfach nicht spielen oder so. Warum?
0: Ich habe keine Ahnung.
2: Du hast ja El Michel.
0: El Michel.
1: Ja, wir haben auch nicht Kung Fu Fighting gespielt.
0: Ja. Naja, es gibt ja mannigfaltige.
1: Na, das ist ja so der große Hit. Das ist ja so der Martial Arts Ploitation Hit.
0: Ja.
2: Oder? Also, das hätte mich enttäuscht, wenn du den gespielt hättest.
0: Mich auch.
1: Ja, weil wir immer so clever und left-field sein müssen.
0: Genau.
2: Ja, klar.
1: Aber das sind halt so die Boxen, die wir uns gesetzt haben. Deswegen jetzt auch irgendwie nicht Wu-Tang, sondern Organized Confusion mit Prisoners of War.

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0: Sklaverei. Für sie setzt er das Leben ein. Rakuda, sein treuer Freund.
1: Sie dürfen ihn nicht laufen lassen.
2: Herr Turugi, ich freue mich sehr, Ihre Bekanntschaft zu machen. Ich habe gehört, dass Sie sogar Unmögliches möglich machen können.
3: 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Die Schwierigkeit aber ist, sie wird bewacht. 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

0: Herzlich willkommen zurück bei Schallplatten-Kabuki. Das war geil. Was war das?
1: Das war Yama Yama von den Yamazuki Singers. Genau, und die Yamazuki Singers sind eigentlich so eine pseudo-japanische Konzepttruppe.
0: Das war nicht wirklich japanisch.
1: Das waren nicht wirklich Japaner. Das sind nämlich, federführend Franzosen. Und zwar ist die hauptverantwortlich dafür war Daniel Vanguard, also Franzose. Und der im richtigen Leben Daniel Bangalter heißt. Also ich weiß wirklich nicht,
0: close
1: wie
0: man
1: korrekt ausspricht. Auf jeden Fall ist der Typ unter anderem auch verantwortlich für den DISCO von Ottawa, kennt man wahrscheinlich.
0: Das war so ein 80er-Hit.
1: Genau, das war so ein 80er-Hit und im Übrigen auch für dieses Aie Manua oder
0: A-I-E-A-U-A.
1: Ja, genau, also so hieß es dann danach und auf diesem Album, von dem eben auch das Yama Yama kommt, ist dieser Aie. Da heißt es Aie Moana, ist es halt in der Originalfassung und wurde dann später eben den, wurde dann Bananarama überlassen. Und
0: die berühmten Bananarama?
1: Die Bananarama, also der Daniel Vanguard war kein Niemand seiner Zeit und ist im Übrigen auch der Vater von dem einen Roboter von Daft Punk.
0: Der linke oder der rechte?
2: Ich wollte gerade sagen, Thomas Bangalter.
1: Ja, das ist der Vater von dem, genau.
2: Sehr gut.
1: Ja, und der, also.
2: Das liegt in der Familie. Die Hits liegen in der Familie.
1: Die hatten auf jeden Fall ein bisschen Startkapital.
0: Haben die das mal gesampelt eigentlich, oder?
1: Ich glaube nicht, aber so wie ich das erfahren habe oder recherchiert habe, war der Vater wohl, also der hat da wohl auch so auf den frühen Alben und Platten, die halt Daft Punk gemacht haben, also er hat denen schon so ein bisschen Starthilfe gegeben einfach. Liegt, glaube ich, auch nahe.
0: Danke, Papa.
1: Danke, Vati. Ja, auf jeden Fall kennt man den Track vielleicht auch aus Fargo.
0: Ich habe das bei dem Streaming-Anbieter mal gesehen.
1: Ja.
0: Super Szene, zweite Staffel, glaube ich, Fargo, die in den 70ern spielt.
1: Genau, die mit dem Sioux-Indianer.
0: Genau, die Szene weiß ich nicht mehr genau, was passiert, aber es geht auch wieder um Rache.
1: Ja.
0: Der Sioux läuft so über, so durch die, oh Gott, wo spielt Fargo nochmal? Im Schnee?
1: Ja.
0: Amerika Schnee.
1: Ist das nicht so, was ist denn das, Missouri oder so?
0: Dünnes Eis,
1: auf jeden Fall. Ja, dünnes Eis, keine Ahnung.
2: Gefährliches Halbwissen.
0: Gefährliches Halbwissen und Recht auf jeden Fall, so sein Clan. Und läuft dann so über die Steppe mit so einem Beil in der Hand, glaube ich. Und dann kommt so dieser Track.
1: Ja, also sehr episch. Ich meine, das hat ja auch einfach so durch diese Drums und diese Karate-Kammschreie, also so Hu, Ha.
0: Der Ki-Ai.
1: Nennt man das so?
0: Das ist der Karate-Kampfschrei, ist der Ki-Ai.
1: Ki-Ai, okay.
0: Und wenn du den richtig machst, ist der tödlich.
1: Ach was.
2: Also vielleicht kannst du auch mal erklären, was Karate eigentlich heißt.
0: Das kannst du mir erklären, ich weiß es nicht.
2: Das heißt, glaube ich, geschlossene Faust.
0: Ist das so?
2: Gefährliches.
0: Ja. Wir haben das.
2: Karate.
0: Wir machen das erst seit 33 Sendungen und ich habe das jetzt alles noch nicht so wirklich recherchiert.
2: Du hast dir einfach irgendwie so einen Namen angenommen, ohne das richtig zu recherchieren.
0: Ja, kannst du auch mal Karate an die fragen, was der sich dabei gedacht hat. Der weiß das auch nicht.
1: Na, im Grunde genommen steht ja das Karate bei uns eigentlich nur für
0: die Zusammenkunft.
1: Die Zusammenkunft und das wilde Platten auflegen.
2: Eigentlich steht das Karate für den schwarzen Gürtel im Schallplattensammeln.
0: So die Geschichte. Der Geschichte nach hat Tom zu mir gesagt, Vincent, du hast doch eigentlich den schwarzen Gürtel in Schallplatten.
2: In Schallplatten sammeln.
0: Oder so. Und als wir dann diesen Stammtisch machen wollten, musste halt ein dusseliger Name her. Und weil das nicht so meine Stärke ist, oder ich sag mal meine Kapazität, mir einen tollen Namen zu überlegen, habe ich gedacht, na, dann machen wir doch einfach Schallplattenkarate.
2: Was ist denn deine Stärke? Schallplatten sammeln. Also ich muss mal kurz sagen, also Vincent, es gibt niemanden, den ich kenne, der mehr möchte nicht sagen unnützes Wissen, aber Wissen über obskure Schallplatten vereint, wie Vincent. Und immer wenn es um obskure Schallplatten geht, kann man Vincent anrufen. Das ist wie der Telefonjoker. Und man kann ihn anrufen und sagen, kennst du die C-Seite?
0: Die C-Seite.
2: Die unveröffentlichte C-Seite der Promo-Single von Frank Zander und Vincent Wies. Ob die selten ist, ob die gut ist und ob sie teuer ist.
0: Lorbeeren, danke. Danke euch allen, dass ihr das auch endlich mal wertschätzt. Dann, bevor ich rot werde, wechsle ich mal schnell das Thema. Wirklich guter Film, 1980. Ist ein Wunder, dass der keinen Oscar gewonnen hat. Das ist die Verfilmung von Lone Wolf and Cub. Manga von Name einfügen. Und das ist jetzt der Soundtrack von Shogun Assassin.

0: Ja, und nochmal zurück zu Karate-Schallplatten heute. Bevor wir jetzt gleich aufklären, was das hier gerade war, müssen wir nochmal klarstellen, dass Karate natürlich mit Lehrerhand
1: Noch eine Korrektur, der Autor von Lone Wolf und Cub ist natürlich Kazuo Koike.
0: Okay, gut,
2: Die
0: dass wir.
2: Korrekturen füllen fast die ganze Sendung hier,
0: Gut,
2: oder?
0: dass wir das geklärt haben. Naja, es sind ja auch einfach viele Facts so.
2: Es ist ja auch eine andere Sprache und eine ganz andere Kultur.
0: Naja, das heißt ja aber nicht, dass man nicht.
1: Nein, dass man jetzt nicht immer alles gleich sofort parat hat, Tom. Wir machen das hier live.
2: Ja. Sauber recherchieren. Ne? Also ich beziehe mich natürlich damit ein, ne?
1: Ja.
2: Geschlossene Faust, habe ich gesagt.
0: Geschlossene Faust, leere Hand, wie auch
2: Das
0: immer.
2: ist mein neuer Künstlername, geschlossene Faust.
1: Und leere Hand heißt ja, dass es dann einfach so waffenloser Kampf darum geht, dass du nicht irgendwie noch so eine Stöcke hast oder so wie die Teenage Mutant Ninja Turtles.
2: Ich dachte, leere Hand heißt keine Kohle, sozusagen. No coin.
1: Ja, no money, no honey. Kirsten, was liefen gerade?
0: Eben gerade lief der unglaubliche Frane Kimono mit Mr. Bruce Lee, Karate Master. Niemand ist krasser als Bruce Lee. Das ist jetzt vielleicht allen auch klar. Nee, Spaß. Also,
1: Nee, Spaß.
0: nee, also Frane Kimono, das ist eigentlich also eine Kunstfigur des polnischen Schauspielers und Kabarettisten Piotr Fronczewski. Und der hat sich einfach, also es war anscheinend so, dass durch Enter the Dragon mit Bruce Lee eben, ja, so Kung Fu und Martial Arts Karate Filme so richtig populär wurden in Polen, Anfang der 80er. Und ja, und da hat der Piotr sich überlegt, dass er diese Kunstfigur schafft, Frane Kimono. Und es sollte eigentlich eher so ein Gag sein auf so Disco-Kultur und überhaupt Disco-Musik. Und entgegen aller Erwartungen war dann aber dieser Track, den wir gerade gehört haben, ein ziemlicher Hit. Also ist enorm gut angekommen wohl. Und wurde dann auch im Laufe der Jahre in nicht unbedingt besseren Neuauflagen nochmal wieder produziert.
1: Es gab so ein bisschen cringyes Revival nochmal von
0: Ja,
1: vor ein paar Jahren.
0: das hätte es halt gar nicht gebraucht.
1: Das war okay.
0: Genau. Das dazu war auf jeden Fall ein schöner Ausflug nach Polen.
1: Es geht weiter. Belgische Band. Ich glaube, eine Kampfsportart, die wir bis jetzt noch nicht hatten. Die Sumos. My Chinese Girl likes Kung Fu Fighting.

0: Kung Fu, Kung Fu. Kung Fu ist die Definition der chinesischen Kampfkunst. Kung Fu bedeutet den Tod.
1: Ich bin einzig und allein nach Shanghai gekommen, um dich zu töten.
0: Kung Fu, die Karate-Teufel. China, eine Zeit, in der Einzelne ihre feudale Macht durch Banden von Killern schützen ließen. Man nannte diese Killer Karate-Teufel. Das Leben anderer bedeutete ihnen nichts.
2: Sie ist wahnsinnig.
0: Su Shen verlor ihren Bruder durch einen Terrorakt der Karate-Teufel. Ihr Lebensziel wurde die Rache. Ein zartes Mädchen verwandelte sich in eine reißende Bestie.

0: herzlich willkommen und auf Wiedersehen. Wir sind leider gleich vorbei. Das war noch Depth Charge mit Shaolin Butterfinger, eigentlich der beste Track überhaupt. Ich hoffe, ihr hattet alle viel Spaß. Grüße an Niklas und alle Geburtstagskinder heute Abend. Auf Wiedersehen.
1: Ich war Kirsten.
2: Ich bin Thomas.
0: Und jetzt läuft noch ganz schnell MF Doom mit Imposters.

0: Okay.
1: Gut. Zuerst waschen alle Autos und dann polieren. Alle polieren.
0: Wo muss ich denn alle Autos waschen?
1: Denken an Geheimpakt. Keine Fragen.
0: Ja, aber ich dachte...
1: Ist klar? Auftragen, rechte Hand. Polieren, linke Hand. Auftragen, polieren. Einatmen durch Nase, ausatmen durch Mund. Polieren. Nicht vergessen atmen. Das ist sehr wichtig. Auftragen, polieren. Auftragen, polieren.
0: Woher sind diese Autos? Woher haben Sie die?
1: Auftragen, Detroit, polieren. Auftragen, polieren.

0: Nein. Auftragen mit rechter Hand. Immer im Kreis. Polieren mit linker Hand. Auch im Kreis. Auftragen. Polieren. Einatmen. Auftragen. Polieren. Auftragen. Polieren. Auftragen. Polieren.
1: Programm hier bei Pi Radio Woltersdorf ist jetzt raus. Weiter geht's hier mit Silentium.
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3: Versteh mich mal bitte falsch ist ein richtig guter Einstieg. Ich hoffe, wir verstehen uns heute.
4: Richtig.
3: Herzlich willkommen, Andrea. Weil in 2 Jahren, erst kürzlich habe ich erfahren, dass du in der Ukraine studiert hast und dort auch ein ganz bewegtes Leben gehabt hast. Herzlich willkommen.
4: Ja, schönen guten Abend.
3: Bevor wir aber anfangen, lassen wir uns ein bisschen von Musik leiten.

0: Du bist ein Kind der DDR.
1: Ja.
0: Und in der Schule, Mathematik, ist das dein Lieblingsfach gewesen?
1: Eins meiner Lieblingsfach.
0: Eins deiner Lieblingsfach. Ja. Und sind dir die Zahlen und Gleichungen und Rechenoperationen zugeflogen oder hast du eine Mutter gehabt, die streng geachtet hat, dass du alle Hausaufgaben richtig machst?
1: Das brauchte sie nicht. Ich habe total gerne gelernt. Es gibt so eine Anekdote, der erste Schultag, ich bin nach Hause gekommen, erste Klasse, ne, und habe sofort mich hingesetzt. Ich musste Hausaufgaben.

0: gemacht.
1: Könntest du heute auch noch Nachhilfeunterricht geben?
0: Ja, in der Grundschule auf jeden Fall.
1: Und mit mir auch?
0: Ja, ich weiß nicht, was du brauchst. Also so, da wo es mit Differentialrechnung losgeht, da müsste ich erstmal wieder mich reinlesen. Muss ich gestehen. Hat
1: Ja.
0: man ja nie mehr gebraucht, ne?
1: Und
0: Aber ich denke, so siebte, achte Klasse, das könnte ich so mich hinsetzen und mitmachen.
1: war das irgendwann klar, also das Lernen in der Schule ist jetzt hier die Pflicht gewesen, jetzt kommt die Kür und ich will studieren?
0: Na, dass ich studiere, das war eigentlich immer klar. Mein Vater hatte auch studiert, also meine Mutti nicht, die konnte das aufgrund des Krieges nicht, weil das Geld nicht da war. Die war 13, als der Krieg zu Ende war, Flüchtlingskind. Mein Vater hatte studiert und ich weiß nicht, wir haben nie darüber gesprochen. Es war immer klar, dass wir irgendwann studieren würden. Also ich war die Älteste und es war immer klar, dass ich irgendwann zum Studium gehe. Und ich wollte eigentlich Mathe-Russisch-Lehrerin werden. Ich hatte nämlich
1: Auch
0: auch
1: noch.
0: noch das Lieblingsfach Russisch. Deshalb sage ich, das war nicht das Einzige. Und diese Kombination gab es ja gar nicht. Lehrer für Mathe und Russisch gab es nicht. Und ja, als mir dann der Vorschlag unterbreitet wurde, in der SU zu studieren oder im Ausland zu studieren, da war der Hintergedanke SU, es hätte auch ein anderes Land werden können, können wir vielleicht noch drüber reden, aber da habe ich gesagt, Mensch, da habe ich die Sprache und dann, wenn ich Mathe mache, dann hätte ich ja mein Mathe und Sprache in der Hoffnung Russisch, ne? Also das war so im Hinterkopf.
1: Aber SU ist ja nun ein ganz großes Land. Warum hat sich denn dann ausgerechnet dorthin verschlagen, wo du dann studiert hast? Ist das so ein Glückstrommel
0: Ja,
1: gewesen?
0: auf jeden Fall.
1: Ja.
0: Also es war so, als wir angefangen haben, wir sind ja das letzte Jahr, das Abitur haben wir in Halle gemacht, ne? In der Arbeit- und Bauernfakultät in Halle. Und das war 74, 75. Und als wir dorthin gegangen sind, wussten wir, welche Fachrichtung wir machen werden. Und über die Fachrichtung werden wir sicher noch sprechen. Das hat sich ja ein ganz klein wenig dann noch so abgeleitet aus dem ursprünglichen Wunsch. Aber wohin wir konkret gehen, das haben wir erst in den Tagen, als wir Abitur gemacht haben, also faktisch 2 Monate, 2,5 Monate vor Beginn des Studienjahres, des ersten Studienjahres erfahren. Ja, das wurde dann jetzt da. Und das war eine Überraschung für uns alle.
1: Was habt ihr denn von dieser Stadt gewusst?
0: Tja,
1: Also haben
0: nicht
1: sie euch
0: viel.
1: ein paar Zeitungsausschnitte gegeben und haben gesagt, also da schmeckt das Brot gut und die Natur ist auch schön, oder?
0: Ich nicht gewusst, nichts Definitives. Ne? Wir haben erfahren Donetsk und dann war der erste Gedanke aus der Geografie, Donetsk, Krivoj Rog, haben wir ja irgendwann mal gelernt, Kohle, Erze. Und damit war natürlich die Vorstellung, dass wir in eine Industriestadt gehen. Also wir haben keine große, wie soll ich sagen, naja, wir haben damit gerechnet, wir würden in irgendwie eine Industriestadt kommen und sind wir ja dann in letzter Instanz auch, ist ja klar, ne? Aber wie sie aussehen wird, wie das dort sein wird, da hatten wir keine Vorstellung.
1: Und was hast du da genau studiert?
0: Also ich habe ökonomische Kybernetik studiert, das
1: Oh,
0: ist
1: das hört sich
0: faktisch
1: ja ganz schwierig an.
0: eine angewandte Mathematik. Es war so, dass es sehr viele Kandidaten gab für das Studium der Mathematik. Also ich kann mich entsinnen, in der Sowjetunion also gab es 5 Leute auf einen Studienplatz, 5, die das gerne machen wollten. Und im Vorfeld, also wir hatten in der Mitte der 11. Klasse, also in den Winterferien, das erste Mal so eine Zusammenkunft in Halle an der ABF. Und im Vorfeld hatte mein Vater mit mir nochmal die Liste der möglichen Fachrichtungen durchgeguckt. Und da hat er zu mir gesagt, na guck doch mal hier, ökonomische Kybernetik. Kybernetik ist ja eigentlich auch Mathematik. Ich habe das damals nicht gewusst.
1: Ja.
0: Und ja, ich habe mich darauf verlassen und das war ein sehr guter Tipp, muss ich sagen.
1: Was heißt denn genau ökonomische Kybernetik? Also so für jemanden, der gar keine Ahnung hat.
0: Naja, Kybernetik ist ja im Grunde genommen die Wissenschaft wie Systeme, ne? wie es im Inneren eines Systems abläuft, was da miteinander irgendwie spielt. Also faktisch diese Blackbox,

0: aufzubrechen? Was passiert da? Was kann man eventuell machen, damit das anders passiert, dass man da irgendwie das System steuern kann? Und ökonomische Kybernetik, das Ganze angewendet auf ökonomische Systeme, also auf, wie sehe ich, auf Betriebe, auf Industriezweige, auf eine gesamte Volkswirtschaft.
1: Und 1974 bist du da in dein Seminarraum gekommen und vor dir stand ein Computer, mit dem du anfängst zu studieren, oder ist es eher Blatt- und Tradiergummi?
0: Naja, ich habe begonnen am 1.9.75, ne? 1974 hatte ich die ABF begonnen. Und wir haben angefangen mit den großen mathematischen Fächern. Mathematische Algebra zum Beispiel. Also im Grunde genommen hatten wir zunächst mal ein Grundstudium Mathematik. Und da ich ja ökonomische Kybernetik gemacht habe, auch ein Grundstudium in Wirtschaft, in Wirtschaftsfächern. Also politische Ökonomie des Kapitalismus, des Sozialismus. Und dann ging das natürlich auch in die Richtung, was alles so in BWL kommt. Das haben wir angerissen. Und wir haben sofort im ersten Studienjahr eine Programmiersprache gelernt.
1: Aha.
0: Assembler. Und Assembler lief auf der ESA 1020. Also wir hatten an der Uni eine ESA 1020 zu stehen. Das ist ESA, wer das vielleicht noch weiß, einheitliches System, irgendwelche elektronische Rechner, ich glaube so hieß es. Das war ein Projekt des RGW, das in der Rechentechnik die Technik gemeinsam entwickelt wurde und unter anderem eben ESA als eine der ersten Anlagen, die eigentlich breite Einführung fand, dann auch in allen RGW-Staaten. Ich hatte dann später, als ich gearbeitet habe, ich bin ja 80 fertig geworden, da hatten wir dann auch natürlich weiterhin aus der ESA-Reihe Rechner, die allerdings dann schon höhere Nummern hatten, die natürlich auch ein bisschen leistungsfähiger inzwischen waren. Aber wir hatten an der Uni eine ESA-Anlage und haben Assembler, als wir waren die Ersten von unserer Dozenten, die Assembler gelernt haben. Und im Grunde genommen haben wir sagen es mal so, parallel gelernt. Also unsere
1: Dozenten. Wie soll man sich das verstehen? Das ist ein großer Raum gewesen, wo ein Kasten drin war, der 6 Meter lang.
0: Da kamen wir gar nicht ran. Wir haben lediglich Lochkarten vorbereitet, den Stapel Lochkarten abgegeben und dann irgendwann die Resultate bekommen, also einen Ausdruck, was wir damit angestellt haben mit unseren Lochkarten. Naja, und dann hattest du manchmal auch einen Fehler drin, dann musstest du irgendwie nochmal die entsprechende Lochkarte neu lochen, den Stapel wieder abgeben. Und das dann lief so Prozess, bis du ein Programm hast durchzulaufen bekommen, das lief dann schon manchmal über mehrere Tage, weil wir waren ja nicht permanent im Rechenzentrum, sondern haben heute was abgegeben, dann vielleicht morgen die nächste Version, übermorgen die wiederum nächste. Also es war.
1: Haben denn Leute auch hingeschmissen, das Studium? Oder ist das so ein Parteiauftrag gewesen?
0: Nee, ich weiß nicht, ob wir das als Parteiauftrag gesehen haben. Also wir waren in meiner Fachrichtung 6 DDR-Studenten, von uns hat keiner hingeschmissen. Ich kenne überhaupt nicht keinen von den DDR-Studenten, die dort in meiner Zeit hingeschmissen hätten, höchstens aus gesundheitlichen Gründen. Aber dass jemand gesagt hat, nee, will ich nicht mehr, gibt's meines Wissens keinen. Und auch unsere Mitstudenten, wir hatten ja Studenten aus, natürlich vor allem sowjetische Mitstudenten. Wir hatten auch aus anderen Ländern, aus Kuba, aus der Mongolei und aus Vietnam Studenten in unseren Seminargruppen. Wir waren 2 Seminargruppen in dieser Fachrichtung. Und wir haben alle durchgehalten. Also ich glaube, eine sowjetische hat irgendwann mal abgebrochen. Aber ich weiß auch nicht mal mehr, warum. Das war verhältnismäßig früh und da hatten wir auch noch nicht so einen großen Kontakt zueinander. Und nee, wir haben alle durchgehalten.
1: Und studiert wurde in Donetsk Naturwissenschaften?
0: Studiert wurde in Donetsk, an der Donetsker Staatlichen Universität. Ne? Und an der Fakultät für Ökonomik, wie hieß sie? Utschotna, habe jetzt vergessen, wie sie hieß, aber es war, wir hatten zwei ökonomische Fakultäten an der Hochschule. Die eine war wirklich ausgerichtet auf Politökonomie, Volkswirtschaftslehre und die andere hat so ein bisschen mehr diese angewandten Wirtschaftsfächer gehabt. Und da waren wir eben. Und Schottner Finanzer, wie sie hieß es. Also da waren eben auch Finanzer an unserer Fakultät. Und es gab einen ausgesprochenen Lehrstuhl, ökonomische Kybernetik. Hm. Ja, wie gesagt, das war die Donetsker Staatliche Universität. Da gab es natürlich 10, 11 Fakultäten. Also von Mathe, Physik, Bio, Chemie, Geschichte bis, ich weiß nicht, Journalismus, also bis zu gesellschaftswissenschaftlichen Fächern. So ganz genau kann ich jetzt nicht mehr alle aufzählen. Naja, und eben diese beiden Wirtschaftssektionen.
1: Wir hören mal ein bisschen Musik, damit es nicht ganz so
0: trocken wird.
1: Trocken wird, ja. Und gehen dann mal in die Materie.

0: Wenn du diese Musik hörst, woran denkst du dann?
1: Na, daran, wie wir... Das ist ja Musik, die im Grunde genommen damals auch aktuell war, ne? Und wir haben sie auch sehr, sehr gerne gehört. Du hast von gesagt, wie hattest du gesagt? Mit vielen Erlebnissen oder so. Das war auf jeden Fall, wir sind wirklich tief in das Leben eingetaucht dort. Wir waren losgefahren von zu Hause, dann faktisch angefangen zu studieren, das erste Semester, knapp 5 Monate gut, waren wir dort. Und dann fuhren wir das erste Mal nach Hause. Dann kamen wir nach 2 Wochen wieder zurück, waren wieder 5 Monate ungefähr dort. Und so ging das eben diese 5 Jahre lang. Also wir waren da schon sehr integriert und hatten mit den Jahren auch ja sehr, sehr viele Freunde, auch unter unseren vor allem sowjetischen Studenten. Es war so, dass wir ja im Internat gewohnt haben. Und im Internat haben vor allem, auf jeden Fall haben erstmal da alle Ausländer gewohnt. Wir hatten an unserer Sektion verhältnismäßig viele Ausländer, aber teilweise, also an anderen noch, teilweise noch aus anderen Regionen. Also wir hatten Studenten, die kamen aus Lateinamerika, aus den afrikanischen Ländern, aus Südostasien oder Südasien und insofern, oder auch aus einigen arabischen Ländern. Ja, da war die ganze Welt. Und die Sowjetischen waren im Grunde genommen die, die in der Stadt wohnten, mit denen haben wir weniger zu tun gehabt. Aber durch dieses, wir hatten sehr gute Beziehungen untereinander in unseren Seminargruppen und haben dann auch so mit den Jahren uns immer besser kennengelernt und auch vieles zusammen gemacht. Also wir gingen dann zu Leuten mal nach Hause. Also wir waren da wirklich, ja, wir waren da eigentlich selber auch schon wie zu Hause, kann man so sagen.
0: Warst du ja. zu Hause in der Ukraine oder zu Hause in der Sowjetunion?
1: Ich war zu Hause in Donetsk und ich war zu Hause in der Sowjetunion. Das ist natürlich interessant, ne? Donetsk gehörte ja damals zur ukrainischen Sowjetrepublik. Und es war aber, wir haben wenig gemerkt, dass wir in der Ukraine sind.
0: Das ist also ich stelle mir das so abstrakt vor, einzig wahren Ukrainer habt ihr da nicht kennengelernt oder ist das gar nicht thematisiert worden, so etwas gibt es eigentlich gar nicht? So alte Mütterchen, die sagen, also Mensch, was macht ihr hier in meinem Land?
1: Nee, sowas gab es gar nicht.
0: Gibt's gar nicht.
1: Sowas gab es überhaupt nicht. Wir haben nicht, ich persönlich habe nicht gespürt, dass ich in einer bestimmten Sowjetrepublik bin. Ich war in der Sowjetunion. Ne?
0: Ja.
1: Und ich habe das mal versucht, so mir ein bisschen in Erinnerung zu rufen. Wann haben wir irgendwann mal gemerkt, dass wir ja eigentlich in der ukrainischen Sowjetrepublik sind? Und da kommen mir so 2 Sachen in Erinnerung. Einmal, an allen offiziellen Gebäuden stand, um was für eine Einrichtung es sich handelt, auf Russisch und auf Ukrainisch. Also zum Beispiel Internat, Obschezhitie, Gurtazhitok. Ne? Obschezhitie Russisch, Gurtazhitok Ukrainisch. Oder auch an unseren universitären Gebäuden, das stand dran, welche Sektion das ist oder welche Fakultät das ist. Und da stand auf der einen Seite das auf Ukrainisch, auf der anderen auf Russisch. Ich kann nicht mal mehr sagen, was auf welcher Seite stand, ob das auch eine Rolle gespielt hat. Das war das eine. In der Stadt wurde Russisch gesprochen. Aber wenn irgendwelche Festlichkeiten waren und zu Beginn die Nationalhymne gespielt wurde, also wirklich irgendwelche großen Feiertage, ne? Sowas gab es ja durchaus auch mal an der Uni oder waren ja auch manchmal irgendwo eingeladen und haben teilgenommen an irgendwelchen Festivitäten. Dann wurde immer, ich weiß allerdings nicht mehr in welcher Reihenfolge, die sowjetische Hymne und die ukrainische Hymne gespielt. Also die Ukraine hatte eine eigene Hymne und die wurde auch dann und war eine dieser beiden, die dann zu Beginn solch einer Festveranstaltung gespielt wurden.
0: Und hast du die ukrainische Sprache so gelernt, weil du eben dort gelebt hast, oder?
1: Naja, die Sprache wurde kaum gesprochen, ne? In der Stadt nicht. Ach so, vielleicht noch eine dritte Sache. Wir hatten sowas Ähnliches wie Volksempfänger, ne? So eine Empfänger, die bloß ein Programm, also ja. Da gab es bloß an, aus. Und dort wurde ein großer Teil, die hatten wir, jedes Zimmer hatte das Recht, sich solch einen Empfänger geben zu lassen. Und da gab es eine Steckdose, in die das reingesteckt wurde. Und wenn man angemacht hatte, war es eben an, wenn aus, dann aus. Und dort war ein großer Teil des Programms auf Ukrainisch. Aber wie gesagt, in der Stadt wurde Russisch gesprochen. Meine Studienfreunde haben alle Russisch gesprochen. Man muss dazu vielleicht noch sagen, Donezk ist eine Stadt, die aufgrund der Industrie natürlich auch aus allen Regionen der Sowjetunion Leute angezogen hat. Ne, also ob das nun Russen waren, Ukrainer, das war völlig irrelevant. Was das Lernen der ukrainischen Sprache betrifft, konnte ich nicht, weil ich ja eigentlich keinen Kontakt hatte auf Ukrainisch. Wenn aber außerhalb der Stadt wurde durchaus in den kleineren Städten oder in den Dörfern auch unter der Bevölkerung dort Ukrainisch gesprochen. Ich hatte eine Zimmernachbarin die letzten beiden Jahre und die kam aus Konstantinowka und ihre Mutter hat nur Ukrainisch gesprochen. Und wenn ich mal mit zu ihr nach Hause fuhr, dann hat die Mutter mich Ukrainisch angesprochen, ich habe ihr Russisch geantwortet. Das haben wir immer alles verstanden. Wenn man nun komplexere Themen besprechen wollte, da kann es durchaus auch Irritationen oder Verwechslungen oder so geben, ne? Dass das eine Wort, also auf Russisch das eine bedeutet, auf Ukrainisch was ganz anderes und da könnte man natürlich auch zu Missverständnissen kommen. Also ich würde nicht sagen, ich kann Ukrainisch, aber so einfache Sachen versteht man problemlos.
0: Hast denn du noch Freundschaften, die aus dieser Zeit andauern?
1: Ja.
0: Immer noch?
1: Ja, immer noch. Also wir haben 80 sind wir fertig geworden, im Grunde genommen dann, als die Wende war, da haben wir alle ganz andere Sachen zu tun gehabt, da waren diese Beziehungen lang brach. Aber so nach 2000 haben, als alle auch schon sich wieder ein bisschen freigeschwommen hatten in jeder Hinsicht, die Kinder waren dann auch schon größer, man hatte wieder, konnte wieder ein bisschen mehr Zeit für sich selber, in sich selber investieren, da haben wir auch Gruppentreffen gemacht in Donezk, das erste 2005, das war das erste wirklich so große Treffen, 25 Jahre nach dem Diplom. Und dann haben wir 2010 ein wirklich richtig großes, spektakuläres Treffen gemacht mit ganz vielen unserer ehemaligen sowjetischen Studienfreunde. Die kamen aus Weißrussland, aus Kiew, aus Donezk natürlich oder aus der Umgebung von Donezk. Dann waren unsere Vietnamesen, drei von unseren Vietnamesen mit dabei. Unsere ehemalige DDR-Fraktion war mit 5 von 6 vertreten, eine Kubanerin war mit da. Den Kontakt zu den Mongolen hatten wir damals nicht, deshalb konnten die nicht kommen, aber die wussten davon nicht. Und das war so, als hätten wir uns gestern oder vorgestern verabschiedet. Ne? Man ist so wie so ein Teenie dann wieder, also wie man in den Jahren war, als man ein bisschen älter waren wir ja schon. Obwohl, mit 17, 18 haben wir uns kennengelernt. Man ist dann wieder so
0: und wie ist jung. Und wie ist das heute?
1: Heute habe ich Kontakt zu, ich sag mal so, beiden Seiten. Ne? Es gibt Leute, die leben in Donezk, mit denen versuche ich den Kontakt zu halten oder in Donezk, in der Umgebung von Donezk. Es gibt Leute, die leben in Kiew oder sind nach Kiew aus Donezk weggegangen. Der ein oder andere schon 2014, andere erst eben 2019, 2020, als sich das immer noch nicht gelöst hatte. Das ganze Problem und ja, dann jetzt nach wie vor unter Beschuss stand. Und da gibt es schon viele Verständigungsprobleme.
0: Wie hält man denn Kontakt zu einem Land, was im Krieg ist?
1: Naja, man versucht irgendwo das Gemeinsame, ne, zu finden. Also wir haben jetzt eine Telegram-Gruppe, die hat eine aus unserer Seminargruppe initiiert. Das war noch vor 2022. Und über diese Telegram-Gruppe kommen jetzt eben Glückwünsche für die einzelnen Leute zum Geburtstag, ein paar Smileys dann, aber dann ja zu Neujahr, ne? Also, aber so zu den, ein wirklicher Austausch von Gedanken kommt dann nicht, ist im Moment nicht möglich. Ja, das ist ein
0: großes Problem.
1: Großes Problem. Das tut auch total weh, ne? Ja, da. Ich weiß auch gar nicht, ob das sich wieder kitten lässt. Anfangs habe ich immer gedacht, naja, wir Ausländer, die so ein bisschen an der Seite, also so, ich will nicht sagen als Schiri, aber die so ein bisschen an der Seite stehen, ne? Die könnten vielleicht dann irgendwann mal so vermittelnd wieder wirken. Da weiß ich nicht mehr, ob das so gelingen wird.
0: Könntest du denn?
1: Ich versuche es. Ich versuche das, indem ich über diese Telegram-Gruppe, die wir als Gruppe haben, hinaus mit dem einen oder anderen Kontakt halte. Wäre mir früher auch schon näher stand, ne? Ja, und dann hört man eben auch ja, die Schicksale von den Einzelnen, wer wohin gegangen ist, wer warum geblieben ist. Das ist ja, hat ja jeder seine Motivation auch, ne? Oder auch so seine, ja, einmal die persönliche Motivation und auch die Zwänge, die da entstanden sind. Und ja, ich versuche wenigstens so einen menschlichen Kontakt zu halten und alles andere so ein bisschen rauszuhalten, weil wir haben ja immerhin 5 Jahre zusammen studiert und das Studium damals war ja ganz anders als heute. Ne? Wir haben wirklich wie Unterricht gehabt. Wir haben jeden Tag in unseren Unterrichtsräumen nebeneinander gesessen, allesamt. Die Vorlesung hatten wir, somit waren wir 50 Mann, also für die gesamte Fachrichtung, die Seminare, da waren wir etwa die Hälfte der Personen dann immer. Aber wir haben wirklich ganz so auf, nicht so wie heute, wo man sich ab und an nur mal sieht oder in verschiedenen Kursen eben verschiedene Mitstudenten hat. Wir hatten wirklich wie eine Klasse diesen Unterricht, auch 6 Tage die Woche im Übrigen, also Montag bis Sonnabend. Und dadurch ist natürlich auch so eine Nähe entstanden und aufgrund der Tatsache, dass wir uns eben dann auch mehrfach danach getroffen haben. Ich war ja unabhängig von diesen großen Treffen von 2005 an fast jedes Jahr ein paar Tage in Danetz. Das war immer so ein Ausbruch aus dem Alltag und hat immer auch ganz viel, ja, Kraft gegeben. Und da haben wir uns wenigstens mit all denen, die in Danetz oder ganz in der Nähe von Danetz gewohnt haben, damals immer getroffen und das war immer, ja, es war keine Barriere da. Wir waren sofort wieder vertraut miteinander.
0: Du sagst Ausbruch vom Alltag. Wenn du heute aus deinem Alltag ausbrichst, was machst du denn dann?
1: Dann gucke ich mir einen alten sowjetischen Film an.
0: Ja.
1: Zum Beispiel.
0: Ja.
1: Oder höre irgendwelche Musik aus der Zeit. Oder auch was Moderneres natürlich. Ne? Ich meine, da hat sich ja auch viel entwickelt und das ist ja auch, finde ich, uninteressant. Ja, oder versuche eben auch andere Regionen dieses großen Landes Sowjetunion irgendwie noch zu erfassen. Ne? Ja, du weißt ja, dass ich im Sommer in Kirgisien war, eine Woche, und dass mich dieses Land auch irgendwie für sich eingenommen hat. Und ich auch plane, in diesem Jahr nochmal wieder hinzufahren.
0: Da kann man problemlos
1: hinfahren. Man kann problemlos hinfahren, also man braucht nicht mal ein Visum, man reist dort ein. Ich glaube, 30 Tage kann man sich im Land ohne Visum aufhalten.
0: Holen mir ein Ticket am Flughafen und fahre dahin.
1: Und dann fliegst du nach Istanbul und von dort weiter nach Bishkek, dem ehemaligen Frunze. Und dann bist du da, ja. Das geht problemlos. Und was für mich interessant war, in Kirgisien spricht jeder Russisch. Also mit meinen Russischkenntnissen konnte ich dort mit allen reden. Jung, alt, Dorf oder Stadt. Also ich hatte den Eindruck, dass wirklich dort alle das können. Ja, das ist dann so ein bisschen, soll ich sagen, kleiner Seelentröster oder wie. Also man fühlt sich trotzdem in dieses Land wieder zurückversetzt. Mir geht es so.
0: Wir hören mal noch ein bisschen Musik und sprechen dann noch über etwas anderes.
1: Gerne.

0: Also du liebst die russische Sprache?
1: Ich liebe die russische Sprache, ja.
0: Die ukrainische Sprache?
1: Ja, ich hab ja in der Schule sogar Polnisch gelernt. Und Polnisch und Ukrainisch sind sich viel näher als Russisch und Ukrainisch. Ja, ne? Und dadurch, das hat mir natürlich auch immer beim Verstehen des Ukrainischen ein bisschen geholfen.
0: Und jetzt, wo du nicht mehr kybernetisch arbeiten kannst, kannst du auch Übersetzung machen?
1: Jetzt kann ich unter anderem auch Übersetzung machen, ja.
0: Erzähl doch mal von der Übersetzung, an der du jetzt gerade arbeitest.
1: Mein aktuelles Projekt. Ja, genau. Darf ich ein ganz bisschen weiter ausholen? Ja. Denn wie ich dazu gekommen bin, ist eigentlich auch ganz kurios. Als ich studiert habe, war ich mehrfach auf der Krim in Jalta. Und ich weiß nicht mehr, auf welche Art und Weise. Mir hatte jemand eine Dame empfohlen, bei der man unterkommen könnte. Und da war ich, wie gesagt, diese dreimal, die ich dort war, habe ich wirklich bei ihr gewohnt in Jalta. Und sie hatte ein kleines privates Museum über Konzentrationslager. Man muss sagen, dieses Thema, wir sind mit dem nie irgendwie konfrontiert worden, mit dem Thema Zweiter Weltkrieg. Das ist mir dann auch später erst so richtig bewusst geworden, dass uns keiner darauf angesprochen hat. Und auch sie hat mich nicht irgendwie, obwohl ich ja nur als Deutsche bei ihr war, da groß auf dieses Thema angesprochen, weil ich natürlich einer anderen Generation angehöre. Aber wie gesagt, sie hatte dort ein kleines Museum. Und das letzte Mal war ich bei ihr 1986, dann hatten wir noch 3-4 Mal gegenseitig uns geschrieben. Ja, und dann kam die Wende und wir waren alle mit ganz anderen Sachen beschäftigt. Und ich habe da seitdem nichts mehr von ihr gehört. Und vor 2-3 Jahren war im Haus der Demokratie und Menschenrechte in der Greifswalder Straße eine Ausstellung über Kinder aus Auschwitz. Und ich bin da mich dieses Thema interessiert, beschäftigt auch, also auch Konzentrationslager, überhaupt das Erbe des Zweiten Weltkrieges, bin ich da hingegangen. Und dann habe ich zu meiner Überraschung dort eine große Tafel vorgefunden. Also dort waren etliche Familien oder Mütter, die ihre Kinder in Auschwitz bekommen haben, vorgestellt auf einzelnen so Tafeln. Es hat sich ein Mann, der Herr Alwin Meyer, seit, weiß ich, 40 Jahren damit beschäftigt, auch mit diesem Thema auch teilweise Kinder, die dort geboren sind, persönlich interviewt. Und eine dieser Tafel zeigte eine junge Frau, eine kräftige junge Frau mit einem kleinen Jungen. Und da fragte ich ihn, ob das Anna Pawlowna sei. Anna Pawlowna war diese Wirtsfrau, bei der ich damals in Jalta gewohnt hatte. Da sagte er ja. Und da war ich sehr überrascht, weil ich eigentlich angenommen hatte, sie wäre in Ravensbrück gewesen. Sie hatte mir nämlich mal jemandem in Berlin eine Nachricht oder ein Geschenk, ich weiß nicht mehr, irgendwas mitgegeben, was ich hier abliefern sollte. Und das waren Leute, die seinerzeit in Ravensbrück im Konzentrationslager gesessen hatten. Also da war ich sehr, wie gesagt, sehr überrascht. Und hatte dann mit diesem Herrn Meyer noch mal drüber gesprochen und er hatte mir erzählt, dass Anna Pawlowna wohl mal irgendwann was geschrieben hätte über ihre Zeit in Auschwitz, aber wie man daran kommt, war nicht klar. Zunächst mal. Ich hatte versucht dann mal in Auschwitz direkt nachzufragen, ob die irgendwelche Unterlagen haben. Ich hatte sogar in der Bibliothek von der Erinnerungsstätte in Auschwitz gefunden, dass die dieses Heftchen haben. Und hatte gefragt, ob man mir das mal vielleicht fotokopieren könnte, weil ich mich da doch dieser Frau gegenüber irgendwie im Nachhinein dankbar, erkenntlich, ich weiß nicht wie, zeigen wollte und das ganz gerne ins Deutsche übersetzen wollte. Da bestand keine Möglichkeit, mir das zu geben. Und ich habe dann, das sind manchmal ja wirklich kuriose Zufälle, ne? Das Buch von Knut Elstermann gelesen, Das Schweigen der Gerda. Gerda ist eine, wenn ich es recht in Erinnerung habe, eine Freundin seiner Großmutter, die ebenfalls in Auschwitz ein Kind bekommen hatte. Dieses Kind war leider gestorben. Die Gerda hat nie darüber gesprochen. Aber kurz nach der Wende ist Knut Elstermann in die USA gefahren zu der Gerda, die damals dort lebte, und hat sie dazu befragt. Und in diesem Buch schreibt sie, dass es ihr Kind geboren war, dass es eine Russin gegeben hat, die dort auch verhältnismäßig viel Muttermilch hatte. Und der Knut Elstermann hat in den Auschwitz nachgefragt und da hat man ihm gesagt, das war Anna Pawlowna. Hm. Wahrscheinlich, ne? Also es war wohl, wenige hatten so, wie soll ich sagen, so viel Milch, dass sie hätten andere noch mit versorgen können. Und Knut Elstermann hat dann Kontakt aufgenommen zu Anna Pawlowna. Das war so Mitte der 90er Jahre, da lebte sie noch. Sie war Jahrgang 1919 und hat von ihr diese Broschüren zugeschickt bekommen, die sie geschrieben hat. Unter anderem eben diese die Kinder von Auschwitz. Sie hat insgesamt hat zwei, glaube ich, geschrieben und an einer dritten war sie beteiligt. Und ich habe dann versucht, über Knut Elstermann diese Broschüre zu finden und oder zu bekommen. Und er hat sie mir auch zur Verfügung gestellt. Und vor einem knappen Jahr habe ich begonnen, so die ersten 20 Seiten mal zu übersetzen. Sie ist 1944 im Januar nach Auschwitz gekommen. Also sie beschreibt natürlich ihre Wege. Sie war Zwangsarbeiterin in Österreich und ist dann über mehrere Stationen nach Auschwitz gekommen, hat da überhaupt nicht geahnt, dass sie schwanger ist. Sie hatte mit ihrem Freund in Österreich zusammen gelebt. Und erst, da muss sie fünfter, sechster Monat gewesen sein, hat sich herausgestellt, dass sie schwanger ist. Ja, und ihr Sohn ist im Oktober 1944 dann in Auschwitz geboren. Er hat auch überlebt. Sie ist mit ihm dann am 27. Januar 1945 befreit worden und ist zurückgegangen nach Jalta. Und ich kann mich entsinnen, als ich bei ihr war, gab es dort eine Enkelin. Das muss also die Tochter von diesem Sohn gewesen sein, von diesem in Auschwitz geborenen Viktor. Ja, und ich hatte, wie gesagt, im Frühjahr schon mal 20 Seiten übersetzt. Dann war ich in Kirgisien, dann war eine Nachbereitung dieser Sachen von Kirgisien erstmal nötig. Da habe ich sehr viel Zeit und Freude auch investiert, sagen wir ruhig mal so. Das hat mich sehr interessiert. Ja, und jetzt übersetze ich weiter. Ich habe jetzt so 80% ungefähr übersetzt, so eine Art technische Übersetzung. Mir ist natürlich klar, dass ich mich nochmal auch mit der ganzen Terminologie besser beschäftigen muss, also wie die Leute dann auch wirklich im Deutschen gehießen haben, die einzelnen Funktionen, die es dort gab. Und ja, aber so die technische Übersetzung, denke ich, werde ich jetzt im Februar abschließen. Man muss da auch immer mal zwischendurch eine Pause machen, denn das ist wirklich, ja, anstrengend. Also ich meinte jetzt auch psychisch vor allem anstrengend.
0: Aber ne? Das ist so ein innerer Auftrag von dir.
1: Ja, da fühle ich mich verpflichtet. Da fühle ich mich also ihr gegenüber verpflichtet.
0: Kein Verlag hat gesagt, Mensch, tolle Geschichte, mach das mal.
1: Nee, ich weiß auch nicht, ob ich da mal jemanden finden werde. Ich hoffe, also mir geht es eigentlich darum, es werden sich mir Gelegenheiten ergeben, wo man mal, denke ich, auch dieses Thema mit ansprechen kann. Ich denke unter anderem daran, dass im Juni, am 30. Juni in Magdeburg ein Konzert stattfinden wird. Dieses Konzert spielt ein Requiem für Auschwitz. Ich habe das Requiem schon mal vor 5, 6 Jahren in Kaliningrad gehört. Dort wurde es damals aufgeführt vom Kaliningrader Symphonischen Orchester und einem Chor aus Litauen und einer russlanddeutschen Sängerin, mit der ich und noch andere. Über diese russlanddeutsche Sängerin bin ich auch darauf aufmerksam gemacht worden, dass genau das gleiche Konzert, also von der Musik her das gleiche, natürlich in etwas anderer Besetzung, im Sommer in Magdeburg aufgeführt werden wird. Und da wird der Dirigent aus Kaliningrad auch da teilnehmen, ein Russland lebender Jude sozusagen. Ich hoffe, dass ich da dann schon mal was in Papierform habe und das möglicherweise dort einfach so persönlich mal mit anbieten kann. Ich habe einfach das, oder ich bin mich motiviert, die Tatsache, dass Auschwitz eben, so schlimm die Geschichte ist, der Holocaust, aber eben auch noch andere Komponenten hatte. Ne? Da gab es ja neben der praktisch systematischen Tötung von Juden, was im Übrigen auch in dieser Broschüre beschrieben wird, mit wie das die anderen Häftlinge beobachtet haben oder mitbekommen haben. Ja, wie das, dass das eben auch ein Lager war, in dem sehr viele osteuropäische Zivilisten, Partisanen, Zwangsarbeiter, Kriegsgefangene gewesen sind und auch längst nicht alle das Ganze überlebt haben. Ja, das, ich fühle mich da irgendwie
0: berufen,
1: ja, kann man ruhig so sagen. Ich möchte eigentlich auch Kontakt aufnehmen mit dem Sohn. Ich weiß, dass der Sohn inzwischen auch wieder in Jalta lebt. Der hat in Odessa gearbeitet am Operntheater. Das habe ich so über Recherchen übers Internet gefunden. Und ich möchte eigentlich irgendwie auch versuchen, ihm da mal eine Mitteilung zu geben, dass ich diese Broschüre kenne, dass ich sie im Moment übersetze. Und ja, mir ist das wichtig.
0: Also im Prinzip hast du sie ja kennengelernt.
1: Ja, ich kenne sie, genau. Ja. Und ich kann mich entsinnen, als wir dort waren, wie gesagt, ich war dreimal da mit verschiedenen Leuten, also nicht jeweils mit verschiedenen Leuten, und sie hatte immer viele Leute zu Besuch. Sie war eine sehr offene Frau, die Leute aufgenommen hat, die, ja. Ich habe dann, als ich den Herrn Meyer kennengelernt hatte, ne, der sich überhaupt mit Kindern aus Auschwitz beschäftigt hatte und auch viele interviewt hatte. Er hat leider nie mit Anna Pawlowna gesprochen oder mit dem Viktor. Aber ich habe dann bei Internetrecherchen festgestellt, dass sie 1990, 91 von einer Bekannten, die auch entweder die selber oder deren Kind in Auschwitz, die Kind einer Auschwitz-Insassen gewesen ist, die haben dort initiiert, dass in Jalta eine Kirche gebaut wurde. Mhm. Und über diese Kirche habe ich dann auch den Kontakt bekommen zu dem Sohn. Der wohnt in der gleichen Wohnung. Ich hatte die Adresse von der Frau noch, aber ich wusste nicht, wie ich ihn erreichen könnte. Und dann habe ich an die Kirche geschrieben und habe gebeten, ob man mir mal Auskunft geben könnte, ob denn der Sohn dort leben würde inzwischen. Ja, da gab es auch sehr viele Verwicklungen nach dem Zerfall der Sowjetunion, dass man versucht hatte, ich weiß nicht, wer das war, aber versucht hatte, der Anna Pawlowna die Wohnung strittig zu machen. Das war eine exklusive Lage, ganz dicht an der Strandpromenade. Und sie hat damals, und das ist eben das, was ich gefunden habe, sie hat damals Leute versucht zu motivieren, ihr Unterstützung zu geben, damit sie ihr Museum aufbewahren kann, ne? Die Exponate, die sie gesammelt hat. Und offenbar ist ihr das aber nicht geglückt, denn diese Wohnung war zwischenzeitlich an jemanden anderen gegeben. Da muss irgendwelches Unwesen getrieben worden sein. Genaueres weiß ich dazu auch nicht. Aber inzwischen lebt der Sohn wieder in dieser Wohnung. Aber ich denke, dass das Museum nicht mehr existiert. Das lässt sich leider im Moment auch nicht so ohne weiteres verifizieren.
0: Wir hören jetzt noch eine kurze Musik und dann noch eine kurze Musik. Виноградную косточку в тёмном

0: vielleicht für die Leute, die sich nicht mehr erinnern können, es ist ein ganz berühmter Liedermacher gewesen, Bulat Akhundzada. Hast du ihn mal persönlich live singen hören?
1: Nee, leider nicht. Leider nicht. In Donetsk sind viele sowjetische Interpreten aufgetreten, aber meines Wissens ist er nie dort gewesen. Aber darf ich noch eins sagen? Wir haben ja vorhin über die Industriestadt Donetsk gesprochen. Ich möchte einfach nochmal unseren ersten Eindruck revidieren oder unsere Befürchtung, dass wir in eine vielleicht graue oder so schmutzige Industriestadt kommen würden. Donetsk ist eine super grüne Stadt, ist in der Steppe, wurde täglich wurden dort alle Grünanlagen bewässert. Diese Befürchtung, die wir hatten, die hat sich überhaupt nicht bewahrheitet. Das war mir ganz wichtig noch.
0: Also eine grüne Stadt.
1: Eine grüne Stadt, eine sehr weitläufige Stadt. Donetsk hat ein riesengroßes Territorium. Das liegt unter anderem darin, dass es entstanden ist aus verschiedenen Bergarbeitersiedlungen, die sich dann zu dieser großen Stadt zusammengeschlossen haben oder geschlossen wurden oder wie auch immer, ne? Aber es ist ein riesengroßes Territorium, sehr viele auch nach wie vor kleine Häuschen so um das Stadtzentrum herum, aber eine sehr gemütliche und ja, lebenswerte Stadt.
0: Kann man sich heute gar nicht vorstellen, weil wir haben ja nur Bilder vom Krieg im Kopf
1: von
0: dieser Stadt.
1: Von Zerstörung, ja.
0: Ja.
1: Ja, die Stadt ist auch sehr in Mitleidenschaft gezogen worden natürlich. Der Flughafen ist ja schon 2014 zerstört worden im Sommer. Der Flughafen, der 2012 zur Europameisterschaft gerade erst eröffnet worden war, ne, der riesengroße. Ja, das.
0: Nochmal ganz kurz zu deiner Übersetzung. Brauchst du da Unterstützung? Du bist ja Einzelkämpferin.
1: Ich bin Einzelkämpferin. Also
0: willst du das weiter als Einzelkämpferin zu Ende führen oder?
1: Ja, Unterstützung bräuchte ich dann vielleicht, wenn ich wirklich das, also der Text fertig ist. Mhm. Ne? Ich habe überlegt, ob ich eventuell mal selber noch nach Auschwitz fahre, einfach mir das nochmal angucke, ja, manches noch ein bisschen, wie soll ich sagen, besser mir vorstellen zu können und vielleicht dann auch im Text noch ein bisschen besser wiedergeben zu können. Das sind ungefähr 100 Seiten. Ich denke, das sollte man ein klein wenig kürzen. Ich sehe da auch Möglichkeiten, das zu kürzen, ohne dass man dem Text oder dem Anliegen dieses Textes nicht mehr gerecht würde dann. Ja, und dann muss man sehen, irgendwie, ob sich jemand dafür interessiert und sagt, ja, ich gebe dir Unterstützung beim Herausgeben. Soweit bin ich noch nicht. Ja. Ich übersetze jetzt erstmal.
0: Übersetzen, ja. Sicherstellen.
1: Ja.
0: Ja. Okay. Wir sind am Ende unserer kleinen Sendung. War sehr gut, dass du da gewesen bist.
1: Ja, schönen Dank, dass du mich eingeladen hattest.
0: Ja, war eine glückliche Fügung. Und auch vielen Dank, Gero, dass du was aus der Musik machen konntest.
1: Ja, danke schön.
0: Was ich ja leider nicht beachtet habe, als ich dir das geschickt habe, dass es gar nicht so einfach ist, das runterzuladen. Aber wir haben es geschafft.
1: Dankeschön.
0: Danke. Auf Wiedersehen.
1: Ja.
0: Bis zum nächsten Mal.
1: Bis zum nächsten Mal, ja.
2: Композитор Раймонд Паул, стихи Андрея Вознесенского, «Миллион алых роз», поет Алла Пугачева.

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0: Einen wunderschönen guten Abend.
1: Ein wunderbares Oi wollte ich gerade sagen.
0: Ja,
1: wünschen.
0: Das ist richtig. Oi und ein Leben lang Ampelmann. Wünschen euch der wunderbare Mo.
1: Und die wunderbare Anne.
0: Aus dem Orwo, der lautesten Platte der Stadt. Wuhu! Jeden zweiten Donnerstag von 20 bis 20.30 Uhr aus dem Orwo-Haus. Ihr hört ja, wir machen heute ein bisschen Oi für euch.
1: Yes.
0: Und haben schon mal angefangen mit den Säufers.
1: Genau, offensichtlich der Song Ein Leben lang.
0: Ja, gibt's übrigens auch von Koch Kaff durch KMA.
1: Naja, der heißt nicht ganz so, aber...
0: Ist auch ähnlich.
1: Ist auch ein Leben lang.
0: Ist auch ein Leben lang. Ist zumindest mit drin, die Textzeile. Und Anlass ist nämlich das nächste 12-10 Bier, was wir haben. Das letzte war nämlich wunderbar.
1: Ja, wir haben letzte Woche gefeiert, auf jeden Fall, mit den Ausreden 300 Yen und Lady Lazarus. Das war auf jeden Fall ein ordentlicher Abriss.
0: Schönes Brett. Und da in zwei Wochen ja schon der 1. Mai ansteht und wir Arbeiterkampflieder singen wollen, haben wir gedacht, machen wir dieses Mal einfach Punk.
1: Yes. Und wir haben nämlich dann am 9. Mai wieder 12 Bier, das letzte 12 Bier vor der Sommer, abschießen.
0: Abschließend.
1: Und das feiern wir unter anderem mit den Säufers. Das wird großartig.
0: Genau, und dann spielen noch Antinorm, Pistole und, sag noch?
1: Mädchenname Mademann.
0: Stimmt, die hören wir jetzt auch noch. Aber jetzt erstmal hören wir noch welchen, was hören wir jetzt im Rom?
1: Anglizisten von,
0: Ah ja, stimmt, der ist auch witzig. Na dann,
1: Säufers.
0: Ohren auf, Bierchen an Nacken, fertig.

0: Jetzt release Yellow from the Egg, I think.
1: Seit 25 Jahren auf jeden Fall.
0: Naja, seit 27 würde ich ja sagen, wenn es jetzt heute wäre, nicht? Aber ist nicht so wild, weil 1999 war ja so ein Jahr vor 2000. Und jetzt, da wir auch im Orwo in der digitalen Welt angekommen sind, haben wir uns überlegt für euch, wenn ihr Lust habt, Teil unserer Radiosendung zu sein. Wir machen die jetzt jeden zweiten Dienstag in unserer Bar und ihr könnt gerne vorbeikommen und mit dumm schwatzen und eure Musik mitbringen. Und dann kommt ihr dann auch im Radio am Donnerstag drauf, wenn ihr Lust drauf habt. Der nächste Termin wäre dann quasi der 21.04.
1: Übernächste Woche?
0: Ja.
1: Geil. Dann bringe ich meine Gitarre mit und dann...
0: Ja, können wir vielleicht auch ein bisschen Lagerfeuer machen, wenn es draußen schön ist.
1: Spiele ich Wonderwall.
0: Ja, das ist gut.
1: Apropos Wonderwall, wir waren bei 12. Bier.
0: Richtig. Und wir hörten gerade die Säufers und machen, glaube ich, weiter mit irgendwas anderem, was Anti ist. Jetzt sag schon, Mo, Anti, was war noch?
1: Anti-Norm.
0: Geil, dann machen wir das so.
1: Auch aus dem Orwo-Haus. Kumpels von den Säufers, die natürlich, wo ich die Säufers gefragt habe, gesagt haben, gleich... Können wir die mitbringen? Sag ich, ja, bitte, mitbringen.
0: Ich hätte ja gedacht, wenn die Säufers kommen, dann bringen sie vielleicht die Eaters mit. Wow.
1: Wir gehen mal zum nächsten Lied.
0: Ja, komm, Anti-Norm mit dem Lied.
1: For Life.
0: For Life finde ich gut. Es passt ja auch gut nach Anglizismen, no way.
1: Und ein Leben lang.
0: Ja, finde ich gut. Weitermachen.

0: Ein Ohrenschmaus.
1: Ja, klar. Wir haben jetzt ein bisschen Antinom gehört mit...
0: For Life.
1: Ah ja, For Life, stimmt, nach Anglizismen. Ich find's ja geil. Jetzt spielt ja deine liebe Henning mit. Da freue ich mich schon drauf am 9.
0: Apropos Kumpel wiedersehen.
1: Ja, deine Kumpels kommen da auch, ne? Die
0: ja,
1: kommen aus dem weiten Pott angereist hier.
0: Tatsächlich zum dritten Mal. Die meiste Band bei 13 Bier. Jetzt irgendwie geschafft, bei Volume 14 das dritte Mal zu spielen.
1: Ja.
0: Mal gucken, wer es schafft, noch aufzuholen. Also Säufers sind ja jetzt auch schon zweimal.
1: Ja,
0: Lobeschrott zweimal, Puppenschmuggler zweimal.
1: Vor allem, wer es auch schafft, zu viel zu trinken. Die Kumpels haben das ganze Haus voll getickt. Den nächsten, den ich dabei erwische, der kriegt einen auf den Po.
0: Obacht.
1: Obacht, dann kommt Anne hinterher.
0: Aber das ist natürlich auch gefährlich, weil das ist ja Punk.
1: Genau, und jetzt nach 25 Jahren, wie wir gerade gehört haben, kommen die Kumpels aus dem Pott und machen Punk wieder gefährlich. Wollen wir das mal hören?
0: Richtig. Wir hören Pistole.
1: Punk wird wieder gefährlich.
2: Hey,

0: Oi. Was?
1: Was?
0: Hä? Verstehe ich nicht.
1: Das ist einfach lustige, spaßige Musik.
0: Ich fand's auch gut. Das Intro gefällt mir sehr gut.
1: Ich meine ernst.
0: Natürlich ist es ernst. Und es ist wieder ein Paul. Naja.
1: Wir haben schon viele Pauls spielen haben.
0: Spielen haben.
1: Ja.
0: Ja. Nee, aber Mo, du, ich wollte dir auch noch erzählen, ich meine mal spaßenshalber, wir haben ja jetzt, also wir haben, also für alle da draußen, die es noch nicht wissen, wir haben alle 2 Wochen eine Jam-Session im Orwo-Haus, wo man nur seine Gitarre oder sein Instrument mitnehmen muss, Anlage, alles ist da und ihr könnt euch einfach mit auf die Bühne kleben, sofern ihr keine GEMA-Mitglieder seid, haha.
1: Ja, und Schlagzeug müsst ihr vielleicht auch nicht mitbringen, das haben wir da.
0: Ja, ja, nur die Instrumente, also üblicherweise, was man bei der Session so mitnimmt. Wenn ihr Lust drauf habt, kommt einfach vorbei, es ist Sonnabend, fängt meistens so gegen 9 Uhr an und die Tür unten steht offen. Jeder ist herzlich eingeladen und wir können ein Bierchen gemeinsam zischen. Dieses Wochenende ist auch noch der Nepal Fußballclub bei uns.
1: Auch ein schönes Event mit Musik und alles. Die haben fleißig geprobt auch schon
0: bei
1: uns.
0: Ja, die feiern ihr Neujahrsfest, ne?
1: Genau.
0: Das ist ziemlich lustig, weil ja. Das wird spannend. Das ist auch dieses Wochenende. Wer möchte, kann auch bei Eagle Tunes Karten noch kaufen. Die Veranstaltung ist tendenziell offen. Und dann habt ihr richtig was zu tun am Wochenende, würde ich sagen.
1: Ja.
0: So, aber wir können ja auch noch ein bisschen weitermachen mit den Kumpels von Pistole hier. Das passt doch auch ganz gut zu uns hier, diese Anzugsache da, was wir da haben.
1: Genau. Ich habe jetzt mitgebracht den Song Schwein im Anzug.
0: Ah ja, passt ganz gut zu uns.
1: Auch von dem Album Ohrengold.
0: Ohrengold.
1: Auch ein, übrigens ein, könnten Ansagen drauf sein, ist ein Live-Album, was die im Proberaum mit Publikum aufgenommen haben.
0: Was lohnt haben sich die denn für einen Proberaum?
1: Riesig.
0: Oh krass, Mann.
1: Okay, Schwein im Anzug.
0: Von Pistole.
2: Ich hab aber gehört von meinem Opa, der Chef, das war ein richtiges Schwein. Schwein!
3: Scheiße, also ein richtiges?
2: Ja, so ein...
3: Mit Anzug und allem?
2: Ja, mit Anzug und allem.
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0: Oi.
1: Yay! Ich sag ja, ist ein Live-Album.
2: Ja, schöne Proberaum aufgenommen, haben wir gerade gelernt.
1: Da freue ich mich richtig drauf.
2: Aber du bist ja gar nicht da, Mo.
1: Scheiße.
2: Ja, wirklich. Aber nochmal, um dran zu erinnern, wenn ihr mal Teil unserer lustigen Radiosendung sein wollt, könnt ihr jeden zweiten Dienstag in die Bar zu uns kommen.
1: Genau, können wir vorher absprechen, bringt ihr Musik mit, euer Release, euer Merch,
2: können wir uns ein bisschen über die Welt auskotzen.
1: Genau.
2: Oder eine neue Platte vorstellen, auch eine gute Sache.
1: Oder einfach nur ein Bierchen trinken und über Musik quatschen.
2: Ja, auch eine gute Sache.
1: Apropos Musik.
2: Wir werden nicht müde, das Orwohaus-Festival anzukündigen, das am 10. und 11. Juli diesen Jahres bei uns im Orwohaus im wunderschönen Marzahn stattfinden wird. Es wird ein bisschen Punk geben, es wird ein bisschen Hip-Hop geben, es wird alles Mögliche geben und ihr seid herzlich eingeladen, könnt auch bei Eagle Tunes die Karten kaufen. Fühlt euch eingeladen.
1: Da freuen wir uns drauf.
2: Richtig doll. Jetzt müssen wir mal mit Punk weitermachen, weil die spielen am 9.5. nämlich auch, stimmt's?
1: Genau, Mädchenname Mademann und da wir gerade bei Festival und Sommer waren,
2: holt die Plauze raus, legt euch ins Sonnenbaden.
1: Genau, verdammter sexy Richie.
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0: Ja, das war ja so ein bisschen anders als die Lieder davor.
1: Ja, wie Sie sagen, sie Punk-Kabarett machen sie oder so.
0: Naja, dann geht's auch.
1: Mit Kitar.
0: Kita, oh, stehe ich total nicht drauf. Aber Mo mag das toll.
1: Ja.
0: Aber wir sind hier auch schon fast fertig, Mo, ne? Verdammt, die halbe
1: Leider.
0: Stunde ist schon wieder um.
1: Aber wir haben viel gute Musik gehört
0: Wir haben
1: dafür.
0: sehr viel Musik heute gehört.
1: Also können sich alle jetzt nochmal aufschreiben. Am Samstag Jam Session und das Nepali Neujahrsfest.
0: Richtig, bei uns im Orwo-Haus. Am 9.5. kommt dann schon wieder die nächste 12 Bier raus.
1: Genau, dann
0: Und ihr
1: kommt.
0: könnt jetzt jeden zweiten Dienstag bei uns in der Radiosendung dabei sein.
1: Genau, und Festival eintragen am 10. und 11. Juli.
0: So sieht's auch. Und damit verabschieden wir uns auch schon.
1: Auf Wiedersehen.
0: Und bis übernächsten Donnerstag. Tschüss.
1: Tschüssi.

0: spielt das Hörspiel im Osten oder im Westen?
1: Sie hören. Na,
0: kurz nach der Wendezeit.
1: Fallbeispiel 1. Ja, ja. Es sprechen Christiane R., Claudia Rusch, Marco Funke, Thomas Möller und Marc Grösser.
2: Bitte halten Sie sich fest, der Krimi heißt...
3: Ja, bitte. Sie haben mich schon oft angerufen. Das ist hier die falsche Telefonnummer, die Sie haben.
4: Nee, nicht die. Letzte Woche haben Sie immer noch gestimmt.
3: Ja, hallo, da sind Sie falsch.
5: Ja, man wurde ja gelegentlich abgeschossen.
6: Wo?
7: Wenn Chance vom Gesichtspunkt der Kapitalanlage.
8: Also die Grundidee ist eigentlich, dass Adolf Hitler sozusagen ein Trauma erzeugt hat in seiner Ablehnung in der Kunsthochschule und das übertragen hat auf die deutsche Bevölkerung und sozusagen die Verantwortung bei dem deutschen Volk liegt, alle selbst zu Künstlern zu
9: als Künstler zu verstehen, aber vor allen Dingen zu bestätigen bzw. zu legalisieren. Was auch immer das bedeutet. Hashtag Brigadebesprechung in Anbetracht der 10. Kunstausstellung oder XY in Dresden. Bitterfelder Weg.
8: Ob die soziale Plastik jetzt eine Staatsform geworden ist, weiß ich. Jedenfalls war nicht nur im Westen, sondern auch im Osten sozusagen jeder aufgefordert, in irgendeiner Art und Weise und an diesem Event teilzunehmen, was in letzter Konsequenz Kritik, Demokratie, blablabla, und Kunstkritik als antifaschistische Grundgeste. Eventuell. Oder irgendwie so. Also die fünf Josefs, Josef und seine Brüder, Josef Goebbels, Josef Mengele. Josef Mengele habe ich leider noch kein vernünftiges Material gefunden. Ja, ja, gibt. Warte, jetzt habe ich vier, fünfte, achso, Josef Beuys, ja. Ja, aber als Ursünde sozusagen, die Ablehnung. Durchgefallen ist er, Durchfall. Durchfall spielt auch eine Rolle und da schneide ich sozusagen wie bei Poltergeist oder bei anderen, oder auch den Monsterfilm. Ja, ich hoffe. Ich hoffe, dass das. Ja, ja, ja. Ich rufe dich gleich nochmal zurück, ja? Jetzt kommt meine Nachbarin.
10: Hallöchen, Papöchen, mein Gutster. Schön, dass Sie da sind. Wissen Sie, mein Nachbar, der ist auf dem Friedhof. Aber Sie wissen ja, sonst gibt's auch nichts Neues. Also es ist immer, wie es alles so ist. Jetzt nehmen Sie doch mal ein Stückchen, Herr Grösser. Machen Sie doch mal. Nehmen Sie mal ein Stückchen. Und? Schmeckt er? Und? Super. Ja, gut, ist gut, ne? Vanille. Nein, das darf man nicht vergessen. Und Zimt. Manche machen sich den auch im Korn, die Vanille. Also das ist doch klar. Sie wissen ja Bescheid, Herr Grösser. Vanille darf man nicht vergessen. Das ist ganz wichtig. Ich war heute auf dem Friedhof. Stellen Sie sich mal vor, da habe ich doch die getroffen von zwei Straßen weiter. Also als ob das die Leute interessiert. Und dann habe ich die, naja, ich weiß auch nicht, also man kann sich die Namen alle gar nicht merken, aber die habe ich getroffen, die habe ich getroffen. Das ist ja eine Unverschämtheit, wie die aussah bei uns im Dorf. Und die hat nichts gesagt. Nichts. Die hat gar nichts gesagt. Na, ich will sie ja nicht weiter stören. Ich habe ja oben alles schon gehört. Aber trotzdem, Entschuldigung, die Frage, geht es um die Weltfestspiele? Ach, na, mit sowas wollen wir ja gar nichts zu tun haben hier. Naja, wahrscheinlich wieder was Politisches. Was die sich da ausdenken, das hat ja mit uns überhaupt nichts zu tun. Gar nichts, überhaupt nichts mit uns zu tun. Gar nichts. Nichts. Nein, es hat nichts damit zu tun. Das ist alles politisch und das hat nichts mit uns zu tun. Es sieht gar nichts, hat es mit uns zu tun. Diese Politik.
11: Nö.
10: Und von früher, das sag ich Ihnen jetzt mal, da braucht man gar nicht erst mit anfangen. Also wo kommen wir denn da hin? Essen Sie mal Ihren Pflaumenkuchen. Und jetzt ruft gleich meine Tochter an. Oh Gott, ich muss hoch. Tschüss. Tschüss.
12: Das Begreifen, das... die gesellschaftliche Pflicht als Staatsbürger identisch ist mit der Eignung von sich selbst als Künstler.
13: So, über das andere wird noch zu sprechen.
14: Viele Menschen haben auf diesem Planeten einen Ort gefunden, an dem sie leben wollen. Es ist meistens nicht ihr Körper. Und deshalb hassen sie auch, was da rauskommt.
15: Sie glaubt, er hat die Antwort.
16: Wenn da jemand so fragt, was machen Sie denn hier? Dann wird erstmal so ein bisschen aufgeblasen und sagt, ja, ich mache hier Kunst und so. Verkaufen Sie denn hier auch?
17: Ja. Sehr gut, verkaufe ich hier. Sagen Sie, und das Radio läuft dabei immer die ganze Zeit. Ja, ich höre gern Radio. Kultur.
16: Ja, und dabei verkaufen Sie Kunst?
17: Ja.
16: Das ist ja eine Verkaufssituation.
17: Ja, wenn Sie das so sehen wollen.
16: Naja, und wenn Sie dann dabei Radio laufen haben, dann bedeutet das was? dass Sie GEMA zahlen müssen.
6: Was?
16: Wie viele Jahre machen Sie das denn schon so? Wie lange ist Ihr Mietvertrag?
6: Was soll eine Frechheit? Was soll eine Frechheit, was Sie von mir wollen? Ich bin hier in meinem Atelier, das ist eine Arbeitsbeschallung.
16: Naja, wenn Sie hier Gäste haben, dann verändert sich die Situation radikal.
6: Naja, ich will nicht so sein, so oft ist das ja auch nicht passiert.
11: Geschichtenabend, alles.
15: Albert Einstein meinte schon,
18: um eine Künstlerin sein zu können, muss ich auch dazu stehen können, dass ich verrückt bin.
19: Damit jeder Mensch ein Künstler, eine Künstlerin sein kann.
18: Ich muss mich gewissermaßen in eine Schablone drücken lassen.
20: Was bin ich ohne euch?
18: In eine Schublade stecken lassen.
16: Art.
18: Ein bestimmtes Klischee erfüllen.
20: Was ihr mir nicht gebt.
18: Vielleicht muss ich einen Pinsel im Haar tragen.
16: Art.
18: Ungefähr so.
20: Kann ich niemals zum Einsatz bringen.
18: Bin ich jetzt die ideale Künstlerin?
21: So übergebe ich denn damit
18: in etwa so
21: dieses stolze und herrliche Haus seiner Bestimmung.
8: Von daher scheint mir wahnsinnig motiviert, sich der Kunst zuzuwenden.
22: Blondie.
23: Hör zu, du Arschloch!
24: Ich hab Schultüten gemacht.
8: Unten Flüssigkeiten und Feststoffe, oben Sound und Blicke.
25: Hallo und guten Abend zu...
26: Wenn du noch mal
27: mit der Kunst zu einer besseren Welt beizutragen.
28: Mach Linolschnitte.
29: Unter dem Motto, ich bin Künstlerin, du auch.
8: Wenn ihr kleinen Künstler supporten wollt, folgt mir gerne.
6: Eigentlich war ich nichts verkauft in den letzten Jahren.
16: Ja, das werden Sie uns ja anhand Ihrer Steuererklärung bestimmt sehr leicht nachweisen können. Guten Tag, mein Name ist Dirk Nowitzki. Und ich komme von der GEMA-Behörde. Haben Sie schon mal von gehört? Und jetzt haben Sie mir ja diese Informationen gegeben und ich muss Ihnen leider mitteilen, das ist GEMA-pflichtig. Und zwar kräftig.
30: Ich bin schnell bei meinen Bildideen auszutoben und mehr Risiko zu wagen, weil ich halt weiß, dass ich nicht unbedingt darauf angewiesen bin, dass die Bilder direkt verkauft werden müssen.
31: Das war unmittelbar hinter dem Tatarengraben auf der Krim.
18: Da gibt es Interesse, aber... Es ist oft eben auch
25: Art.
18: Zu komplex für manche.
32: Ich bin am Start. Genosse Mickey Maus.
33: Was tun wir in solch einer Situation normalerweise?
34: Das ist völlig unmöglich. Getreide lagern von 7 Jahren. Das ist unmöglich. Gibt es keinen anderen Weg, das Unheil abzuwenden?
35: Oh. Oha. Das wird ja heil.
33: Das wird nicht besser.
35: Wir sitzen es aus, wie immer. Das Problem muss nur ausgesetzt werden. Hinterlegen Sie...
36: Also er wollte sich zum neuen Verwalter von Oranienburg...
37: ...um so viele Menschen wie möglich zu erreichen.
38: Wir stehen uns in der Kunst, die Freiheit ist willkürlich. Sie versteht Art Kunst. Da kann ich ja machen, was ich will.
35: Das gefällt mir.
39: Hier in dieser Einzelheit, ist dein Händnis da?
40: Ja, es ist ganz, ganz toll. Das ist sehr, sehr
39: wenn man sie sinnlich erfassbar machen will...
41: Dass eine so lebendige und auch kämpferische Aussprache...
42: I don't agree that everybody is an artist. Aber nicht nur nach 15, sondern Künstlerin.
43: Nichts derartiges ist je versucht.
41: Dieser enge Zusammenhang...
25: Art.
41: Ist gegeben. Er muss verstanden werden.
16: Wie lange haben Sie jetzt hier den Mietvertrag?
44: Keine Ordnung in meiner Buchhaltung. Ich bin auch Künstler. Keine Ahnung.
16: Ja, dann schätzen wir das. Ich gehe mal von 5 Arbeitstagen aus. 10 Jahre. Das wird teuer. Au. Ja, das ahne ich.
44: Oh, weia. Viel Geld, gell?
16: Und haben Sie dieses Geld denn überhaupt?
44: Ein Geschäft aufgeben.
16: Sie könnten das aber auch abstottern.
44: Ah, au, ja. 5 Mark pro Monat.
16: Bei natürlich Zahlungswilligkeit. Ich sehe hier was für eine desolate Situation, aber Sie haben einen Fehler gemacht. Dafür müssen Sie natürlich in irgendeiner Art und Weise... Wir sind ja keine Unmenschen. Wir sind doch...
44: Total nett.
16: Herr Stübner.
44: Das finde ich jetzt sehr freundlich von Ihnen.
16: Sie merken sich bitte Pfändungsliste Deutschland. Sie merken sich Zahlungswilligkeit, das ist ein Wort, was auftauchen muss. Und wir sind die GEMA und Sie schreiben an uns. Zahlen Sie ungefähr bis 2087 sollten Sie dann durch sein.
44: Das ist hier das Angebot. Dann mach ich mit. Das ist super.
38: Aber was soll denn Kunst, wenn nichts dabei herauskommt?
25: Alle Künstler.
45: Das Faszinierende an diesem Projekt ist, dass jeder auch ein bisschen Künstler ist und ein bisschen Community.
46: Das weiß ich doch nicht. Ich bin nicht der Besitzer. Ich soll bloß nach dem Rechten schauen.
45: Und alle zusammen plötzlich sichtbar werden.
47: Ich glaube, dass Ihr Ausgangspunkt nicht ganz richtig ist.
16: Und sagen Sie jetzt mal, weil ja mein Kollege Dr. Stübel dabei ist. Herr Stübel, kommen Sie mal kurz.
48: Oh, gestatten, Dr. Stübel. Wir arbeiten zusammen, der Dirk Nowitzki und ich. Und weil wir schon dabei sind, die Rundfunkgebühren bei Ihnen, das sieht nicht so gut aus. Ehrlich gesagt, Sie wissen schon, dass die Rundfunkgebühr für Ihre Werkstatt, wir haben von Ihnen die Gebühr für die Wohnung, aber Sie müssen hier auch für diese Werkstatt arbeiten. Wir machen es jetzt so, Sie schreiben mir Ihre Gegebenheiten hier auf, Sie kriegen von uns den Zuschnitt und dann handeln Sie, wie Herr Nowitzki Ihnen das gesagt hat, in derselben Art und Weise auch mit ihm. Da kommen sie auf circa 50 Jahre, a 5 Euro. Das wären dann in dem Falle jetzt natürlich, das ist ja klar. Denn das schon 10. Haben Sie mich verstanden? Ja, ansonsten Ihnen noch einen schönen Tag. Weiter so. Das sieht ja alles sehr schön aus. Das haben Sie toll gemacht. Auf Wiederhören. Der Herr Nowitzki wird Ihnen noch alles jetzt machen. Ich muss mal eine rauchen. Das ist mein Lieblingssache.
25: That happened not directly to us or to the people that we're working with. So how do you heal from that? If you cannot face someone or something directly, and I think for...
0: Die BRD ist unser Feind. Die macht uns kaputt. Da müssen wir was dagegen halten.
1: Gefangen im Versprechen auf eine alternative Wirklichkeit.
2: Das mit der GEMA ist mir ja wirklich total unangenehm. Nehmen Sie da hinten doch sich so einen Lappen aus der Ecke. Also rechts sind sie feucht, nehmen Sie sich links, das ist schon ein bisschen trockener.
3: Was? Hier so ein Dreckslappen? Was werden Sie mir zahlen, wenn ich einfach zerkehrt?
2: Rauchen bitte nur draußen.
4: Dass ich also doch den Bickerfelder Weg mit meinen Arbeiten mitgehe, obwohl ich nicht in einem...
5: Das heißt, wenn die Menschen mich fragen, sind Sie ein Künstler, dann sage ich, hören Sie mir auf,

0: Denn das müssen Sie auch verstehen, meine Volksgenossen.
1: Wie bitte? Ich habe Sie nicht richtig... Können Sie noch mal bitte? Guten Tag. Nee, hier, Was sind Sie denn jetzt von mir? Die haben mich angerufen. Entschuldigung, die haben mich angerufen.
2: Sort of a therapeutic process towards the act of
3: Hinter, hörst du mich? Ich stehe hinter dir, Mensch. Verdammt. Ich stehe hinter dir. Na, hier ist noch eine Tür. Mach mal auf.
1: Nicht nochmal fragen, was los ist. Was war das eben? Was ist das? Ach, das ist keine Musik. Das ist keine Musik. Das ist eine Kakophonie. Eine Kakophonie. Wo kommt das her? Wo kommt das her? Günther. Günther. Das ist Gangster-Hip-Hop. Harry, hörst du die Musik? Günther, was ist das hier? Hier ist Blut. Harry, du blutest am Rücken. Du bist ja völlig im Schock.
4: Wir müssen hier raus.
5: Ich bin nur wegen dem Tanz gekommen.
6: Dieser Stil, diese Art, die für mich als Westeuropäer nicht alltäglich zu sein
1: ist. Ja, ich ruf später nochmal durch. Ja, mach auf. Nö, ich hab jetzt keine weiteren Fragen. Bis gleich, ja? Tschüss.
7: Die Themen, das ist alles sehr, sehr, sehr kompliziert manchmal.
8: Wir haben...
1: Schön, dass du da bist, Bruder. Schön, dass du für sie da bist. Das ist eine große Möglichkeit.
9: Kann ich auch nichts anderes sagen.
10: Da kann ich jetzt auch nichts anderes sagen.
7: Denn es ist immerhin ein deutsches Theater. Etwas sehr Kraftvolles.
11: Einen deutschen Film.
7: Hast du dich
11: eine deutsche Presse
7: entschieden.
11: Ein deutsches Schrifttuch.
7: Du hast dich für deinen Lebensweg entschieden.
11: Eine deutsche bildende Kunst.
7: Du hast dich freigemacht von
11: eine deutsche Musik.
7: Limitierenden Glaubenssätzen.
11: Und einem deutschen Rundfunk.
7: Von dem Gedanken, du bist nicht gut genug.
12: Es ging doch im Wesentlichen darum, den Zusammenhang zwischen Politik, Ökonomie und Kunst und Kultur nachzuweisen.
13: Nur noch 48 Stunden trennen uns von der lautesten Nacht des Jahres.
14: Plasmeinteilung der Feuerwerkskörper.
12: Dieser enge Zusammenhang ist gegeben. Er muss verstanden werden. Siehst du mich?
15: Siehst du mich? Siehst du mich?
1: Theater erleben, wenn man so Anträge stellt und diese Wertigkeit von Kunst. Also es wird ja fast eigentlich schon dann in Frage gestellt, was du vorhast. Ne?
16: Und es muss wieder natürlich grotesk, pervers oder pathologisch sein.
17: Ich habe lange und gründlich über deine Deutung meiner Träume
16: diese
17: nachgedacht.
16: Diese Fieberfantasien unheilbar kranker Hirne.
18: Wirkliche Demokratie. Kämpfen wollen.
19: Buchzeichen. Für eine neue Etappe.
18: Also sich in die Reihe derjenigen Menschen stellen, die für eine direkte... Habe.
10: Zusätzlich zu meinen Originalen auch noch Kunstdruck haben.
5: Kommen Sie mal rüber. Das Manöver ist beendet.
12: Ich weiß es auch nicht, glaube, das macht alles gar keinen Sinn.
5: So, jetzt reißen Sie sich mal zusammen. Kommen Sie mal rüber hier, setz dich hin. Hinsetzen, habe ich gesagt. Mensch.
12: Ausnahmsweise, ja. Sitz ja schon.
5: Ruhig sitzen bleiben.
12: Sitz ja schon.
5: Ich muss kurz telefonieren.
12: Aber blöd. Bleib sitzen.
5: Ruhe da hinten. Hallo Günther. Schick mal eine L7. Wir brauchen auch die von der Techno.
12: L7 gibt's
5: ja.
12: Nicht.
5: Ruhe. Spur und Techno. Und sagen Sie dem Kollegen Schnitzler Bescheid, bitte. Staatsanwaltschaft. Kann gleich. Ja, es soll vorbeikommen. Bis gleich. Kurzer Dienstweg, bitte. Bis gleich. Ich bin ruhig. Alles gut, alles gut.
12: Ja, fein. Freu mich. Super. Eva, ich schieß, Mann. Bitte.
8: Künstler, aber trotzdem würde ich sagen, ich bin kein Künstler.
9: Also habe ich das Leben zu Fuß weg.
20: 16.000 Großbrände vernichten 12.500 Gebäude.
21: Wenn ich damals jemandem gesagt hätte, ich bin eine Künstlerin, dann wäre ich erst einmal direkt rot angelaufen.
22: Noch darüber hinaus auch diese Sinnesorganisation zu erweitern.
23: Und zudem unter den nationalen, gesamtnationalen Aspekt gebracht werden.
24: Jetzt. Ja, verstehen heißt doch, ich muss mich irgendwo anders hinstellen.
25: Ist der Augenblick gekommen?
26: Ja, es hat mir das vermittelt, was also, wie soll ich sagen,
22: mit den Brüchen und Krisen, mit den vielen Versuchen und Experimenten.
27: Wenn wir trotzdem
28: einen neuen Staat bauen, unter ganz neuen und viel besseren Bedingungen als jemals.
29: Hallo, Vermittlung. Ich versuche sehr, die Polizei zu erreichen. Ist die Leitung.
30: Hören Sie bitte jetzt, was ich Ihnen zu sagen habe.
31: Da ist noch mal eine ganz, ganz große...
30: Bitte hören Sie genau zu.
31: Ein ganz großer, umwandelnder Schritt.
30: Halten Sie die Polizei aus dieser Sache raus. Ja. Deponieren Sie 500 Schein, keinen unnummerierten Schein. Ich werde Sie zu gegebenem Zeitpunkt über den Ablageort informieren. Keine Spielchen hier. Im Namen der Freiheit.
29: Für jede Menschheit. Jede Menschheit.
5: Ja, ich höre, oder was? Keine Ahnung.
29: Das ist illusal von sich gemeint. Wenn ich sage, jeder Mensch ist ein Künstler, das ist gemeint.
32: Der Mast rufe ich die Polizei.
2: Reis, Apfel und
33: Dass sich und unerlaubte Leute hier sich auf das Grundstück machen. Mhm. Haben Sie verstanden jetzt? Mhm. Okay.
34: Wir sind am Arsch der Welt.
32: Was willst du?
35: Das Kulturprogramm.
36: Sondern irgendwie besonders intensiv unser hiesiges Leben, also unsere nationalen Probleme, hat man doch das Empfinden, im Grunde läuft das bei den, von den verschiedenartigsten Ausgangspunkten her gesehen, immer auf einen Punkt zusammen.
37: Und dass wir dem Volk dienen. Wir stehen im Dienst.
2: Erhebt eure Herzen.
36: Wie kann meine Kunst?
2: Wir erwarten die Souveräne.
36: Walter Ulbricht hat ja auch gesagt, wir sollen ja unsere Meinung sagen. Ich
5: Was?
36: Weiß nicht, ob wir noch dazu kommen jetzt.
29: Ich sage es manchmal, dass ich ein Künstler bin.
2: Das habe ich nicht Kunst.
36: Wie kann meine Literatur mitwirken? Diese Übereinstimmung, das ist so deutlich sichtbar.
31: Sie haben nur eine ungefähre Vorstellung, was Sie rüberbringen
38: wollen. Ich lebe von meiner Kunst und allem, was ich so drumherum lebe.
39: Herein.
40: Guten Tag. Guten Tag. It's better.
41: Kellam.
40: Von dieser Wolf. Hör nicht von mir. Wir angerufen.
41: Weil ich einen Anruf gekriegt habe.
40: Bin das?
41: Ja, setzen Sie sich doch.
40: Danke schön. Ja. Wenn Sie mich an den Situation Service, Sie können ja nichts mehr vormachen. Durch unsere polizeiliche Ermittlung an Wege.
41: Ich kriege einen Anruf. Ich rufe Sie an, Interpol.
40: Der Ding von alleine ist überhaupt kein Anruf. Stellen Sie sich ganz mal vor.
41: Wer hat mich angerufen? Können Sie das noch nachvollziehen?
40: Das ist gespannt. Darin digitale heutzutage.
41: Beim besten Willen nicht, Herr Inspektor.
40: Wenn Sie mich zustande fragen, was erinnert denn? Gibt's doch gar nicht. Was soll denn das? Machen Sie das mal nach.
41: Diese ganz hohe Mickey-Maus-Stimme so leid. Hallo, geben Sie mir das Geld.
40: Als Kellner oder so, oder so.
41: Keine Übergabestelle.
40: Nicht meine Übergabestelle, oder? Muss doch irgendwie geäußert. Was der Uhrzeit soll das denn überhaupt gewesen sein?
41: Ich glaube, das war 12. Das hat um 12 angerufen.
40: Du wirst doch so genau erinnern.
41: Wir erinnern.
40: Wie Geld will ich denn überhaupt von Ihnen haben? Warum geht das überhaupt? Was kriegt er überhaupt von Ihnen? Wenn wir was im 6. Wir können da gar nicht ansetzen, sonst. Wir müssen doch, kommen wir jetzt mal rüber mit den Fakten, ja?
41: Wie bitte?
40: Wir müssen, dann machen wir jetzt hier einen Report. Wir wollen uns die Verhandlung erhalten. Wenn Sie wollen, hier eine Visitenkarte.
41: Das ist sehr freundlich.
40: Alles nein.
41: Auf Wiedersehen.
40: Ich kann keine Sorgen machen. Ich gehe. Wir haben jetzt hier noch mehr Rezepte.

0: und mein ganzes Volk soll deinen Befehlen gehorchen.
1: Als die Amerikaner
2: mögen die deutschen Völker als Chance auf den Weg in die Freiheit.
3: So here's to you, the good people.
4: Ja, ich bin auch immer
3: überrascht. Ja.
4: Über mich selber.
5: Untergründigen Anti-Amerikanismus-Check, Hammer.
4: Wieso hab ich das gedacht?
6: Weil wir hatten doch irgendwie über Geld gesprochen oder irgendwas. Ich weiß nicht mehr, was das Thema war. Außerdem Warhol Platz Nummer 1 Weltrangliste war, angeblich.
4: Oh, ja.
6: Seit 20, 30 Jahren.
4: Hm. Oh,
5: im Dezember, bis Dezember brauche ich dann weitere 1,1 Millionen.
7: Wir streiten uns auch über philosophische Fragen, über alle Fragen, die es gibt, aber wir streiten uns als Freunde.
5: Hier, heute.
8: Als Künstlerin hast du eine bestimmte Aufgabe.
9: Was der Ivan macht.
8: Ja, du besitzt eine Superkraft. Ich habe meine eigene Definition von Kunst.
5: Bewusstsein, unsere Verantwortung schaut dem Körper und den Menschen gemäß unserem freien Willen.
3: Ein ganz kleiner Stoß.

0: Ja, Markus, wie geht's denn jetzt weiter mit deiner GEMA-Sache?
1: Ja, die habe ich gestern was gesagt, du. Hier. Die soll sich erstmal darum kümmern, dass die Wandlung des Kapitalbegriffes vonstatten geht hier. Sich einfach so in den Herzorganismus einzuschleichen, habe ich ihnen ausgetrieben. Das kannst du aber glauben. Die haben erstmal von mir einen Packen. Stinkbomben gekriegt, du. Zettel zum Durcharbeiten. Das ist alles Soziales, was wir da abfackeln müssen und abfeiern. Hier, von wegen. Und dann zum Schluss war alles verschmiert mit Buttersäure. Da sehen die sowieso erstmal nicht durch. Da sitzen sie ja erstmal 3 Wochen dran. Dann können wir uns wiedersehen. Und dann werden wir sehen, wer den längeren hat, du. Das kann ich ja mal flüstern. Außerdem, ich meine, hier sind die Freiheit des Einzelnen. Die ist ja immer nur so viel wert wie die Freiheit aller, ne? Das sage ich aus ChatGPT. Das kann ich dir auch noch mal schriftlich geben.
0: Was? Ja, gut, interessant. Ich wünsche dir viel Glück dabei. Bis bald, ne?
1: Ja, ja, auf Wiederhören.
2: Das war die Premiere zu einem großen Drama. Der Beginn nicht zu einer Auseinandersetzung mit Andersgesinnten, sondern die Kampfansage zu ihrer Vernichtung.
3: Ich bin nicht dazu da, um diese, sagen wir, faulen, zerfallenen, stinkenden Systeme noch zu dekorieren.
4: Erste Frage, was machen Sie hier?
5: Nein, noch nie.
4: Die Frage ist, ob wir zäh genug sind, wendig genug sind, um diesem Spiel gewachsen zu sein.
6: Unbearbeitet, genagelt und zusammengebunden. Es ist also ein anthropologischer Kunstbegriff hier.
7: Also dann
6: im Spiel ein radikales Wollen.
7: Definitiv.
8: Ja. Wenn ich Ihnen zeige, was für Technologien, werden Sie verstehen.
9: Nach vorne planen. Aus der Zukunft heraus sozusagen, aus dem, was wir wollen, unsere Arbeit jetzt einteilen.
10: Ich bin gar kein Kunst. Es sei denn, unter der Voraussetzung, dass wir uns alle als Künstler verstehen, dann bin ich wieder dabei. Sonst nicht. Sonst nicht.
11: Verkaufte Häuser, begeistertes Publikum.
1: Hier doch. Hallo, hier ist Walter Göbler. Spreche ich da mit Herrn Kreuzer?
0: Ja, am Apparat.
1: Das ist ja sehr schön, dass ich Sie hier persönlich antreffe. Wir würden jetzt das Verkaufsgespräch beginnen. Ist das für Sie in Ordnung, dass wir das aufzeichnen? Nur für interne Schulungszwecke?
0: Ja.
1: Ja, das ist ja gut. 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
0: Ja, hätte ich denn da noch ein bisschen Bedenkzeit?
1: Nee, da müssen Sie jetzt wirklich entscheiden, also das drängt, ne? Wir haben ja schon jetzt das zweite Mal probiert zu erreichen. Sonst läuft das aus, ne? Verstehen Sie?
0: Könnte ich Sie dann morgen nochmal zurückrufen?
1: Naja, gut, weil Sie sind, dann würde ich sagen, müssen wir aber uns morgen wirklich um 10 Uhr gleich verständigen.
0: Ja gut, dann danke ich Ihnen erstmal recht herzlich, ja, und wünsche einen schönen Tag gehabt zu haben.
1: Nicht dafür. Wiederhören.
0: Wiederhören.
1: Gut, ich komme dann nochmal auf Sie zurück, morgen früh 10 Uhr.
0: Gut, danke.
12: Das ist für mich direkte Demokratie.
13: Der Selbstverleichtigkeit und diese Tänzer sind natürlich...
0: So, klingelingeling. Ja, hallo, Günther?
1: Ja, ich bin's.
0: Ja, aber was war denn?
1: Einfach mal hören, wie es vorangeht mit deinem Projekt.
0: Medium.
1: Na, das hätte ich auch gedacht. Na, wie viel bist du denn jetzt?
0: Wie, warum hast du dir das gedacht?
1: Naja, ich sage nur Produktion.
0: Ach. Wie läuft's bei dir?
1: Gar nichts. Bei mir läuft das seit Jahren nicht mehr.
0: Und hast du das mit der GEMA jetzt klären können?
1: Ja, also, ich spiele jetzt keine Musik mehr. Das ist jetzt raus.
0: Aber du musst ja zahlen für die 15 Jahre.
1: Ja, können wir ja nicht nachweisen.
0: Hast du mit Rechtsanwalt gesprochen?
1: Ja, ich kann mir ja nicht mal Rechtsanwalt leisten.
0: Ne, du kannst doch Amtsbeihilfe beantragen.
1: Ja, das dauert ja.
0: Beim Amtsgericht.
1: Ich kenne dich aber nicht aus. Die kennen sich doch nicht aus.
0: Aber du kennst dich aus. Also was ist das jetzt wieder?
1: Nee, aber ich hab mir das so...
0: Nee, dann musst du es am Ende zahlen. Das ist mir dann auch egal.
1: Mach ich aber nicht.
0: Ja, beugehaft ist auch was Schönes. Kannst du ja absetzen.
1: Ich weiß. Die Strafe bleibt aber erhalten.
0: Aber 15 Jahre ist eine ganz schön viel, große Summe.
1: Das ist nur vorbeugende, beugehaft.
0: Das besprechen wir bitte. Also wirklich...
1: Ich hab da eine Stinkbombe ins Amtsgericht geschmissen.
0: Warum?
1: Ich muss gerade mal am Arsch lenken, die Penner.
0: Ich wollte dir helfen, Mann.
1: Steck mir alle unter einer Decke. Die verhaften mich doch da eh gleich. Nee, das ist mal vorbeugend
0: an dran. Na, da hilft natürlich eine Stinkbombe extrem weiter. Wo hast du denn eine Stinkbombe eigentlich her?
1: Ich kann nur ein bisschen Buttersäure.
5: direkt einer im Eingangsbereich. Verlegt.
0: Na gut, wie auch immer, ne? Tschüssi.
5: Mika.
0: So, komm, ich muss hier mal weitermachen.
5: Nicht
0: so ungut. Tschüss.
5: Also, hau rein, tschüss.
7: Ich, Herr Leutnant.
14: Sensationell. Was ich den versprach.
15: Ein künstlerischer Schatten kann meiner Ansicht nach nur...
16: Für den lichtersicheren Künstler.
15: Gewalt bekommen kann fruchtbar sein, wenn er sich...
17: Sondern nur, weil dort ein ganz wichtiger Punkt ist. Ich kann den besten Willen besitzen.
18: Ich bin ein eiserner Mann.
17: Was wollte ich tun?
15: Mit seiner ganzen Tätigkeit, mit seiner ganzen Persönlichkeit, sozusagen mit an die Spitze dieser Vorgänge steht. Deshalb sage ich immer, der Künstler muss vorangehen.
19: Aber auch hier, ja,
20: die Macht der Kunst wieder zu entdecken.
21: Es geht richtig ins Herz rein.
16: Sonst nicht.
0: Ja, bitte?
22: Bitte mal sofort in GPU 75 in die Schlossstraße.
0: Ja, Sie sind falsch verbunden.
22: Ring auf, Marie, ring auf. Ich bin falsch verbunden. Das war schon, also die Nummer von letzte Woche hat die doch auch gestimmt.
0: Ja, das stimmt nicht.
22: Mach ich aus der Leitung, Mensch. Reden Sie doch nicht so dumm daher. Das ist wirklich wichtig.
0: Sie rufen hier ständig an und Sie wollen immer Technische Hilfe seit Braunschweig. Und das ist ja falsch. Aber ich kann Ihnen nicht helfen. Auf Wiederhören.
23: Eine Studie der Universität München aus dem November 2023 fand heraus,
24: dass sagen wir getrost Germanischen mit dem Keltischen sich in ihm verkörpert und seine scheinbare.
25: Und direkt wieder Leben.
26: Ist eine Stinkbombe und sagen zu uns geschossen.
27: Sondern der Mensch soll, die Kunst soll doch verstanden werden im Sinne des völligen Verstehens. Das heißt, das Kunstwerk verstellt sich in den Menschen hinein und der Mensch verstellt sich in das Werk hinein. Es muss ein völliges Eingehen in diesem Wortsinne möglich sein. Ja, verstehen heißt doch, ich muss mich irgendwo anders hinstellen.
28: Damit jeder Mensch ein Künstler, eine Künstlerin sein kann.
27: Und der ganze Mensch muss sich mit seinem ganzen Wesen da hinein stellen. Ich sage aber stehen im Sinne des Verstehens. Kunst geht in den Menschen ein und der Mensch geht in die Kunst ein.
29: An allen möglichen Fragen, nicht? Der Gesellschaft.
27: Ganz absichtlich, im Bilde des Schamanen etwas zu sagen.
0: So, und noch absurder ist, er will, dass das sozusagen alles von Josef Hegenbart... Na, das ist dieser Zirkusmaler aus der DDR. Nee, das ist Hegen. Oder Degen. Hannes Hegen. Jedenfalls der, das soll jetzt, das sind jetzt die ganzen Illustrationen zu dem... Also, das, wie nennt man das? Du bist doch der Grafiker. CI. Der kauft die Grafiken ein... Ja, junge Frauen auf Pferden, Bären, die jonglieren, Clowns.
5: Das passt aber gar nicht zum Thema.
0: Ja, nö, passt nicht.
5: Aber es wird ja immer größer außerdem.
0: Naja, aber er zahlt jetzt halt auch mehr.
5: Nein, Mann, das kannst du überhaupt nicht machen. Lass dich an die Scheiße reingelippen. Das nimmt kein Ende. Nee, also dann rufst du ja dich ständig an, du kommst ja nicht mehr voran. Alles schon mal erlebt. Weil du mit so Typen, die es immer größer haben wollen, als es dann wirklich ist. Nee, ich kann das wirklich, nee. Ich halte es nicht aus. Ach, Mann, was ein Vogel. Unglaublich. Und das aber alles nur Audio und nicht visuell. Wie sollst du das schneiden? Ich kann es ja nicht schneiden.
0: Nee, das macht jemand anders mit, hier, künstliche Intelligenz. Corporate Identity, gestaltet von Josef Hegenbart mit Hilfe von KI. Macht jemand anders. Verstehst du?
5: Ich dachte bisher, das ist jetzt einfach alles nur ein Hörspiel, aber mit KI ist ja alles möglich. Da würde ich mich gar nicht einmischen. Das ist ja auch nicht meine Baustelle.
0: Warte mal kurz, mein Telefon macht gerade Ding. Jetzt hat er mir lauter Bilder geschickt von Josef Hegenbart. Du, ist mir egal. Ich hab bis jetzt, ich weiß nicht, Freitag der 13. oder irgendwie sowas benutzt als Sound. Jetzt Josef Strauß, Josef Hegenbart. Nee, das hat er alles zugeschickt.
5: Wie ist denn jetzt der Sound von Josef Stalin?
0: Kann ich dir vorspielen, warte.
5: Der würde mich natürlich mal interessieren,
30: ja. Wir gehen die войну освободительно, справедливо. Плюс в этой войне вдохновляет вас мужественный образ наших великих предков. Александра Невского, Дмитрия Донского, Кузьмы Минина, Дмитрия Пожарского, Александра Суворова, Михаила Бутусова. Пусть осенит вас непобедимое знамя великого Ленина.
0: Ja, hallo? Sie müssen es wirklich verstehen. Das ist ein Privatanschluss. Bitte rufen Sie hier nicht nochmal an. Auf Wiederhören.
23: So wie es von Mutter Natur vorgesehen ist und das ohne Pressen und Anstrengung.
31: Nina, erzähl doch einmal, was du so machst.
32: Endgültig. 6 Jahre vergangen.
33: Die Ideologie des Klassenkampfes zu zerschlagen.
34: Sein Auftreten, seine Reden müssen unsere Großeltern wohl.
0: Braucht man nur noch seinen Anti-Intellektualismus und den habituellen Antisemitismus. Dann haben wir eigentlich alle drinne, außer natürlich, tja, Strauß.
1: Ja, Josef Strauß, Notiz für mich, morgen.
2: Ja, ich hab's notiert.
3: Und erneuert
4: Ideen. Und dann passiert.
3: Quergebundenheit.
4: Zusammenschießen.
3: Die Bahn freizulegen.
4: Sagen wir es einmal so, bitte militärisch.
3: Leider.
4: Zusammenschießen.
6: Nach langjährigem Kampf.
4: Und dann ist der Sachs da.
7: Also wenn man den Begriff schon so weit befasst, bezieht,
8: Angriff genommen
7: auf die Arbeit bezieht,
8: sofort
7: als körperliche Arbeit.
9: Dann würde das ja heißen, ich habe einen ganz dummen Fehler.
10: When it's difficult to speak
11: Kunst.
10: Because the pain is in the past.
12: Es wurde zu einem Thema gesprochen.
13: Ach, halt doch den Mund, Sie Trottel.
18: Also das ist die soziale Kunst.
19: Die Ziele. Es geht um die weitere Gestaltung.
25: Du, bei Mensch bin ich schon ausgestiegen aus dem ganzen Scheiß. Oder Menschen. Unsere Menschen. Da weit schon weg.
18: Also die Ideen verkörpern sich in der Sprache. Aus der Sprache geht der Begriff hervor. Er erscheint allen Menschen.
35: Ehrfurchtsvolles Schweigen.
18: Und aus den Begriffen sollen, das ist eigentlich eine Forderung, das sagt auch der Begriff in Bezug auf das Wesen des Menschen, der ein Tätiger sein muss auf der Erde.
25: Und jetzt geht's gleich richtig
18: das
25: an.
18: Das in folgerichtiger...
36: Wie soll das künstlerische Schaffen in dieser unserer Gegenwart...
18: In folgerichtigem Vorgehen es zur Tat kommen muss.
37: Ich bin echt schmerzfrei, aber so, es gibt doch Grenzen.
38: Ach nee, Ekel-Ostler. In braun mit Fraktur und schwarz und beige. Und wir sehen den Fernsehturm als Verortung. Warte kurz.
39: Alles klar, Herr Kommissar. Ja!
40: Ich war 500 Euro geboten.
41: Jetzt mal ehrlich. Ja. Ey, für euch jeden Tag auf.
40: Chill doch alle mal, das war nur ein Joe. Heißt das jetzt eigentlich, ich bin Künstler?
42: Der Punkt von außen ist:
18: Bilder und Ideen herunterzieht,
43: wir können was ändern,
18: die in die
43: schäumenden Becher der Freude
18: eingeführt werden müssen.
44: Born in a certain area.
45: In die sterbende Welt.
44: And in certain circumstances.
18: Der aus dem kosmischen Bereich
46: so.
47: Probleme, die wir
25: Endspurt jetzt
47: diskutiert haben, und wo wir auch durchaus verschiedener Meinung geblieben sind. Das ist die Prioritätsfrage in diesem Fall.
25: Währenddessen in einer anderen Zeitdimension. Typ hat mich gerade angerufen. Teile ich das alles Josef Strauß. Alles nochmal. Wird immer teurer. Ja. Naja. Stundenlohn sag ich nur. Nee, ist okay. Schon okay. Ja, den Mistlohn kannst du vergessen. So, jetzt steht hier schon wieder was. 44, 59, 22 Festplatten, Speicherplatz verfügbar. Na super. Dankeschön dafür. Tschüss.
48: Gerade am Anfang meiner Karriere habe ich mein Geld hauptsächlich damit verdient, dass ich von Promis, Babys, Pferde, Ponys, Hunde gemalt habe.
49: Ja, aber ich fand es ganz spannend, weil die Aussage ja auch gehabt hat, mir fehlt ja die Kreativität. Oder manchen fehlt ja die Kreativität und dann haben die ein Problem oder denen fällt es dann schwieriger.
25: Abgeschossen im Mähdrescher.
50: Und doch waren eben entsprechende Einsätze zu viel.
51: Und dann wird das auch wirksam.
50: Mhm. Rottenköpfe der russischen Truppen, auch gegen Flakstellungen.
25: Alles klar.
52: Was hier vom Künstler verlangt wird, als Staatsbürger verlangt wird, im Grunde von jedem Staatsbürger verlangt wird.
53: Ja, bitte?
54: Ach, das ist sehr nett. Dankeschön. Danke, dann Ihnen noch einen schönen Tag, ja?
49: Denkst du, jeder Mensch ist eine Künstlerin oder ein Künstler?
55: Damit kommen wir überhaupt zum Problem.
49: Und sind alle Menschen Künstler? Sie sagt, nein. Warum nicht? Und sagt sie, naja, manche.
56: Vom Vorsitzenden des Staatsrats bis zum Schriftsteller und bis zum Organisator des Laienzirkus und so weiter.
57: Wenn er auf diese Tätigkeit, auf diese Wirkung verzichtet dazu gleich auf die Wirkung seiner Literatur,
58: so
57: seiner Kunst.
58: Er
59: verzichtet vor allen Dingen auf die Möglichkeit, noch arbeiten zu können.
60: Eine individuelle Beratung der Kunden ist uns heute gar nicht mehr möglich, erklären viele Geschäftsinhaber.
61: Meistens der Welt, goldenste Gold, oder?
49: Und dann sagt, okay, und bist du eine Künstlerin? Und sie, ja.
56: Innerlich beteiligt sein, aber er muss auch vorangehen.
49: Hallo, so schön, dass du da bist.
56: Er ist sozusagen.

0: Verkaufen.
1: Sollen?
2: Das Kunstwerk mit fünfstelliger Natur auf dem Kunstmarkt.
3: Das ist, was wir eigentlich hier gesprochen haben.
4: Leider ist das Wort Kunst.
3: Geist und Macht in Deutschland, in den beiden deutschen Staaten.
0: Creative Potential.
5: Aber am Ende geht es doch hier konkret, ganz konkret, um die Menschen vor Ort und die abzuholen.
6: Aber da will doch gar keiner abgeholt werden, das kannst du doch jetzt schon.
5: Fängst du wieder an mit deinem defätistischen Scheiß. Du musst mir doch mal folgen in meinen Gedankengängen.
6: Ich habe das Gefühl, du verfolgst mich mit deinen Gedankengängen. Das ist aber ein eigener Verfolgungswahn, den ich hier aushalte. Auf Wiederhören.
5: Na super.
7: Wegen Kontext. Text.
8: Da hatte ich dann irgendwann keine Lust mehr drauf und habe mich einfach dazu entschieden, nur noch eigene Motive zu malen oder einfach zu versuchen, diese
9: dass
8: Bilder zu verkaufen.
9: Dass sie bis zu 5 Kilo alte, verhärtete Fäkalien im Darm ansammeln können.
5: Aber das musste formuliert werden. Ja. Wieder mal ganz deutlich und klar gesagt. Ja.
10: Du hast das gut zudem unter den nationalen, gesamtnationalen Aspekt gebracht werden.
11: Wie ist diese innere Schönheit, die ich heute die mich sehr berührt hat?
12: Ich bin Künstler.
13: Ich weiterhin erlaubt ist. Und das, wo wir eben Glück haben, dass im Norden, in der nördlichen Hemisphäre, so viel Geld da auch reingesteckt werden darf. Und dann ist eben auch eine Frage, genau, was gibt die Kunst zurück, aber auch, wie wird das vielleicht auch verteilt, ne?
10: Dekadenz und Realismus herumgeschlagen haben, sondern dass mit dem nationalen Aspekt Begriffe wie Volkstümlichkeit und Volksverbundenheit unserer Arbeit ein ganz neues und besonderes Gewicht bekommen.
14: Die Sie angesprochen haben, dass man eben Menschen die Möglichkeit gibt, sich künstlerisch, sich in der Friedensbewegung, sich politisch zu betätigen, ja. Auf oder wo? Sehen Sie das in Bochum, in der Freien Bank in Bochum? Oder wie kann man das zusammenführen? Oder könnte man von hier aus eine Initiative starten?
15: Eine Tat kann man, an einer Tat kann man sich praktisch heute schon beteiligen, als doch draußen Unterschriften abgegeben werden können, als zur Befürwortung von Volksentscheid zu diesen entscheidenden Lebensfragen.
16: Von Stalin selber, aber denken Sie nur nicht, dass ich deswegen dort losmarschiert bin. Sie könnte ja auch ganz anders heißen.
17: Dachte ich mir.
18: Alter, oder kommt der Rand hier, der Brocken?
15: Und die diese auch stellen müssen in der Konsequenz auf die Wandlung des Kapitalbegriffes.
19: In dem Bestreben, den Deutschen nach über 60 Jahren wieder eine Heimat in wahrer Freiheit zu geben, schaffen wir freien Männer und Frauen gemäß unserem freien Willen heute, hier und in diesem geschichtlichen Augenblick einen neuen deutschen Staat.
20: Selbstverständlich ist dies kein Vorhaben, das binnen kurzer Zeit nach fertigen Rezepten ohne unablässige Suchen nach den jeweils zweckmäßigen Lösungen zu bewältigen wäre.
21: Ja.
22: Ich brauche mir keinen Mut dann saufen.
23: Ich lebe schnell.
5: Wir sind im Hotel. Das ist Stipendium hier. Sie sind abgeschossen worden, wenn ich mich nicht täusche.
10: Wo war das genau? Darf ich nochmal fragen, wo genau war das?
24: Silvester 2025, Übingen. 100 Herzen Bombe, 2500 Wunder.
5: Kein Kaffee, kein Nikotin, kein Alkohol, keine Drogen, sondern der Generatorstab von Josef Beuys hat die Ernährungsfunktion des Gehirns.
25: Kann jemand Russisch?
15: Dass in Folge richtiger
26: reich werden,
15: in Folge richtigem Vorgehen, es zur Tat kommen muss.
5: Nicht nur, was muss ich arbeiten, unter dem Aspekt eben meines Jahres 1970 oder 80, sondern gesetzt den Fall, ich bin heute mit meiner Kunst bei uns im Lande verstanden worden, dann steht die Frage, wie muss ich weiterhin leben, dass ich eine Chance behalte, auch im Jahre 1980 noch von der Gesellschaft verstanden zu werden, denn die Gesellschaft bewegt sich weiter. Also als ein Mensch und der Mensch immer mehr sich konzentrieren wird auf die eigentlich schöpferische Arbeit, was von ihm eine große Anstrengung und Bildung verlangt, einerseits, und andererseits, dass er zum Beispiel eine sehr große Freizeit haben wird. Und freie Zeit kann tödlich sein. Freie Zeit als öde Langeweile
1: kann zu Selbstmorden führen und so weiter und so weiter.
12: Ich meine, was ohne diese Aufgabe bliebe übrig von uns? Höchstens, dass wir uns mit uns selber unterhalten.

0: Also vom Spiegel oder vielleicht noch mit ein paar Leuten, aber dann wäre es aus, nicht? Gib mal, also ich wüsste nicht, warum ich sonst schreiben sollte. Der Paul hat gesagt, wir stehen im Dienst, aber wichtig ist zu sagen, dass wir im selbstgewählten Dienst stehen.
1: So ist das.
0: Den Dienst, den wir uns selber gewählt haben, das ist eine Aufgabe, die wir uns gesucht haben, weil sie für uns Lebensinhalt ist.
1: Ja, also eine selbstgewählte Aufgabe ist es wohl, aber die Sicherheit zu dieser Aufgabe gibt uns nur der Auftrag, den wir von unserem Volk, von unseren Lesern erhalten.
2: Dass alles beim Alten bleibt.
3: Moment mal.
2: Bei uns ist es umgekehrt und darüber sind wir uns einig. Wir stehen im Dienst. Darin besteht unsere Freiheit, dass wir im Dienst des Volkes stehen.
0: Aber er muss als Künder des Neuen, denn das ist das Primat der Kunst, er muss versuchen, also voranzukommen, schneller voranzukommen.
4: Dies ist die Mailbox von
5: Axel Feldmüller, Kollapswürstelle, LKA Interpol, DFS-Bestor.
4: Ihr Anruf kann zurzeit leider nicht entgegengenommen werden. Wir haben aber nach dem Signalton die Möglichkeit, Ihren Namen und eine Nachricht zu hinterlassen.
6: Pflaster zusammengezogene Wunde ist nicht kryptisch, aber sie ist ein Bild.
7: Ich bin Künstler.
8: Kommt der Elfer des Wolle und unter Aufnahme auf das schwerste Opfer.
9: Das ist ein Befehl.
10: Und damit kommen wir überhaupt zum Problem Freiheit. Freiheit, jawohl! Wobei das Interesse der Volksgemeinschaft den Einzelnen Freiheit gibt, ist ihnen gegeben. Dort, wo seine Freiheit die Interessen der Volksgemeinschaft tangieren oder gar beeinträchtigen, hört die Freiheit des Einzelnen auf.
9: Wir brauchen seine Täter.
10: Der Wille ist nicht mehr wild. Wir wollen als euer Wille nicht.
11: Hallo, Bienenquartier, Biene 1, Feierpause.
2: Ja, bitte?
12: Ja, schönen guten Tag. Hier ist Pretzel, Kontaktbüro Interpol, Dienststelle 5, LKA Dresden. Ich habe hier von meinem Kollegen Kellerin was auf den Tisch gekriegt. Da muss ich sagen, das sind ein paar leere Stellen, über die müssen wir reden. Haben Sie eine Minute Zeit für mich?
2: Ja.
12: Es geht hier um ein Protokoll, was offensichtlich in einem Erpressungsfall angefertigt wurde, aber mir fiel auf und ich kann das so nie absegnen, überhaupt keine Maßnahme dafür, weil mir gar nicht klar ist, was hier passiert. Worum geht es da eigentlich? In welcher Angelegenheit werden Sie erpresst? Was ist der Gegenstand der Erpressung?
2: Das ist mir auch völlig unbekannt.
12: Ja, aber Sie sind doch gar nie erpressbar, wenn Sie nie wissen, warum.
2: Ich wurde ja angerufen und wurde erpresst. Ich hielt es für eine angebrachte Maßnahme, mich bei Ihnen zu melden.
12: Ich muss Sie jetzt aber, das habe ich verstanden, aber ich muss Sie jetzt nochmal fragen, könnten Sie vielleicht mal in eigenen Worten wiedergeben, was in Ihren Augen eine Erpressung darstellt? Ich meine, wenn Sie erpressbar sind, heißt das, dass der was in der Hand hat gegen Sie. Wenn der nichts an der Hand hat und es anbietet, dann kann es Ihnen doch auf Deutsch gesagt scheißegal sein, was der von Ihnen will. Verstehen Sie, was ich meine? Nicht, dass wir uns hier missverstehen. Ich bin äußerst willens, das zu unterschreiben und die Maßnahme freizugeben, dass Ihnen geholfen wird. Aber wir müssen schon wissen, worüber wir hier reden. Hat er Ihre Tochter entführt? Oder hat er, ich weiß nicht, versaute Bilder von Ihnen da in der Hand, die ans Internet gibt oder was?
2: Entschuldigung, dass wir uns hier mal richtig missverstehen.
12: Aber dass wir uns mal hier richtig klar sprechen können. Wir können keine polizeiliche Maßnahme einleiten oder Schutz für Sie stellen oder was immer, wenn wir keinen Gegenstand der Ermittlung haben.
2: Sie schicken mir Inspektor Callahan. Ich will es mal sanft umschreiben, eher eine Zumutung.
12: Also das ist jetzt wirklich über Ihre Kompetenz, den Herrn Kellerin einzuschätzen, wenn ich jetzt nicht direkte Gegenargument habe. Es ist immer noch ein Kollege und ich bitte Sie da um Respekt. Derjenige, der hier nicht so ganz mitmacht, sind Sie scheinbar. Sie wollen, dass wir Sie unterstützen in einer Erpressungsangelegenheit, ohne uns mitzuteilen, worüber Sie, womit Sie eigentlich erpresst werden. Das ist doch völlig absurd. Und wenn ich das richtig sehe, wenn wir schon dabei sind, ich gucke hier so die Blätter durch. Muss ich mal sagen, es ist ja auch gar nicht klar, um welchen Gegend, um wie viel Geld es hier eigentlich geht. Ich meine, womit erpressen der Sie? Sie wissen nicht, was der will, aber und wie viel der will, das heißt mit anderen Worten, Sie hatten da einen Anruf vom Vollidioten, der gesagt hat, ich erpresse dich jetzt. Und dann haben Sie gesagt, oh Gott, ich werde erpressen, ruft die Polizei an. Für so einen Scheiß haben wir hier keine Zeit!
2: Hören Sie mal zu, mir fällt das auch nicht so einfach und ich habe hier wirklich auch wirklich beim besten Willen andere Dinge zu tun.
12: Aber?
2: Ich weiß es doch auch nicht.
12: Hat sie mal erwogen, dass der sie einfach verunsichern möchte, dass das ein Arschloch ist, der sie nie leiden kann? Dass das ein spitzfindiger, ungemütlicher Zeitgenosse ist, der sie nie leiden kann?
2: Bestand der Nötigung zumindest.
12: Das ist der Tatbestand der Verscheißerung.
2: Dann weiß ich jetzt auch nicht mehr weiter. Was können Sie für mich und was kann ich für Sie tun? Oder wollen wir uns ins Gefüge setzen, weil ich habe in 2 Stunden Abgabetermin.
12: Das tut mir sehr leid für Sie. Ich kann Ihnen noch mal sagen, ganz klar, Sie kochen sich jetzt einen schönen Kaffee. Und beruhigen Sie sich ein bisschen. Dann denken Sie noch mal ganz genau darüber nach, was da passiert ist, was der wollen könnte. Wenn er kein Geld will und Sie auch sonst nicht irgendwie gar keinen Gegenstand hat, mit dem er Sie erpresst, steckt was anderes dahinter. Und ich gucke auch noch mal fahren, melde ich mich bei Ihnen nochmal in den nächsten Stunden. Wollen wir das so machen? Und jetzt legen Sie einfach mal auf und dann hören wir voneinander.
3: Okay. Auf Wiederhören.
12: Wiederhören.
3: Zum Wohlsein. Auf Sie, geschätzter Kollege.
7: Auf Sie.
3: Zigarette? Bitte gern.
13: Von der Kunst, die an die Sinnesorgane appelliert, wie Sehsinn, und das tut ja die Kunst, Tastsinn, Gleichgewichtssinn, Proportionssinn und bei der Musik Hörsinn, ist doch diese Kunst dazu da, die menschliche Sinnesorgane zu
14: erfüllen. Dieses dämliche Quatsch eines politisierenden Beatles.
15: Die wichtigsten und entscheidendsten Güter produziert, nämlich Erkenntnisgüter, Fähigkeitsgüter, geistige Güter.
16: Dieses Ritual greift die wahre Ursache von Verstopfung an.
15: Das heißt, an diesen Arbeitsplätzen, von diesen Arbeitskollektiven, wird das Kapital erarbeitet. Also Kreativität als der neue Begriff für Kapital, ganz real und konkret.
13: Und dass an dieser Realisation, die Welt zu einem Kunstwerk zu machen, potenziell jeder Mensch teilhaben kann.
3: Ich möchte Ihnen ein Geständnis machen. Schüler und Zöglinge brauchen ab und zu manchmal auch manipulative Zuwendungen, um eine existenziell individualistische Arbeitssituation zu spüren und, ja, wie soll man es sagen, zu erzeugen. Als Künstler, das ist in unserem das ist sehr schwierig. Und so habe ich mich entschlossen, einen Kleinkriminellen auf unseren Schnitter, auf den Herrn Schnitter anzusetzen. Und die Ergebnisse sprechen für sich. Ich will es einmal so zusammenfassen.
13: Druck erzeugen hilft immer.
3: So sehe ich es ebenfalls. So, jetzt kommt sozusagen die Forderung, einen Schnitt zu machen von Material, und das ist mir völlig unklar, vor der Prämisse, dass, und hier folge ich dem Auftraggeber vollständig, gewisse kulturpolitische Prozesse in beiden Deutschlands Figuren hervorgebracht haben, die ein Geschehenes wieder gut machen sollen. Nun, geschätzter Kollege, ich fand das ja sehr interessant, dass all diese 1000 Künstler, die auf dem Kongress anwesend waren, dass die sich aber verpflichtet haben, ihre Anstrengungen und ihre Vorstellungen, Entschuldigung, wenn ich Sie an dieser Stelle unterbreche, vorweg, meine aufrichtige Entschuldigung, dass ich Sie hier unterbreche, beim besten Willen würde ich Sie bitten, hier die ganze Sache nicht so nur als sozialistisches Phänomen des rot-sowjetischen Deutschlands zu betrachten, sondern dass ich empfinde, dass das ein gesamtdeutsches Bemühen, ein gesamtdeutsches
13: Bemühen,
3: die Dinge rückgängig zu machen.
13: Wenn der Staatsratsvorsitzende natürlich auch über die nationalen Aspekte des Kulturschaffens gesprochen hat, dann ist natürlich da auch gleichzeitig der Aspekt der beiden Deutschlands zu sehen, in einer Symbiose. Dass es eben darum geht, dass man halt gerade das Nationale herausarbeiten muss, um verstanden zu werden. Auch in 10 Jahren noch verstanden zu werden.
3: Wichtig ist an dieser Stelle, dass es mir so scheint, dass vor allen Dingen Sie mich nicht verstehen. Meine These lautet, und deshalb habe ich den jungen Herrn Schnitter beauftragt, das Material zusammenzubringen, im Geiste der Plattform, im Geiste des sich gegenseitig betrachtenden Befunds in der Geschichte mit seinen Figuren, mit seinen, sagen wir mal, herausstechenden Figuren und da eben nicht nur die positiven Geschichtsaspekte, sondern eben auch zutiefst die negativen. Und diese als das Fortschreiten von Geschichte am meisten definierende und bindende Kraft. Wie zum Beispiel der beleidigte Adolf Hitler, was ja die Urfigur ist für die Nachkriegszeit. Der junge Kunstadept, der gerne die staatliche Anerkennung haben will und hier nun in die Projektion geht. Der Franzmann, der Jude, das Engeland und vor allem der bolschewistische Sowjetunion.
13: Aber wenn ich da noch mal einhaken dürfte, wir müssen doch von unserem Standpunkt aus gesehen, unser Schaffen...
3: Bitte immer noch von Ihrem. Bitte lassen Sie uns, im Gegensatz zu den allgemeinen gesellschaftlichen Tendenzen, lassen Sie es uns versuchen, Individuen zu sein. Sagen Sie bitte ich.
13: Oder ich zu mir. Doch, ich muss doch als...
3: Sie können auch du zu mir sagen,
13: ich
3: wenn
13: muss
3: Sie
13: doch jetzt als Kulturschaffender, respektive Künstler, muss ich doch von der Zukunft her mein jetzt anliegendes Arbeitspensum gestalten können. Dazu muss ich doch wissen, welche Themen ich zu bearbeiten habe. Auch gerade jetzt mit Hinblick auf die drängenden Probleme beim Aufbau der Gesellschaft. Damit ich noch verstanden werde in 10 Jahren oder in 20 Jahren. Denn nur wenn mich die Bevölkerung jetzt noch versteht, kann sie mich doch auch noch in 20 Jahren verstehen. Ich muss doch immer wissen, worüber ich schreibe.
3: Ich kann Ihnen da nicht wirklich folgen. Sie können ja nur aus sich selber schöpfen. Der Künstler schöpft aus sich selbst in einer sozusagen...
13: Das ist ja Formalismus, das ist doch
3: Ihr Formalismus. ...individualistischen Form.
13: Und das ist Formalismus.
3: In letzter Konsequenz aus dem präverbalen Bereich.
13: Das bleibt alles unverstanden. Unverstanden.
3: Es gibt ja kein Verstehen. Es gibt ja kein Verstehen. Genau dort, wo Kunst ist oder entsteht, ist der Künstler ja zutiefst, wenn nicht sogar absolut, sich selbst auf der Spur. Oder kann ich nicht Rücksichten nehmen auf etwaige Bevölkerung der Zukunft, Bevölkerung, die vielleicht noch gar nicht geboren sind oder die in ihrem Bewusstsein
13: aber ich schätze,
3: momentan an einer ganz anderen Stelle sich befinden, als sie es für in ihrem etwaigen 10-Jahres-Perspektivwechsel sein können.
13: Aber geschätzter Kollege, wenn ich jetzt wieder rekapituliere auf die Herzkammer der Sozialplastik.
3: Davon halte ich nicht viel. Das sei Ihnen.
13: Da geht es doch primär um das gemeinschaftliche Mittun.
3: Das sind Behauptungen aus der Vergangenheit, die Sie, das sind vergangene Thesen, die Sie hier in, ich sage mal, unsauberer Art und Weise anbringen und in einer Ahnung der Schwäche Ihrer Thesen sozusagen versuchen zu unterfüttern mit einem Verweis auf die Zukunft. Da kann ich nur sagen, nein. Da kriegen Sie von mir ein Veto.
13: Ja, die muss ich ganz entschieden widersprechen.
3: Natürlich, natürlich. Geschätzter Kollege, wir duzen uns.
13: Ja, lieber Günther.
3: Aber fahren Sie fort.
13: Also, wenn wir das gesamtgesellschaftliche Kunstschaffen unter die Lupe nehmen oder in Betracht ziehen, dann ist das ja immer ein gemeinschaftliches
3: Hören Sie, ich weiß nicht, ob Sie mich auf die Palme bringen wollen oder mich nicht verstehen. Es kann ja nur eins von beiden Dingen sein. Ich habe einen jungen Mann in die formidable Situation gebracht, etwas Geld zu verdienen. Eine Bindekraft, die wirklich nicht
13: korruptierbar macht, wollen Sie wohl jetzt sagen.
3: Die nicht, etwas Geld zu verdienen, ist doch eine Sache, die in seiner zutiefsten Menschlichkeit und Notwendigkeit nun wirklich unumstößlich ist. Dieser junge Mann schneidet nach meinen Gutdünken ein Stück zusammen. Eine Stunde, wir machen 3 Teile, jetzt ist er gerade mit Teil Nummer 1 beschäftigt und es geht um die sich immer mehr verdichtende Theorie und vor allen Dingen die sich immer mehr verdichtende Geschichte, die darauf hinauszulaufen scheint, dass die Kunst als gesamtgesellschaftliche Beschäftigung eine therapeutische Wirkung haben soll auf die innergesellschaftlichen Konflikte und Spannungen, um...
13: Aber lieber Günther, da sind wir doch
3: ganz Entschuldigung, lassen Sie mich... Nein, eben nicht.
13: Doch,
3: weil meine These ist A, dass das einen unlauteren Zielpunkt hat und zweitens nicht funktioniert. Die politischen Ereignisse der letzten Monate und Jahre zeigen uns, dass die Gesellschaft trotz kunsttherapeutischer Dauerbehandlung und Herausforderung und Eingliederung, jeder Künstler, ich zitiere, soll nicht nur ein Künstler sein dürfen, sondern er muss, um noch vollständiges Mitglied der Gesellschaft sein zu können. Und da haben wir schon die Ausschließung, da haben wir schon wieder die Zäsur, da haben wir schon wieder das Schisma. Jetzt schweigen Sie. Ich finde auch, dass wir hier an einen guten Punkt gekommen sind und beende den Abend mit einem Dankeschön. Aber ich lasse Ihnen das letzte Wort. Es war sehr angenehm, mit Ihnen zu sprechen und wir sehen uns in der nächsten Sendung wieder.
13: Also ich muss ja... Also ich kann mich diesem Fazit... ich kann nur eins sagen. Ich muss mich leider diesem Fazit verschließen, verwehren, weil ich kann leider mit diesem Fazit nicht übereinstimmen.
3: Das ist schön. Das ist doch eine Aussage.
13: Da sind wir kontrovers geblieben.
3: Das,
13: lieber Freund,
3: das ist ein Ausgangspunkt für ein weiteres Gespräch. Ich danke Ihnen für dieses und hoffe auf ein baldiges.
13: Ebenso.
3: Ihnen einen schönen Abend und unserem Publikum auch eine geruhsame Nacht. Kommen Sie gut durch die Nacht, passen Sie auf sich auf oder wie es so schön heißt, Sally.
7: Sie werden später feststellen können,
3: danke,
7: ob die vorhin ausgesprochene Behauptung des deutschen Fortschritts auch auf dem Gebiet der Kunst berechtigt ist oder nicht.
17: Also dass in Erscheinung treten einer neuen Kunst, an der alle Menschen nicht nur teilhaben können, sondern teilhaben müssen. Das ist die Sache.
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19: Nach vorne planen, aus der Zukunft heraus sozusagen, aus dem, was wir wollen, unsere Arbeit jetzt einteilen.
0: Ich glaube, wir sind ein Stück vorangekommen in der Klärung verschiedener Probleme. Und jeder wird sicherlich mit mir der gleichen Meinung sein, dass das auch notwendig war.
20: Die Beschreibung dieses Prozesses lehrreich ist.
21: Ich hoffe, das beantwortet die Frage erstmal ganz gut und ich hab dich lieb.
22: Hallo, ich hab's mir nochmal überlegt. Ich will jetzt 2 Millionen. Und zwar nicht Swati, du Knallkopf. Heute Abend im Körnerpark. Sonst kriegst du ein paar auf die Schnauze. Ablegen, eine Bank, verstehst du? Hast ja jetzt alle Informationen. Wehe die tief. Sonst kriegst du ein paar auf die Schnauze.
23: Moment mal.
24: Gott bestimmt die Zeit. Dann werdet ihr mich zurückbringen nach Kanaan, in das Land, das Gott Abraham verheißen hat. Und es wird sein, wie der Herr es versprochen hat. Unsere Nachkommen werden Israel heißen. Und sie werden eine Vielzahl von Völkern sein. Jeder Bruder für sich, ein Stamm Israels.

So, jetzt kommen wir auch schon zum letzten Lied des ersten Sets. Wir spielen heute 8 Sets. Hier aus der Demo ist alles wieder hochgekommen jetzt.

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ganzes Arschloch ruft bitte mal auf dieser Zeit, seid ihr von allen Geistern verlassen, oder was? Achso, sind meine Kumpels da? Hallo, wer ist denn da? Hallo, sprich, Verbindung! Achso, ja, ich bin zu spät. Kein Problem, ich habe ja gestern Abend meine Schuhe nicht ausgezogen, da kann ich ja gleich losgehen. Zeit mehr. Ich freue mich schon, gleich geht's los.

kein Schwein da. Ich glaub, ich spinne. Das ging noch immer am Sinnefelder Platz los. Wo sind wir denn da hin? Erstmal ran an den Kiosk. Kleine Pulle gekippt. Da schleicht sich ganz langsam ein Schatten vorbei. Hier geblieben, Ali! Was machst du denn hier, Mensch? Du bist

Glas kotzen. Und der Spießer sagt, was machen die denn da? Und Harry sagt, wir haben...

0: Gesprächsbreit.
1: Für alle von euch, die heute nicht auf der Probe wart, die einfach nächstes Jahr wieder halten.
2: Hinter jeder Ecke ein Heckenschütze vom Arbeitsamt.
3: Zwölf Uhr.
4: Aufstehen, Zigaretten holen, Kaffee kochen, Zeitung lesen.
3: 13 Uhr.
4: Scheißen.
3: 14 Uhr.
4: Frühstücken.
3: 15 Uhr.
4: Kino oder...
5: Counter-Strike!
4: Quatsch, Counter-Strike. Counter-Strike ist was für Abiturienten. Ich spiele Quake.
3: 17 Uhr.
4: Einkaufen.
3: 18 Uhr.
4: Kochen.
3: 19 Uhr.
4: Essen.
3: 20 Uhr.
4: Fernsehen.
3: 22 Uhr.
4: Kneipe.
3: 2 Uhr.
4: Schlafen.
6: Deutsche Autoren sehen aus wie schlechte amerikanische Schauspieler.
4: Ich sehe nicht aus wie ein schlechter amerikanischer Schauspieler, aber ich bin ja auch kein Autor. Ich bin arbeitslos, Alkoholiker, Kettenraucher.
7: Im Osten der Stadt trinken die Menschen durchschnittlich ein Drittel mehr Alkohol und sie rauchen dreimal so viel wie im Westen. Die Arbeitslosenquote ist doppelt so hoch.
4: Deshalb habe ich den Bezirk gewechselt, um nicht aufzufallen, um meine Chancen auf einen Arbeitsplatz zu verringern. Ich habe erreicht, was ich wollte. Ich muss früh nicht früh aufstehen. Ich muss abends nicht früh ins Bett gehen. Ich kann tagsüber ins Kino oder meine Zeit mit Computerspielen verplempern.
5: Counter-Strike!
4: Quatsch, Counter-Strike ist was für Abiturienten. Ich spiele Quake.
7: Man muss nicht immer der Beste sein, nur der Erste.
4: Ich bin immer der Zweite. Lieber wäre ich der Dritte.
6: Der Zweite wird es nie schaffen.
8: Der Zweite ist der ewige Verlierer.
4: Es gibt eine Sache, zu der ich tauge, aber mit der lässt sich kein Geld verdienen. Zumindest nicht mit diesem Aussehen.
6: Ich weiß, was einen guten Dichter ausmacht. 20 Zentimeter.
4: Ich bringe es auf 19,5.
6: Auch hier knapp am Ziel vorbeigeschossen.
8: Gelächter auf der Tribüne, Pfiffe im Parkett.
4: Schon wieder ein Jahr umgefallen. Zum Geburtstag fahre ich immer nach Theresienstadt.
9: Re-City.
10: Die freie Community.
4: Mein Leben vermarkte ich selber. Arschlöcher, BFA. Ständig kommt was von der BFA, von dem, von der, vom Amt.
6: Sie sind verpflichtet.
4: Mitwirkungspflicht, BFA, BFA. Liegt mein Leben vor mir. Aufgelistet, schreiben die...
6: Es fehlen 15 Jahre.
4: Ja und?
6: Es fehlen aber...
4: Und? Dann fehlen eben 15 Jahre. Mir fehlen auch 15 Jahre.
6: Was ich die 15 Jahre gemacht habe?
4: Was ich die 15 Jahre gemacht habe, das wüsste ich auch gern. Vermutlich dasselbe, was ich immer mache. Counter-Strike ist was für Abiturienten. Nichts mache ich.
6: Das ist doch kein Leben.
4: Na und? Wenn's kein Leben ist, dann ist es eben Kunst.
6: In Ihrem eigenen Interesse, Sie sind verpflichtet.
4: Verpflichtet? Ich bin verpflichtet, Arschlöcher, komm mir mit Altersversorgung, meine Altersversorgung. Da habt ihr meine Altersversorgung, eine Makarov, Baujahr 78, 9 mm, 7 Schuss im Magazin und eine im Lauf, 500 Mark West, billiger geht's doch gar nicht. Altersversorgung, ich bin 33, soll ich jetzt anfangen zu denken wie 66?
11: Noch so ein Ding und ihr fliegt raus!
4: Wieso bin ich verbittert? Ich bin nicht verbittert, ich finde nur alles...
12: Scheiße!
4: Aufhören zu rauchen? Mit 36 sollte man aufhören zu rauchen? Ja, spinn ich? Ficken wir jetzt miteinander oder bist du meine Mutter? Ich habe aufgehört zu rauchen und zwar heimlich. Ich bin heimlicher Nichtraucher. Wenn's niemand sieht, dann rauche ich auch nicht. Deswegen sieht es so aus, als würde ich rauchen, weil ich heimlich nicht rauche. Das ist immer noch mein Leben und mein Leben vermarkte ich selbst. 15 Jahre plus meine Kindheit, dann fehlt das halt in meiner Vita. 5 Jahre haben sie ja.
6: 5 Jahre? Das ist doch kein Leben.
4: Na und? Wenn's kein Leben ist, dann ist es eben Kunst.
6: Wenn ich das Wort Kunst höre, dann zücke ich meinen Revolver.
4: Makarov, Baujahr 78, 9 mm, 7 Schuss im Magazin, eine im Lauf. Billiger geht's doch gar nicht.
6: Zack!
4: Schon wieder ein Jahr umgefallen. Schon wieder. Zum Geburtstag fahre ich immer nach Theresienstadt.
9: City.
10: Die freie Community.
0: Wir nehmen die Hand.
4: Soll mal einer sagen, dass ich's nicht versucht hätte. Ich hab's versucht, ich hab's wirklich versucht. Aber was soll ich sagen? Würste gehen nun mal besser als Gedichte. Als ich dann diese Frau kennengelernt, also da ging dann gar nichts mehr.
8: Diese Frau ist sein Schicksal, so wie alle anderen vor ihr.
4: Das war schon immer so. Kaum habe ich mich verliebt, bin ich wieder arbeitslos. Und bin ich arbeitslos, schreibe ich Gedichte.
12: Er ist Romantiker.
8: Dichter sein ist hartes Brot.
4: Also mache ich Schulden, weil du kannst eine normale Frau ja nicht mit hartem Brot füttern. Huren vielleicht, aber ich kann Huren nicht von normalen Frauen unterscheiden, sagt meine Mutter immer.
8: In der Not frisst der Teufel Fliegen,
4: sag ich immer. Quatsch, Counter-Strike. Counter-Strike ist was für Abiturienten. Ich sag immer, Würste gehen nun mal besser als Gedichte, also mach ich Schulden. Selbst schuld wär mir Geld leid. Meine Schulden sind nicht deine Schulden. Und wenn ich verliebt bin, setzt bei mir das Gehirn aus. Man sollte immer verliebt sein, damit man's nicht so merkt. Glücklich verliebt in irgendwie. Glück in der Liebe, Pech im Spiel. Gott würfelt nicht, ich schon.
12: Wenn nichts mehr geht, geht immer noch Reset.
4: Das Leben hat keine Reset-Taste.
8: Du spielst dein Leben bis zum Tod.
4: Da hilft auch keine ABM-Maßnahme. Zäh, musst du sein.
9: Zäh, wie der Windhund und schnell wie Leder.
4: Früher hieß es...
8: Stell dir vor... Es ist ABM und keiner geht hin.
4: Das muss man sich mal vorstellen. Früher habe ich mich auch mit der Maschinenpistole beworben. Jetzt bin ich zu alt für die Maschinenpistole. Kugeln kosten eben auch Geld. Seit der Euro leiht mir keiner mehr was.
9: Euro, Euro.
4: Heißt es nur. Und überhaupt, was ist mit deinen Schulden? Meine Schulden sind nicht deine Schulden, sag ich, und Würste verkaufen sich nun mal besser als Gedichte. Was kann ich dafür?
12: Er ist Romantiker.
4: Wenn ich verliebt bin, bin ich arbeitslos, glücklich verliebt in irgendwie, und wenn ich verliebt bin, schreibe ich Gedichte und keine Bewerbungen.
7: Montage nach Absprache, Dienstage immer mittwochs.
4: Um 12 stehe ich auf oder bleib noch liegen, wenn ich keine Lust hab. Aber wenn ich Lust hab, dann stehe ich auf um 12 und hol mir erstmal Zigaretten und eine Zeitung. Zeitung ist wichtig, damit man weiß, was draußen vor sich geht. Dann koche ich Kaffee, lese die Zeitung und rauche die Zigaretten. Dann muss ich scheißen und dann wird erstmal gefrühstückt. Nach dem Frühstück gehe ich ins Kino oder spiele Quake. Danach gehe ich einkaufen und koche mir was Warmes zu essen. Einmal am Tag was Warmes essen, das ist wichtig wegen dem Einkaufen, wegen den sozialen Kontakten und so. Danach die Tagesschau, weil Tagesschau ist wichtig, damit man weiß, was draußen vor sich geht. Dann durchzeppen, irgendwo kommt immer irgendwann irgendwie irgendwas. Entweder oder ich Kneipe ist den sozialen Kontakten und so. Manchmal treffe ich mich auch mal mit Freunden. Meine Freunde sind auch alle arbeitslos. Oder wenn sie nicht arbeitslos sind, dann sind sie arbeitsunfähig. Früher war ich auch noch arbeitsunfähig, als ich noch gearbeitet habe. Jetzt bin ich arbeitslos und habe keine Zeit mehr zum Arbeiten. Mein Tag ist voll. Also Freundin kostet... Meine Freundin ist auch arbeitslos und schlafen muss man ja auch irgendwann, irgendwie, irgendwo. Ab Termin beim Zahnarzt oder so, das ist zwar stressig, muss aber sein. Oder eben... Quatsch! Counter-Strike ist was für Abiturienten. Arbeitsamt. Ich sag immer, das Leben ist eine Schnäppchenjagd und Heckenschütze vom Arbeitsamt.

0: Nein, bedauere. Wir haben keine Stelle mehr frei.
1: Nichts. Tut mir leid, junger Mann.
2: Rufen Sie doch nächsten Monat noch einmal an, Fräulein.
3: Nein, der Personalleiter ist nicht zu sprechen.
0: Arbeitslos? Ich kann im Moment nichts für Sie tun.
4: Alle Stellen sind besetzt. Versucht hast du's schon überall. Hast dir die Sohlen abgewetzt. Doch gib nicht auf, bleib dran am Ball.
5: Bleib dran am Ball.
6: Mann, da hängt man rum und weiß nicht, was man tun soll den ganzen Tag. Aber man muss doch was tun, sonst dreht man durch.
4: Du hast die Nase ziemlich voll. Du bist down, willst nichts mehr tun. Du weißt nicht, was noch helfen soll. Nur eins, nicht rasten und nicht ruhen.
5: Und ja, nicht ruhen.
7: Ich glaube, man darf nicht aufgeben. Man muss es immer wieder versuchen. Obwohl das manchmal hart ist, wenn die einem immer wieder absagen.

0: Ja, hier ist das Informationsprogramm für alle Jugendlichen ohne Ausbildungsplatz, für alle Jugendlichen ohne Arbeitsplatz und für alle Schulabgänger, die sich um einen Platz im Berufsleben bemühen. Was tun? Nicht ruhen! Dazu der Direktor des Arbeitsamtes Dortmund.
1: Über die Arbeitsmarktlage für Jugendliche ist genug gesprochen und geschrieben worden. Was können wir, die Bundesanstalt für Arbeit und die Arbeitsämter, daran ändern? Nun, am Mangel an Arbeits- oder Ausbildungsplätzen relativ wenig. Aber an der Situation des Einzelnen ohne Arbeits- und Ausbildungsplatz eine ganze Menge. Vorausgesetzt, der Jugendliche hat den festen Willen, sich selbst zu helfen.
0: Erster Schritt zur Selbsthilfe, der Weg zum Arbeitsamt. Wer in der letzten Schulklasse ist, hin. Wer nach Schulabschluss ohne Ausbildungs- oder Arbeitsplatz dasteht, hin. Wer als Jugendlicher einen Arbeitsplatz hatte und arbeitslos geworden ist, sowieso. Und nicht nur wegen des Arbeitslosengeldes, sondern fürs Fortkommen. Hin!
1: Die Bundesanstalt für Arbeit tut, was sie kann. Nehmen Sie die Berufsberatung. In den letzten 12 Monaten haben die Berufsberater in den Arbeitsämtern über 1 Million Gespräche geführt. Eine riesige Zahl. Das sind trotz der Riesenzahl im Einzelnen sehr ausführliche, persönliche Gespräche über Fragen der beruflichen Zukunft, die weder zu Hause noch in der Schule richtig besprochen werden können.
0: Die Wahl des richtigen Ausbildungsplatzes ist von Jahr zu Jahr schwieriger geworden. Nicht alle Schulabgänger der Jahre 75 und 76 konnten und können ihre ursprünglichen Berufswünsche verwirklichen. Die Berufsberater wissen, was läuft. Also, nicht warten, starten! Rechtzeitig bei der Berufsberatung im Arbeitsamt anmelden. Denn kommt Zeit, kommt Rat gilt nicht für den, der mit der Zeit nicht ratlos dastehen will. Jetzt anfangen! Die Tipps, was ihr tun könnt, um eure Chance zu bekommen und zu nutzen, auf der Rückseite.
2: Nimm die Zukunft in die Hände.
3: Wende, wende!

0: 5 Tipps zur Verbesserung der Startchancen in den Beruf.
1: Tipp 1.
0: Möglichst viel für die Verbesserung der Schulnoten tun. Auf jeden Fall sollte man versuchen, einen Schulabschluss zu erreichen. Und daran denken, für eine Bewerbung ist nicht nur das Abschlusszeugnis wichtig, sondern vor allem das vorletzte Zeugnis.
1: Tipp 2.
0: Eingehend mit allen Fragen der Berufswahl beschäftigen. Mit den Eltern über die beruflichen Pläne sprechen. Die Informationsschriften der Bundesanstalt für Arbeit genau lesen. Zum Beispiel das Informationsheft Mach's richtig.
2: Inhalt, Informationen, Beispiele, Übungen. Das und vieles mehr fürs Richtigmachen.
3: Die Schrift Mach's richtig anfordern oder abholen bei der Berufsberatung des Arbeitsamtes. Das hat auch weiteres Informationsmaterial, zum Beispiel Beruf aktuell, die Zeitschrift IZ und.
1: Tipp 3.
0: Wie schon gesagt, frühzeitig bei der Berufsberatung anmelden. Denn der Berufsberater als der Fachmann für alle Fragen der Berufswahl ist sehr gefragt. Er kennt den Ausbildungsstellenmarkt und die Überbrückungsmöglichkeiten.
1: Tipp 4.
0: Mit den Vermittlungsvorschlägen der Berufsberatung sofort bewerben. Natürlich kann man sich auch bei anderen Firmen für eine Ausbildungsstelle vormerken lassen, aber dabei nicht planlos vorgehen.
1: Tipp 5.
0: Die Berufsberatung sofort unterrichten, ob es geklappt hat oder nicht, damit der Berufsberater weiß, ob noch was zu tun ist. Wenn man eine Ausbildungsstelle bekommen hat, nicht vergessen. Berufsausbildungsbeihilfe beim Arbeitsamt beantragen.
1: Aber manchmal konnten und können eben unsere Berufsberater vielen Jugendlichen bei der angespannten Lage auf dem Ausbildungsstellenmarkt nicht helfen, eine Stelle zu bekommen. Das heißt aber nicht, dass das Arbeitsamt diesen Jugendlichen, die ohne eine Stelle dastehen, nicht sonst helfen kann.
0: Was tut das Arbeitsamt zum Beispiel für Rainer, 15 Jahre alt, Schulabgänger aus der Klasse 9? Kein Ausbildungsplatz, kein Arbeitsplatz. Dazu die zuständige Referentin bei der Bundesanstalt für Arbeit in Nürnberg.
4: Für arbeitslose, ungelernte Jugendliche laufen in vielen Arbeitsamtsbezirken Lehrgänge, die für die spätere Berufstätigkeit die Startchancen verbessern. Für die Teilnahme an solchen Maßnahmen gibt es Geld vom Arbeitsamt. Als Zuschuss für die Kosten von Lehrgängen, Lernmitteln, Fahrten, Arbeitskleidung und auch Unterkunft und Verpflegung, wenn die Teilnahme eine auswärtige Unterbringung erfordert. Auch Bewerbungskosten können vom Arbeitsamt übernommen werden. Das sind die Kosten für Anfertigung und Versand von Bewerbungsunterlagen. Reisekosten zur Vorstellung bei einem Arbeitgeber und beim Antritt der Arbeitsstelle können ebenfalls erstattet werden. Fahrkostenbeihilfen, Kosten für die Arbeitsausrüstung und sonstige finanzielle Hilfen, die sich zur Erleichterung der Arbeitsaufnahme als notwendig erweisen, so weit kann die Hilfe des Arbeitsamtes gehen. Das alles ist natürlich an bestimmte Bedingungen geknüpft. Mehr sagen die Fachleute im Arbeitsamt.
0: Nicht ruhen, was tun. Das gilt nicht nur für Schulabgänger, die einen Ausbildungsplatz oder Arbeitsplatz suchen. Das gilt auch für gelernte oder ungelernte Jugendliche, die ohne Arbeit dastehen.
1: Wer plötzlich ohne Arbeit dasteht, steht meistens nicht ohne Geld da. Auch dafür hat man ja als Arbeitnehmer Beiträge an die Bundesanstalt für Arbeit gezahlt. Wie viel Arbeitslosengeld es vom Arbeitsamt gibt, richtet sich nach dem bisherigen Verdienst.
0: Was die Arbeitsämter tun, habt ihr gehört. Was ihr tun könnt mit Hilfe der Arbeitsämter ist dranbleiben. Nutzt die Zeit ohne Arbeit, um an euch selbst zu arbeiten. Zum Lernen, Weiterbilden, geistig fit machen. Den Kopf nicht hängen lassen, ihn gebrauchen. Dann braucht ihr nicht schwarz zu sehen für eure berufliche Zukunft.
5: Du hast Kopf und du hast Hände. Wende, wende das Blatt. Anstatt deine Zukunft aufzugeben, vor dir liegt ein langes Leben. Nicht ruhen, was tun. 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
2: Tja, der eine Zug endet, der andere hält nicht an. Ja. Nicht mehr auf der alten Frequenz, sondern auf der B+. No? Danke an unsere da Verwandtschaft oder wie die alle heißen. So, keine Kritik, hat er gesagt, der eine zu mir, bloß keine Kritik. Wir sind nicht kritiksicher, aber krisissicher sind wir. Das ist die Sendung Kaputtes Feuerzeug. Und wir wollen uns erstens bedanken an alle, die uns glauben, hören, spenden eventuell. Wir haben nichts dagegen. Und des Weiteren. So, ich werde hier nicht viel quatschen. Die Sendung Kaputtes Feuerzeug nimmt ihren Lauf heute ein bisschen so mit einer Art experimentell alte und neue Noise-Metal, fetzige etwas. So, und jetzt fange ich an mit so einem Mix der 70er Jahre aus der natürlich Türkei.

Tja, genau. Uns ist ein bisschen so technisch ein bisschen kleine Fehler unterlaufen. Wir verzeihen Sie bitte unsere Zuhörerinnen an. Die Übergang habe ich schon probiert, hat geklappt, aber hier ein bisschen, weil Technik kompliziert. So, und dieser Stressschmess natürlich, das ist von der Dampfmaschine. Woher die kommen, warum die so auf Deutsch singen, das ist mir unbegreiflich. So, und jetzt will ich euch bitte ganz nach diesen zwei Titeln, ein bisschen stürmische Titel, ein bisschen runterziehen jetzt. So.

So, das war natürlich massiv Attack. Wie kann das war sein? Ganz komische Single, so Demo, 6 Lieder, in verschiedenen, alle in verschiedenen Stil, Genre, aber ein und dasselbe Lied. So, das nächste ist noch mehr gömischer. Sehr fragile. Nine Inch, das weitere sehe ich nicht. Hallo Futura. Oder so ähnlich. Na, läuft er jetzt?

0: Genau, wir haben jetzt Gäste im Studio. Auch mit Film haben wir zu tun. Vielleicht machen wir Reklamka oder sowas für deinen Film. So. Ich weiß ja nicht, also kannst du ja was sprechen, oder? Vielleicht Mikro 3, 5, welche 7? Keine Ahnung. Ja.
1: Ich habe doch gar keinen Film dabei jetzt. Oder?
0: Kann naja, ich da, wir sind ja nicht.
1: Im Radio kann man ja auch nichts sehen. Ne?
0: Ja, aber wir sind besser, wir sind akustisch sind wir. Aber du kannst ja sagen, wann das kommt, worum es geht, so ein bisschen.
1: Naja, am 4., war das der 4.?
2: Ja, ich glaube.
1: Ja, am 4.7., da ist in der KVU die Premiere von dem mittlerweile 8. Teil der Western-Serie Nitro and Milk, eine selbstgezimmerte Western-Serie der Berliner Punk-Szene, hauptsächlich für Punks, mit Punks und von Punks. Und genau, außerdem gibt es ja noch, ich mache einfach KVU-Werbung, es gibt dann auch noch am 24.07. eine Lesung. Eine Lesung in der KVU von Carsten Krampitz und mit Carsten Krampitz, Gesellschaft mit beschränkter Hoffnung. Das ist ein Buch, das er dieses oder letztes Jahr oder die letzten 10 Jahre geschrieben hat. Jetzt ist es auf jeden Fall draußen. Und da geht es um eine Kommune behinderter und nicht behinderter Menschen in Ostdeutschland, in der einmaligen DDR.
0: Ah ja, okay, wir machen weiter. Also die KVU, Never Surrender, KVU ist die gute... Ja, wo ist die KVU jetzt, Mann? Ich kenne nur die KVU
1: vor 20 Jahren.
0: So.
1: Genau, die war, also vor 43 Jahren war sie in einer Kirche gewesen, jetzt ist sie wieder in einer Kirche, aber in West-Berlin.
0: Oh.
1: In West-Berlin und zwar...
0: Gibt es da noch leerstehende Kirchen, Gebäude?
1: Ja, so Zimmer. In den Kellern, da geht immer irgendwas.
0: Ah,
1: in den kirchlichen Kellern, da ist immer nur Schmutz.
0: Keller geht.
1: Genau, in der Händelallee 22 im Tiergarten. Händelallee 22, Tiergarten, beziehungsweise U-Bahnhof.
2: Hansaplatz.
0: Ah ja.
2: S-Bahnhof, Tiergarten.
0: Ah ja. Okay, dann sind wir mit der KVU noch, die Lesung Ende Juni und die davor Anfang Juni. So, genau. Also die nächste Sache, ganz kurz muss ich sagen, also es existiert eine Gruppe, die heißt Delirium Bay. Und ich habe mit denen gearbeitet in Friedrichshain, in der Kneipe Super Molly, gute Leute, gute Gruppe. Und die spielen so eine Art Folkrock. Und die meinten, ach du, berühmter, verrückter DJ, du passt dazu mit deinen 7 Sachen. Okay, sagte ich. Okay, und dann haben sie mich nicht überrascht, aber das war so, eine CD mir Geschenk gegeben, spiel mal. Okay, und was habt ihr so? Okay, wir waren die Vorgruppe von Gogol Bordello, auch so eine Gruppe. Und mittlerweile, das muss umgekehrt sein. Also Gogol Bordello soll für die spielen als Vorgruppe für Delirium Bay. Genau so werde ich jetzt das spielen. So bitte, Gogol Bordello als Vorgruppe und danach Delirium Bay als Hauptgruppe.
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Ja, das war die Gruppe Delirium Bay. Auf Englisch halt der Name der Band, aber aus Udine in Italien natürlich und singen authentisch. Live waren die Vorgruppe von Gogol Bordello aus New York City. Aber hier bei mir, bei uns hier, Piradio, sage ich mal so, das ist alles umgekehrt. Und so sollte es funktionieren. Also diese Gogol Bordello habe ich vor über 20 Jahren hier in so einem schäbigen Keller erlebt. Das war eine der ersten Konzerte überhaupt in Berlin, da kein Schwein wollte. Das ist so eine Hard-Punk-Kabarett gewesen. Natürlich sehr gute Leute, aber alle werden älter. Und Delirium Bay soll jetzt spielen. Und Gogol Bordello, wie ich gemacht habe, als Vorband. So, jetzt hören wir, so eine Song, so diese bisschen Indie von Atlantic. Also das ist nur die Atlantic, nicht die Atlantic City, sondern ohne City. Atlantic Records, aber die Gruppe, keine Ahnung, stand nicht drauf, Mann. Ich weiß nicht. Jetzt spiele ich, jetzt hier steht drauf, jetzt spiele ich Diamond Dog, die Gruppe.

So genau, also ich habe lange nichts mehr gequatscht. Das war die Gruppe Sum 41, ob auf Englisch oder auf Deutsch weiß ich nicht, also so eine Art Indie-Kack-Musik. Das ist von so einem Sam Express. Genau, und das war das nächste, diese Combination oder sowas, oder wie die. Also mit Absicht, nicht Paris, Texas, wie der Film von denjenigen, sondern Paris Tetris. Und davon habe ich mal, also die habe ich mal von so einem Unwetterhagel gerettet, weil der Cover ist aus Pappe, die Pappe ist auseinandergelaufen, aber CD läuft noch. Ganz, ganz interessantes Quatsch.

0: So, unser Gast verlässt uns. Alle lieben KVU, du hast deine Gaffer vergessen. Ah, nichts mehr drauf, der Gaffer. Hauptsache Kopf nicht vergessen. Genau, das ist unsere Pi Radio 88.4, die Show. Wir sind beinahe schon eine Stunde um, aber noch nicht. Oh Gott, Moment, nee. Das ist die Gruppe, die jetzt gespielt hat. Das ist von Sergio. Und zwar die Connection nach Mexiko. Und die Gruppe heißt, also mein Mexikanisch ist nicht so gut, Surtidora de Ratas. Ich hoffe, das ist richtig. Also schon Grüße an Sergio nach Mexiko. Natürlich Navarro, Sergio Navarro. Wie kann das, die Connection bei Dr. Navarro in Berlin-Ost. So bitte, jetzt ist schon eine Stunde um?
1: Fast.
0: Aha, okay. Naja, nee, fast zählt. Oh doch, zählt. Machen wir jetzt hier, weil wir sind ja ehrenamtlich hier. Wir dürfen. So bitte.
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0: Tja, fast ist eine Stunde um. Pi Radio ohne die Frequenz, die wir früher hatten, leider. Was gibt es da zu sagen, zu sprechen? Vielleicht bedanken wir uns herzlich an alle meine Söhne und meine Tochter. Ein Weinbergsweg, die uns unterstützen, lebenslänglich. Und ich als Vati unterstütze sie auch als Kollege und guter Mensch. Und weiter läuft die Sendung Kaputtes Feuerzeug aus heute am Hebel. Tut, tut, tut.

Tja, das ist so ein bisschen fetzige. Ich habe ja genau, wir hatten hier so ein Missverständnis, glückliche Missverständnis. Fetzige aller Metal habe ich geschrieben, natürlich von der Gruppe Dampfmaschine. Ich kann Ihnen über die Gruppen kaum was sagen, außer natürlich Delirium Bay oder Gogol Bordello. Ja, genau, also über die zwei Gruppen, weil ich mit denen persönlich bekannt bin, war. Mittlerweile, na klar, Mann, also diese Gogol Bordello in New York City, sehr weit, alle werden älter, und diese Delirium Bay, die Stadt Udine in Italien, sehr gut, also alle wirklich sehr hübsche Leute, sehr hübsche und gar nicht so blöde. So, jetzt natürlich läuft so eine Art Indie-Kack.

0: So, das ist jetzt zu Ende. Das war der lustigste Quatsch aller Zeiten. Dieser Lied lustigerweise gespielt von die Gruppe Weltbekannt. Aber genau dieses Lied, dieses Stück kennt keiner, das ist zufällig aufgenommen worden. Nur wir besitzen das in Pi Radio, weil wir haben so sehr seltene Machenschaften mit verschiedenen Gruppen. Underground natürlich. Und wer nicht glaubt, kann selber was sagen. Das ist die Gruppe Deep Purple gewesen. Ha, ha, ha. Jetzt kehren wir zurück, die Gruppe Gogol Bordella von der Platte Super Tarantella. Ha, ha, ha.
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0: Nee, nee, nee, falsch, falsch. Das habe ich schon gespielt. Warte mal, warte mal. So, jetzt hier die Palette. Na, läuft er?

Krise. Ja, klar, alles funktioniert. Genau, das war die. Ach so, haben wir schon. Okay. Jetzt Delirium B, genau. Also diese New York City Gogol Bordello, die, genau, Super Tarantula von der Platte. Also das ist diese Tarantula, gestochen aus Italien. Und jetzt wiederum natürlich Delirium B aus Italien. Und die natürlich authentisch auf Italienisch, ne? So bitte.

so mit Absicht gewählt, rein in von der CD habe ich schon in der ersten Stunde was gespielt, allerdings nicht erwähnt, nicht betont, wie die Gruppe heißt. Also die Gruppe heißt The New Wave Hookers, mit der Platte Pornschlägel oder so ähnlich, wenn es überhaupt die Cover für die Platte ist. Und wir kehren zu Paris Tetrix und natürlich energisch, rhythmisch und ja, es knallt, muss ja knallen, ansonsten pim pim pim.

0: Ja, nein, wir dürfen keine schlechten Worte hier benutzen. Und das war natürlich von dieser Atlantic Records, was ich gesagt habe, wo ich wusste nicht, was das ist. Und Oz meinte hier und Tontechniker, der am Hebel sitzt, das ist die Cover from the Stranglers oder so ungefähr.
1: Nein,
0: Aber
1: nicht
0: auf
1: Cover,
0: die,
1: Cover.
0: nicht Cover, Cover, aber
1: Aber
0: so
1: die
0: un
1: Gitarre.
0: die
1: Ja, die
0: Gitarre rief ich
1: Gitarre.
0: so. Aber hier steht so: The best little secret are kept. Louis der 18. Was das, ob das jetzt die richtige Cover für diese CD ist, das ist mir gömisch. Also wieder zu der Dampfmaschine. Also diese Dampflokmaschine nimmt keine Ende.

Das ist ein Hektik.

Naja, die 50er Jahre Atlantik, unsere Tontechniker sagt, das ist es nicht. Das ist von gewesen Pine Apple. Ja, genau. Also ob die Gruppe passende ist zu dem Rest der Cover, das ist mir ungeheuer. Wahrscheinlich ja.

Oh, das ist jetzt auch zu Ende. Und ja, genau, das ist diese von dieser Musikexpress, diese Indie-Kack-Dings. Aber jetzt kehren wir wieder zurück zu der Familie Navarro aus Mexiko natürlich. Hier ansässig Dottore Navarro, ja, irgendwie nicht weit von hier, aber sein Cousin Sergio Navarro, natürlich aus Mexiko. Mexiko ist ja auch gerade nicht klein. Ich mache hier jetzt keine Fußballreklame oder sowas, weil die müssen spielen in Guadalajara. Und dort wird sehr schlimme Sachen konsumiert, bisschen chaotisch. Aber nein, wir spielen die richtige. Plagas am Prodrosk. Mein Mexikanisch ist schlecht. Ich versuche später zu erklären.

0: Genau, das war die Gruppe von Cousin von Dr. Navarro aus Mexiko. Ja, genau, Sergio Navarro, der Schlag, normalerweise spielt das, ist nur ein Trio, Sergio Navarro ist Schlagzeuger, der führende der Gruppe. So, Surtidora de Ratas und von der Platte Plagarias para Embriagar. Och Mensch, diese, meine, ach. Nee? Ja. Nee. Nee.
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Genau, also ein Klassiker muss auch dabei sein zwischendurch. Genau, diese. Aber das ist, muss ich zugeben, nicht von der originalen Schallplatte, sondern irgendwas anderes. Also da haben die noch dazu die Aufnahme von den Beck Studio, Dage Dings Dams. Und das war keine Sendeausfall. Die haben so gesprochen und danach diese ersten 20 Sekunden, das habe ich mit Absicht so. Das war ein Lied für sich. Und der nächste war natürlich der Klassiker, der Lied für sich. Und jetzt kommt noch so, wieder die Dampf, Mann, dieser Dampf nimmt bei der Maschine.

0: So genau, bei dem Klassiker von Gibson hat Osman, also der Tontechniker Osman meinte, das ist so eher so wie so, der Gitarrist Tony Iommi, no, von Black Sabbath natürlich. Nee, das ist das nicht. Das war was anderes. Aber jetzt habe ich so ein Stück, ich weiß leider nicht von wem das ist, also Rap-Version, sehr gut habe ich geschrieben, mit Black Sabbath-Akkorde. Also das ist kein Cover, sondern was anderes.
1: Ich bin der Frederik.
2: Hallo, ich bin der Daniel.
3: Und der Michi.

0: Practice.
1: Genau, Dings. Das war, ja genau, also Urs, der Tontechniker, der hat Ahnung natürlich. Das war natürlich der Akkord, der Riff mit der Gitarre von Led Zeppelin. Und ich bin sicher, das haben die einfach genommen und nicht selber gespielt. Also, die ne, wozu? Aber wozu? Wozu? Ist ja schon da. Nein, nein, das ist schon da. Das war nicht Black Sabbath, das war meine Vermutung, weil ich so Fan von Black Sabbath bin und so. Es gibt solche Leute, die das gar nicht kennen, Mann. Es gibt solche. Wir hoffen, wir hoffen.

Genau. Also, das war jetzt wieder Delirium Bay und davor natürlich Gogol Bordello. Also, wir sind Pi Radio, auch die Frequenzen, aha, sind wir freies Radio in Berlin, wir sind ehrenamtlich, wir sind die Guten. Die Sendung Kaputtes Feuerzeug nimmt ihre Ende entgegen. Wir haben noch für ein Lied, natürlich von die Navarros aus Mexiko. Ist es mit Absicht rein instrumental. Und wir bedanken uns herzlich an alle, die uns unterstützen, spenden eventuell. Bedanke mich herzlich an unsere, Oz ist am Hebel, Tontechniker, mein Kollege. Danke. Du, du, du. Für euch alles Gute. Die Sendung Kaputtes Feuerzeug. Du, du, du.

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0: Kommen Sie zu, Sie dürfen nicht weiter schlafen.
1: Ich bin so müde. Muss jetzt unbedingt mitten in der Nacht sein.
2: Es wird die letzte Nacht sein, die Sie in Ruhe verbringen.
0: Ach, es ist morgen. Ein jungfräulicher Morgen.
3: Aber so melden Sie sich doch von vorne.
4: Ich glaube, wir sind in einem Magnetfeld.
5: Wir haben dann sofort ein Team zur Bewältigung der Krise zusammengestellt und auch alles andere in Bewegung gesetzt, was Sie hier sehen.
6: Checkt mal schnell das an.